0: Ich bin Ursula Winkler. Normalisiert sich die Lage im Nahen Osten nach Unterzeichnung des Rahmenabkommens zwischen den USA und dem Iran wieder? Der Schiffsverkehr in der für den Handel so wichtigen Straße von Hormuz kommt nur langsam in Fahrt. Beide Kriegsparteien wollen in der Schweiz über weitere Schritte miteinander verhandeln.
1: Nach wie vor ist unklar, ob es heute in der Schweiz weitere Verhandlungen gibt. Aus dem Iran verlautet, dass die Delegation die Reise wegen fortgesetzter israelischer Angriffe im Libanon absagen will. Der Iran besteht auch auf einer Antragspflicht für alle Schiffe, die durch die Straße von Hormuz fahren wollen, 2 Monate lang ohne Gebühren. In diesen 2 Monaten sollen auch weitere Verhandlungen geführt werden. Vizepräsident Vance sagte, es gebe dazu auch informelle Absprachen. Das hatte Präsident Trump ebenfalls angedeutet. Tina Eck, USA.
0: Die EU verlängert ihre Wirtschaftssanktionen gegen Russland erstmals nicht nur um 6, sondern um 12 Monate. Eine entsprechende Entscheidung trafen die Staats- und Regierungschefs bei ihrem EU-Gipfel in Brüssel. In den vergangenen Jahren hatte stets der damalige ungarische Regierungschef Orbán eine einjährige Verlängerung blockiert. Der neue Ministerpräsident Mocsua gilt als deutlich russlandkritischer als sein Vorgänger. Heute geht es für die deutsche Fußballnationalmannschaft nach Toronto. Dort wartet morgen im 2. WM-Gruppenspiel die Elfenbeinküste. Das dürfte deutlich schwerer werden als zum Auftakt gegen Curaçao.
2: Ein lockeres Abschlusstraining gibt es nochmal hier in Winston-Salem, wo es sich nach starkem Regen zumindest etwas abgekühlt hat. Danach steigen die Spieler in den Flieger ins noch angenehmer temperierte Toronto. Zum ersten Mal seit der WM verlässt die Mannschaft also die USA und will mit einem Sieg wiederkommen. Damit wäre die Qualifikation für die K.O.-Runde vorzeitig geschafft. Comeback-Torhüter Manuel Neuer glaubt fest daran, dass die Mannschaft Weltmeister werden kann. Er will nach der WM endgültig seine Karriere beim DFB beenden. Zumindest hört es sich so an. Thomas Bremser, Winston-Salem.
0: Und die WM-Ergebnisse der Nacht. Kanada hat mit einem Torfest den ersten WM-Sieg überhaupt gelandet. Der WM-Gastgeber besiegte Außenseiter Katar in Vancouver deutlich mit 6:0. Zuvor hatte die Schweiz mit 4:1 gegen Bosnien-Herzegowina gewonnen. Tschechien und Südafrika trennten sich 1:1 unentschieden.
3: Und jetzt das Wetter für das Emsland und die Grafschaft Bentheim.
4: In der Nacht ist es meist nur gering bewölkt oder klar. Bei Tiefstwerten von 17 bis 19 Grad bleibt es recht drückend von der Luft. In den Frühstunden des Freitags kann es örtlich das ein oder andere Wärmegewitter geben. Tagsüber ist es dann meist sehr, sehr sonnig und die Temperaturen, die steigen an auf 34 bis 36 Grad. Gepaart mit dieser Luftfeuchtigkeit, die sehr hoch ist, besteht eine enorme Wärmebelastung. Und auch hier kann es dann zum Spätnachmittag und Abend lokal Wärmegewitter geben. In der Nacht auf Samstag aufgrund der hohen Luftfeuchtigkeit kaum Abkühlung. Bei 19 bis 22 Grad ist es überwiegend trocken. Am Samstag weiterhin sehr heiß bei bis zu 33 Grad und weiterhin sehr schwül und sehr, sehr sonnig. Erst am Sonntag wird die Schwüle ausgeräumt. Bei angenehmeren 28 Grad bleibt es sommerlich und sonnig.
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0: Im Libanon gab es unterdessen erneut israelische Angriffe und hier fragen viele, was sollte das Ganze? Tina Eck, USA.
1: Die EU verlängert ihre Wirtschaftssanktionen gegen Russland erstmals nicht nur um 6, sondern um 12 Monate. Eine entsprechende Entscheidung trafen die Staats- und Regierungschefs der Mitgliedstaaten am Abend bei ihrem Juni-Gipfel in Brüssel. In den vergangenen Jahren hatte stets der damalige ungarische Regierungschef Orbán eine einjährige Verlängerung blockiert. Der neue Ministerpräsident Mocsua gilt als deutlich russlandkritischer als sein Vorgänger, der enge Kontakte zu Kreml-Chef Putin pflegte. Bei der Frühjahrskonferenz der Innenminister von Bund und Ländern in Hamburg sorgen die Vorschläge zur Eindämmung von Gewalt im Umfeld von Fußballspielen für reichlich Diskussionsstoff. Sachsens Innenminister Schuster sieht den Moment gekommen, um die seit Jahren umstrittene Forderung nach dem Verkauf von Tickets mit Namen voranzubringen.
2: Schuster will beim Dauerthema Pyrotechnik weiterkommen und zunächst in Pilotprojekten mit einigen Vereinen personalisierte Tickets ausgeben. Er argumentiert, Stadionverbote macht nur Sinn, wenn man sie auch kontrollieren kann. Hessens Innenminister Poseck macht sich ebenfalls für ein konsequentes Verbot von Pyrotechnik stark. Von einer Pflicht, nur noch Tickets, auf denen der Name steht, auszugeben, hält er aber nichts. Befeuert haben die Debatte schwere Ausschreitungen im Zweitligaspiel zwischen Dynamo Dresden und Hertha BSC. Doc Zeitler, Berlin.
1: Zum Fußball. Kanada hat mit einem Torfest den ersten WM-Sieg überhaupt gelandet. Der WM-Gastgeber besiegte Außenseiter Katar in Vancouver deutlich mit 6:0. Zuvor hatte die Schweiz mit 4:1 gegen Bosnien-Herzegowina gewonnen. Tschechien und Südafrika trennten sich 1:1 unentschieden.
3: Und jetzt das Wetter für das Emsland und die Grafschaft Bentheim.
4: Ja, da wird es heute nicht nur sehr heiß, sondern auch sehr, sehr unangenehm schwül. Mit den Frühstunden kann es jetzt schon örtliche Gewitter oder auch Schauer geben. Die sind wie ein Aufguss und der Rest des Tages geht dann ziemlich sonnig weiter. Die Höchstwerte dazu 34 bis 36 Grad und dazu sehr, sehr unangenehm und drückend schwül. In der kommenden Nacht kann es dann örtlich weitere Schauer und auch Hitzegewitter geben bei sehr warmen Werten von 20 bis 22 Grad. Am Samstag dann weiterhin heiß bei bis zu 33 Grad und auch weiterhin schwül, zumeist sonnig. Am Sonntag dann bei bis zu 29 Grad etwas angenehmer und weniger schwül.
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5: 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Es ist 4:04.

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1: Ich bin Ursula Winkler. Die Vereinbarung zwischen den USA und dem Iran sieht ein Ende der Kämpfe und die Öffnung der Straße von Hormuz vor. Das sei ein großer Schritt nach vorn, dass dort die Waffen schweigen, dass auch die freie Durchfahrt durch die Straße von Hormuz wieder gewährleistet wird, sagte Bundeskanzler Merz vor einem Treffen der Staats- und Regierungschefs der EU in Brüssel.
2: Und damit das auch so bleibt, kann Deutschland einen Beitrag leisten, etwa bei der Minenräumung. Dazu braucht es ein Mandat des Bundestags, betont Merz. Und das werde in Ruhe in Deutschland beraten werden, auch im Lichte der Entwicklungen der nächsten Tage. Nach der Verkündung des

0: Unter anderem Beschäftigte der Möbelhauskette IKEA dazu auf, nicht zu arbeiten.
1: Milliardenumsätze, aber beim Personal komme davon so gut wie nichts an, gerade bei IKEA, kritisiert Verdi. Das Möbelhaus stehe wirtschaftlich gut da, plane aber dennoch Stellen zu streichen. Die Gewerkschaft geht davon aus, dass sich in mehr als der Hälfte der deutschlandweit 54 IKEA-Filialen Mitarbeitende am Streik beteiligen. Das Unternehmen und auch der Handelsverband erwarten dennoch keine größeren Auswirkungen für Kunden, so wie es auch schon bei anderen Streikaktionen in dem laufenden Tarifkonflikt war. Jan-Henner Reitze, Nachrichtenredaktion.
0: Zum Fußball. Kanada hat mit einem Torfest den ersten WM-Sieg überhaupt gelandet. Der WM-Gastgeber besiegte Außenseiter Katar in Vancouver deutlich mit 6:0. Zuvor hatte die Schweiz mit 4:1 gegen Bosnien-Herzegowina gewonnen. Tschechien und Südafrika trennten sich 1:1 unentschieden.
2: Und jetzt das Wetter für das Emsland und die Grafschaft Bentheim.
3: Ja, da wird es heute nicht nur sehr heiß, sondern auch sehr, sehr unangenehm schwül. Mit den Frühstunden kann es jetzt schon örtliche Gewitter oder auch Schauer geben. Die sind wie ein Aufguss und der Rest des Tages geht dann ziemlich sonnig weiter. Die Höchstwerte dazu 34 bis 36 Grad und dazu sehr, sehr unangenehm und drückend schwül. In der kommenden Nacht kann es dann örtlich weitere Schauer und auch Hitzegewitter geben bei sehr warmen Werten von 20 bis 22 Grad. Am Samstag dann weiterhin heiß bei bis zu 33 Grad und auch weiterhin schwül, zumeist sonnig. Am Sonntag dann bei bis zu 29 Grad etwas angenehmer und weniger schwül.
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1: Ich bin Katrin Müller. US-Vizepräsident J.D. Vance wird vorerst nicht für Verhandlungen mit dem Iran in die Schweiz reisen. Die Reise wurde verschoben. Eigentlich war vorgesehen, dass sich Delegationen aus dem Iran und den USA bereits heute treffen, um über ein dauerhaftes Ende des Krieges zu verhandeln. Mit einem Defizit von fast 32 Milliarden Euro hat sich die Haushaltskrise der Kommunen in Deutschland im Jahr 2025 weiter verschärft. Laut dem Kommunalen Finanzreport der Bertelsmann Stiftung ist das der höchste Fehlbetrag in der Geschichte der Städte, Landkreise und Gemeinden. Die Gesamtverschuldung kletterte damit auf den Höchststand von fast 200 Milliarden Euro.
2: Die Ausgaben vor allem für Soziales und fürs Personal sind den Experten nach hoch und in der aktuellen wirtschaftlichen Lage kommen weniger Einnahmen rein. Obwohl in den Kommunen bereits gespart wird, gehen die Forscher davon aus, dass das Defizit weiter wachsen wird. An vielen Orten verfalle die kommunale Infrastruktur, etwa bei Straßen und Schulen. Gespart werde auch zum Beispiel in Bibliotheken oder Musikschulen. Solche Maßnahmen würden die Teilhabemöglichkeiten der Menschen beeinträchtigen, aber die strukturellen Finanzprobleme nicht lösen. Die Experten fordern eine grundlegende Reform. Ursula Winkler, Nachrichtenredaktion.
1: Die EU verlängert ihre Wirtschaftssanktionen gegen Russland erstmals nicht nur um 6, sondern um 12 Monate. Eine entsprechende Entscheidung wurde beim Juni-Gipfel in Brüssel getroffen. In den vergangenen Jahren hatte stets der damalige

0: Jetzt gewann mit 4:1 gegen Bosnien-Herzegowina. Tschechien und Südafrika trennten sich 1:1 unentschieden.
1: Und jetzt das Wetter für das Emsland und die Grafschaft Bentheim.
2: Ja, da wird es heute nicht nur sehr heiß, sondern auch sehr, sehr unangenehm schwül. Mit den Frühstunden kann es jetzt schon örtliche Gewitter oder auch Schauer geben. Die sind wie ein Aufguss und der Rest des Tages geht dann ziemlich sonnig weiter. Die Höchstwerte dazu 34 bis 36 Grad und dazu sehr, sehr unangenehm und drückend schwül. In der kommenden Nacht kann es dann örtlich weitere Schauer und auch Hitzegewitter geben bei sehr warmen Werten von 20 bis 22 Grad. Am Samstag dann weiterhin heiß bei bis zu 33 Grad und auch weiterhin schwül, zumeist sonnig. Am Sonntag dann bei bis zu 29 Grad etwas angenehmer und weniger schwül.
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1: Ich bin Katrin Müller. US-Vizepräsident J.D. Vance wird vorerst nicht für Verhandlungen mit dem Iran in die Schweiz reisen. Das sagte ein Regierungsbeamter. Ob oder wann die Reise stattfinden soll, ist noch unklar.
2: Es ist doch nicht so einfach wie von Präsident Trump zunächst beschrieben. Die weiteren Verhandlungen könnten am Wochenende starten oder auch nicht. Aus dem Iran verlautete, dass die Delegation die Reise in die Schweiz wegen fortgesetzter israelischer Angriffe im Libanon zunächst vertagte. Der Iran besteht auch auf einer Antragspflicht für alle Schiffe, die durch die Straße von Hormuz fahren wollen, 2 Monate lang gebührenfrei. In diesen 2 Monaten sollen auch die Verhandlungen über ein dauerhaftes Ende des Krieges über die Bühne gehen. Aus den USA, Tina Eck.
1: Die EU verlängert ihre Wirtschaftssanktionen gegen Russland erstmals nicht nur um 6, sondern um 12 Monate. Eine entsprechende Entscheidung wurde beim Juni-Gipfel in Brüssel getroffen. In den vergangenen Jahren hatte stets der damalige ungarische Regierungschef Orbán eine einjährige Verlängerung blockiert. Nächster Streik im Tarifkonflikt im Handel. Heute ruft die Gewerkschaft Verdi unter anderem Beschäftigte der Möbelhauskette IKEA dazu auf, nicht zu arbeiten.
3: Milliardenumsätze, aber beim Personal komme davon so gut wie nichts an, gerade bei IKEA kritisiert Verdi. Das Möbelhaus stehe wirtschaftlich gut da, plane aber dennoch Stellen zu streichen. Die Gewerkschaft geht davon aus, dass sich in mehr als der Hälfte der deutschlandweit 54 IKEA-Filialen Mitarbeitende am Streik beteiligen. Das Unternehmen und auch der Handelsverband erwarten dennoch keine größeren Auswirkungen für Kunden, so wie es auch schon bei anderen Streikaktionen in dem laufenden Tarifkonflikt war. Jan-Henner Reitzer, Nachrichtenredaktion.
1: Zum Fußball. Mitgastgeber Mexiko ist als erste Mannschaft in die K.O.-Runde der Fußball-WM eingezogen. Das Team kam gegen Südkorea zu einem 1:0 und steht vorzeitig als Gewinner der Gruppe A fest. Zuvor hatte Kanada Außenseiter Katar deutlich mit 6:0 besiegt. Die Schweiz gewann mit 4:1 gegen Bosnien-Herzegowina. Tschechien und Südafrika trennten sich 1:1 unentschieden. Und für die deutsche Nationalmannschaft geht es heute nach Toronto. Dort wartet morgen im zweiten WM-Gruppenspiel die Elfenbeinküste. Das dürfte deutlich schwieriger werden als zum Auftakt gegen Kürze.

0: Der Ems-Fechtewelle Verkehrsservice mit dem Blick auf die Straßen in der Region. Und da gibt es aktuell keine Störungen im Emsland und der Grafschaft Bentheim. Geblitzt wird heute in Stavern. Und wenn ihr sagt, ihr habt noch was gesehen, meldet euch gerne bei uns. Das geht unter der 0591 915 4624 oder ansonsten gerne auch über Social Media. Schreibt uns da einfach kurz eine Nachricht bei Instagram oder Facebook. Gute Fahrt euch!
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0: Der Freitagmorgen hier auf der Imsfechtewelle. Ja, und heute geht es für die deutsche Fußballnationalmannschaft nach Toronto. Dort wartet morgen im zweiten WM-Gruppenspiel die Elfenbeinküste. Vor dem Abflug absolviert das Team noch das Abschlusstraining in seinem Quartier in Winston-Salem. Thomas Bremser berichtet aus Winston-Salem. Hallo Thomas.
1: Guten Morgen aus Winston-Salem.
0: Thomas, was gibt's denn Aktuelles aus dem deutschen Lager zu berichten, einen Tag vor dem Duell gegen die Elfenbeinküste?
1: Ja, das Wichtigste, alle sind weiterhin fit. Auch Manuel Neuers Wadeheld. Den habe ich gestern auf dem Weg zum Training gesehen. Da ist er mit dem Fahrrad durch den Park gefahren, hat Kopfhörer getragen und nett gegrüßt. Danach auf dem Weg zur Pressekonferenz hat er mit mehreren US-Amerikanern Selfies gemacht. Die waren total aus dem Häuschen. Und danach ist er direkt wieder aufs Rad gestiegen zum Hotel. Neuer ist wirklich froh über sein Comeback hier und glaubt an den Titel.
2: Ich traue es der Mannschaft auf jeden Fall zu, sonst wäre ich nicht hier.
1: Die WM soll dann aber auch sein letztes Turnier gewesen sein mit dem DFB. Zumindest hört sich so an.
0: Was würdest du denn sagen, wie ist der zweite Gegner der Deutschen einzuschätzen?
1: Ja, vor allem die deutsche Abwehr dürfte diesmal mehr Arbeit bekommen. Denn vor allem Jan Diomande ist schnell und brandgefährlich. Der 19-Jährige spielt bei RB Leipzig und gilt als neuer Hoffnungsträger. Manuel Neuer warnt schon.
2: Wir haben alle Speed, gerade in der Offensivreihe. Da geht es halt wirklich darum, auch nie abzuschalten, immer hellwach zu sein.
1: Also hochkonzentriert sein, da ist natürlich das ganze Team gefragt, aber vor allem natürlich die Abwehr.
0: Ein ganz besonderes Spiel wird es ja für Jonathan Tah. Der hat nämlich Wurzeln in der Elfenbeinküste. Was sagt der denn zu dem besonderen Duell?
1: Genau, sein Vater kommt aus der Elfenbeinküste. Er selbst war letztes Jahr noch dort, um seine Oma zu besuchen.
3: Ich bin als Deutscher aufgewachsen in Deutschland, aber natürlich durch meinen Vater habe ich was von der Kultur mitbekommen. Fühle mich auch verbunden und deswegen wird es besonders.
1: Jonathan Tah wird wieder mit Nico Schlotterbeck die deutsche Abwehr dirigieren und diesmal sicher mehr zu tun bekommen als gegen Curaçao.
0: Also wir sind alle gespannt auf unser zweites WM-Spiel, morgen um 22 Uhr gegen die Elfenbeinküste. Dankeschön, Thomas.
1: Tschüss.

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2: Mit Deborah Krockhaus. Guten Morgen. Gestern gegen 13.48 Uhr ist ein Autofahrer an einer Ampel an der Bahnhofstraße in Dörpen auf ein vorausfahrendes Motorrad aufgefahren. Wie die Feuerwehr Dörpen mitteilt, wurde dabei der Tank des Motorrads aufgerissen. Der Motorradfahrer stürzte durch den Aufprall und verletzte sich. Er wurde mit einem Rettungswagen zur weiteren Behandlung in ein Krankenhaus gebracht. Die Einsatzkräfte der Feuerwehr sicherten die Einsatzstelle ab und entfernten den auslaufenden Betriebsstoff. Die Feuerwehr war mit insgesamt zwei Fahrzeugen und 12 Einsatzkräften vor Ort. Nach rund 45 Minuten war die Maßnahme abgeschlossen. Die Polizeidirektion Osnabrück beteiligt sich mit verschiedenen Aktionen am bundesweiten Tag der Verkehrssicherheit. Wie die Polizei mitteilt, nimmt die Polizeiinspektion Emsland-Grafschaft Bentheim am 21. Juni mit einer Polytour teil. Bei einer gemeinsamen Motorradausfahrt von Bikern und der Polizei werden alle 30 Minuten kurze Sicherheitstipps durchgegeben. Am Ziel der Strecke, die durch das Emsland, die Grafschaft Bentheim und Steinfurt führt, wartet ein praktisches Fahrtraining auf die Teilnehmenden. Ergänzt wird das Programm durch Aktionstage an Schulen. 6 Klässler sollen live erleben, wie leicht sie im toten Winkel eines Lastwagens übersehen werden. Außerdem kontrolliert die Polizei im gesamten Direktionsbereich gezielt die Geschwindigkeit und die Fahrtüchtigkeit aller Verkehrsteilnehmenden. Durch den Aktionstag sollen schwere Unfälle konsequent minimiert und verhindert werden. Die CDU im Emsland hat auf einem Mitgliederparteitag in Meppen ihre Kandidatinnen und Kandidaten für die Kreistagswahl am 13. September aufgestellt und das zugehörige Wahlprogramm beschlossen. Das teilt die Partei mit. An der Versammlung nahmen rund 140 Mitglieder teil. Der Kreisvorsitzende und Europaabgeordnete Jens Giesecke betonte in seiner Ansprache die Bedeutung der Kommunalpolitik für das direkte Lebensumfeld der Bürger. Das verabschiedete Wahlprogramm setzt inhaltliche Schwerpunkte auf die Sicherung einer wohnortnahen Gesundheitsversorgung, den Erhalt der emsländischen Krankenhäuser sowie den Ausbau der Verkehrs- und Mobilitätsinfrastruktur. Konkret spricht sich die Partei für den Ausbau der E233, die Stärkung des Schienenverkehrs, die Reaktivierung des Personenverkehrs auf der Strecke Meppen-Essen sowie die Weiterentwicklung von Mobilitätstechnologien am Standort Laten aus. Insgesamt wurden 95 Kandidatinnen und Kandidaten für die Wahl nominiert. Die Stadt Lingen beteiligt sich in diesem Jahr zum ersten Mal als Ausrichter an der Straßentheatertour von Nord nach West. Wie das Theaterpädagogische Zentrum, kurz TPZ, mitteilt, finden an den 4 Dienstagen im Juli auf dem Universitätsplatz jeweils von 18 bis 19.15 Uhr Aufführungen statt. Gezeigt werden Darbietungen aus den Bereichen Zirkus, Theater, Tanz, Luftartistik, Clownerie, Jonglage, Comedy und Akrobatik. Die Organisation vor Ort erfolgt in Kooperation mit der emsländischen Landschaft. Das im Jahr 2012 initiierte Format dient als Werkstattbühne für professionelle Künstlerinnen, Künstler und Gruppen aus dem Bereich des Straßentheaters.
1: Und jetzt das Wetter für das Emsland und die Grafschaft Bentheim.
2: In Dahlem sind es da aktuell 21 Grad, in Gildehaus messen wir auch 21 Grad. Ja, wir müssen uns heute auf einen richtig heißen Tag einstellen. Bis zu 33 Grad soll es heute werden. Dazu gibt es viel Sonne in der Region, wenig Wind. Und der Deutsche Wetterdienst, der hat auch eine Warnung teilweise vor extremer Hitze rausgegeben. Zum Abend hin kommen mehr Wolken mit dazu. Da gibt es dann auch Regen und Gewitter. In der Nacht zu morgen sinken die Werte ab auf bis zu 18 Grad. Am Wochenende gibt es dann auch wieder viel Sonne. Zwischendurch sind mal ein paar Wolken mit dabei. Morgen bei bis zu 30 und am Sonntag bei bis zu 29 Grad. Der Ems-Fechtewelle Verkehrsservice. Da gibt es aktuell keine Störungen im Emsland und der Grafschaft Bentheim. Geblitzt wird heute in Stavern und wenn ihr noch einen Stau oder Blitzer gesehen habt, dann meldet euch gerne bei uns. Das geht unter der 0591 915 4624 oder schreibt uns sonst kurz eine Nachricht bei Instagram oder Facebook. Euch eine gute und sichere Fahrt.
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1: Mit Dua Lipa durch den Freitag hier auf der Ems-Fechtewelle. Und wir gehen mal zurück ins Jahr 2009, genauer gesagt zum 19. Juni 2009. Da hat die US-amerikanische Band Gossip ihr viertes Studioalbum Music for Men veröffentlicht. Die Gruppe hat sich Ende der 90er in Olympia gegründet, hat sich erstmal in der Punk-Szene einen Namen gemacht und eine Fangemeinde aufgebaut, bevor dann 2006 der große Durchbruch kam mit dem dritten Studioalbum Standing in the Way of Control. 3 Jahre später folgte das vierte Album. Dafür haben Gossip mit Produzent Rick Rubin zusammengearbeitet, der den doch eher raueren Rocksound der Band radiotauglich gemacht hat. Das Album verhalf Gossip vor allem in den deutschsprachigen Ländern zu kommerziellem Erfolg. Das lag vor allem auch an der Lead-Single Heavy Cross, die es in Deutschland bis auf Platz 2 der Single-Charts schaffte und 2010 zur erfolgreichsten international produzierten Single benannt wurde. 2016 haben sich Gossip aufgelöst, 2023 kam dann das Comeback mit einem neuen Album. Wir hören jetzt aber hier nochmal einen der Songs aus dem Erfolgsalbum Music for Men. Hier sind Gossip mit Heavy Cross.

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1: Ich bin Katrin Müller. Die EU verlängert ihre Wirtschaftssanktionen gegen Russland zum ersten Mal nicht nur um 6, sondern um 12 Monate. Das haben die Staats- und Regierungschefs bei ihrem Gipfel in Brüssel entschieden, einstimmig.
2: Ein Blockierer sitzt mittlerweile nämlich nicht mehr mit am Tisch, Ungarns Regierungschef Orbán. Sein Nachfolger Moczar ist deutlich russlandkritischer eingestellt. Mit den Sanktionen will die EU den Druck auf Moskau weiter erhöhen, die Wirtschaft schwächen, mit der Kreml-Chef seinen Angriffskrieg gegen die Ukraine finanziert. Im Moment wird auch viel darüber diskutiert, wie man Putin endlich an den Verhandlungstisch bringen kann. Noch ist aber keine Lösung in Sicht. Claudia Wächter, Nachrichtenredaktion.
1: US-Vizepräsident J.D. Vance wird vorerst nicht für Verhandlungen mit dem Iran in die Schweiz reisen. Die Reise wurde verschoben. Eigentlich war vorgesehen, dass sich Delegationen aus dem Iran und den USA bereits heute treffen, um über ein dauerhaftes Ende des Krieges zu verhandeln. Mit einem Defizit von fast 32 Milliarden Euro hat sich die Haushaltskrise der Kommunen in Deutschland im Jahr 2025 weiter verschärft. Laut dem Kommunalen Finanzreport der Bertelsmann Stiftung ist das der höchste Fehlbetrag in der Geschichte der Städte, Landkreise und Gemeinden. Die Gesamtverschuldung klettert damit auf den Höchststand von fast 200 Milliarden Euro. Zum Fußball. Heute geht es für die deutsche Nationalmannschaft nach Toronto. Dort wartet morgen im zweiten WM-Gruppenspiel die Elfenbeinküste. Das dürfte deutlich schwerer werden als zum Auftakt gegen Curaçao.
3: Ein lockeres Abschlusstraining gibt es nochmal hier in Winston-Salem, wo es sich nach starkem Regen zumindest etwas abgekühlt hat. Danach steigen die Spieler in den Flieger ins noch angenehmer temperierte Toronto. Zum ersten Mal seit der WM verlässt die Mannschaft also die USA und will mit einem Sieg wiederkommen. Damit wäre die Qualifikation für die K.O.-Runde vorzeitig geschafft. Comeback-Torhüter Manuel Neuer glaubt fest daran, dass die Mannschaft Weltmeister werden kann. Er will nach der WM endgültig seine Karriere beim DFB beenden. Zumindest hört es sich so an. Aus Winston-Salem, Thomas Bremser.
1: Und Mitgastgeber Mexiko ist als erste Mannschaft in die K.O.-Runde eingezogen. Das Team kam gegen Südkorea zu einem 1:0 und steht vorzeitig als Gewinner der Gruppe A fest. Zuvor hatte Kanada Außenseiter Katar deutlich mit 6:0 besiegt. Die Schweiz gewann mit 4:1 gegen Bosnien-Herzegowina und Tschechien und Südafrika trennten sich 1:1 unentschieden.
4: Und jetzt das Wetter für das Emsland und die Grafschaft Bentheim.
5: In Besten sind es aktuell 23 Grad, in Sundendorf messen wir auch 23 Grad. Ja, es wird richtig heiß heute. Wir erreichen sogar bis zu 34 Grad bei uns in der Region. Dazu gibt es viel Sonne, wenig Wind. Und der Deutsche Wetterdienst, der hat auch eine Warnung vor teils extremer Hitze rausgegeben. Zum Abend hin kommen dann mehr Wolken dazu. Da gibt es dann auch Regen und Gewitter. In der Nacht zu morgen sinken die Werte dann ab auf bis zu 18 Grad. Am Wochenende gibt es auch wieder viel Sonne, zwischendurch so ein paar Wolken. Morgen bei bis zu 30 Grad und am Sonntag erreichen wir maximal 29 Grad.

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1: Im Ems-Fechtewelle-Kalenderblatt geht es heute um einen Vertrag, genauer gesagt um ein Übereinkommen, das in regelmäßigen Abständen immer wieder in den Medien zur Sprache kommt. Zuletzt während der Flüchtlingskrise, dann während der Corona-Pandemie und dann auch nach der Wiedereinführung der Binnengrenzkontrollen. Es ist nach einer Gemeinde im Großherzogtum Luxemburg benannt worden, nämlich Schengen. Es geht um das Schengener Abkommen, das eigentlich Schengener Durchführungsübereinkommen heißt. Heute vor 36 Jahren haben Frankreich, Deutschland, Belgien, die Niederlande und Luxemburg nämlich den vollständigen Wegfall der Personengrenzkontrollen zwischen ihren Staaten vereinbart. Das Ganze sollte zwei Jahre später am 1. Januar 1992 in Kraft treten. Bürger dieser Staaten dürfen seitdem die Binnengrenzen an jeder Stelle ohne Personenkontrolle überschreiten. In diesem Durchführungsübereinkommen sind mehrere Punkte geregelt, zum Beispiel Asylfragen, wer also zum Beispiel zuständig ist für Anträge, Maßnahmen gegen grenzüberschreitenden Drogenhandel sind da formuliert, die polizeiliche Zusammenarbeit, die Zusammenarbeit der Schengen-Staaten im Justizwesen und die Vereinheitlichung der Vorschriften für die Einreise und den kurzfristigen Aufenthalt von Ausländern im Schengen-Raum. Und wenn wir hören, dass Schengen außer Kraft gesetzt wird, dann heißt das nichts anderes, als dass die Mitgliedstaaten sich vorübergehende Grenzkontrollen wieder vorbehalten. Das war in Deutschland zum Beispiel auch so während der G8-Gipfel in Heiligendamm, Köln, Hamburg, auf Schloss Elmau, während der Fußball-WM 2006 und während der Flüchtlingskrise 2015. Ja, und damit schließen wir das Ems-Fechtewelle-Kalenderblatt für heute und machen es dann am Montag um diese Zeit wieder auf.

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3: Mit Deborah Krockhaus. Guten Morgen. Gestern gegen 13.48 Uhr ist ein Autofahrer an einer Ampel an der Bahnhofstraße in Dörpen auf ein vorausfahrendes Motorrad aufgefahren. Wie die Feuerwehr Dörpen mitteilt, wurde dabei der Tank des Motorrads aufgerissen. Der Motorradfahrer stürzte durch den Aufprall und verletzte sich. Er wurde mit einem Rettungswagen zur weiteren Behandlung in ein Krankenhaus gebracht. Die Einsatzkräfte der Feuerwehr sicherten die Einsatzstelle ab und entfernten den auslaufenden Betriebsstoff. Die Feuerwehr war mit insgesamt zwei Fahrzeugen und 12 Einsatzkräften vor Ort. Nach rund 45 Minuten war die Maßnahme abgeschlossen. Die Polizeidirektion Osnabrück beteiligt sich mit verschiedenen Aktionen am bundesweiten Tag der Verkehrssicherheit. Wie die Polizei mitteilt, nimmt die Polizeiinspektion Emsland-Grafschaft Bentheim am 21. Juni mit einer Polytour teil. Bei einer gemeinsamen Motorradausfahrt von Bikern und der Polizei werden alle 30 Minuten kurze Sicherheitstipps durchgegeben. Am Ziel der Strecke, die durch das Emsland, die Grafschaft Bentheim und Steinfurt führt, wartet ein praktisches Fahrtraining auf die Teilnehmenden. Ergänzt wird das Programm durch Aktionstage an Schulen. 6 Klässler sollen live erleben, wie leicht sie im toten Winkel eines Lastwagens übersehen werden. Außerdem kontrolliert die Polizei im gesamten Direktionsbereich gezielt die Geschwindigkeit und die Fahrtüchtigkeit aller Verkehrsteilnehmenden. Durch den Aktionstag sollen schwere Unfälle konsequent minimiert und verhindert werden. Die CDU im Emsland hat auf einem Mitgliederparteitag in Meppen ihre Kandidatinnen und Kandidaten für die Kreistagswahl am 13. September aufgestellt und das zugehörige Wahlprogramm beschlossen. Das teilt die Partei mit. An der Versammlung nahmen rund 140 Mitglieder teil. Der Kreisvorsitzende und Europaabgeordnete Jens Giesecke betonte in seiner Ansprache die Bedeutung der Kommunalpolitik für das direkte Lebensumfeld der Bürger. Das verabschiedete Wahlprogramm setzt inhaltliche Schwerpunkte auf die Sicherung einer wohnortnahen Gesundheitsversorgung, den Erhalt der emsländischen Krankenhäuser sowie den Ausbau der Verkehrs- und Mobilitätsinfrastruktur. Konkret spricht sich die Partei für den Ausbau der E233, die Stärkung des Schienenverkehrs, die Reaktivierung des Personenverkehrs auf der Strecke Meppen-Essen sowie die Weiterentwicklung von Mobilitätstechnologien am Standort Laten aus. Insgesamt wurden 95 Kandidatinnen und Kandidaten für die Wahl nominiert. Die Stadt Lingen beteiligt sich in diesem Jahr zum ersten Mal als Ausrichter an der Straßentheatertour von Nord nach West. Wie das Theaterpädagogische Zentrum, kurz TPZ, mitteilt, finden an den 4 Dienstagen im Juli auf dem Universitätsplatz jeweils von 18 bis 19.15 Uhr Aufführungen statt. Gezeigt werden Darbietungen aus den Bereichen Zirkus, Theater, Tanz, Luftartistik, Clownerie, Jonglage, Comedy und Akrobatik. Die Organisation vor Ort erfolgt in Kooperation mit der emsländischen Landschaft. Das im Jahr 2012 initiierte Format dient als Werkstattbühne für professionelle Künstlerinnen, Künstler und Gruppen aus dem Bereich des Straßentheaters.
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3: In Kluse sind es da aktuell 23 Grad und 23 Grad messen wir auch in Vorwald. Ja, ist schon warm draußen, ein bisschen wärmer wird es aber noch. Bis zu 34 Grad erreichen wir heute. Dazu gibt es viel Sonne, wenig Wind. Zum Abend hin kommen dann mehr Wolken mit dazu. Da gibt es dann auch Regen und Gewitter. In der Nacht zu morgen sinken die Werte ab auf bis zu 18 Grad. Am Wochenende gibt es dann auch wieder viel Sonne. Zwischendurch mal ein paar Wolken, morgen bei bis zu 30 und am Sonntag bei maximal 29 Grad. Der Ems-Fechtewelle Verkehrsservice mit dem Blick auf die Straßen in der Region. Und da habt ihr aktuell freie Fahrt, da gibt es keine Störungen bei uns in der Region. Geblitzt wird heute in Stavern und wenn ihr jetzt sagt, ihr habt noch was gesehen, meldet euch gerne bei uns. Das geht unter der 0591 915 4624 oder ansonsten auch über Social Media. Gute Fahrt euch!
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3: Um 8.35 Uhr haben wir es jetzt. Moin zusammen. Ein paar Stunden noch, dann ist Wochenende. Jetzt machen wir aber erstmal weiter mit Portugal, The Man und Feel It Still.

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2: Ohne ehrenamtliches Engagement würde in vielen Vereinen wahrscheinlich kaum was funktionieren. Gerade in lokalen Sportvereinen sorgen viele Mitglieder ehrenamtlich dafür, dass der Vereinsbetrieb läuft. Sie organisieren und führen Trainings durch, verwalten Teamkassen, kümmern sich um den Spielbetrieb, um Verkaufsstände und so weiter. Bei der SG Bramsche ist das auch so. Auch da engagieren sich viele Menschen. Einige von ihnen sind dafür vom Kreissportbund, kurz KSB Emsland, ausgezeichnet worden. Und zwar solche, die schon seit vielen Jahren im und für den Verein aktiv sind. Besonders ausgezeichnet wurde Thomas Ross für seine 30-jährige Tätigkeit als Abteilungsleiter in der Sparte Basketball. Dafür erhielt er die goldene Ehrennadel mit Brillant. Daneben gab es für Mario Risse die silberne Ehrennadel, für Sebastian Kasan die bronzene Ehrennadel, das goldene Ehrenamtszertifikat mit Brillant erhielt Burkhard Gerdes und Selina Hisskamp hat für ihre Arbeit im Verein das silberne Ehrenamtszertifikat bekommen. Bei einer Feierstunde wären eigentlich auch noch zwei bronzene Ehrennadeln verteilt worden. Die betroffenen Mitglieder, die waren aber nicht da. Sie bekommen die Auszeichnung dann später noch. Und mit dabei war auch der Niedersächsische Fußballverband, der auch noch zwei Mitglieder geehrt hat. Also eine ganze Menge Auszeichnungen bei der SG Bramsche. Laut dem KSB macht die Veranstaltung deutlich, dass das ehrenamtliche Engagement einen hohen Stellenwert für den Vereinssport in der Region hat. Und ja, auch wie wichtig es ist, das zu würdigen und den Menschen zu danken, die sich so für den Sport in der Region einsetzen. 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
2: Ich bin Katrin Müller. US-Vizepräsident J.D. Vance wird vorerst nicht für Verhandlungen mit dem Iran in die Schweiz reisen. Das sagte ein Regierungsbeamter. Ob oder wann die Reise stattfinden soll, ist noch unklar.
3: Es ist doch nicht so einfach wie von Präsident Trump zunächst beschrieben. Die weiteren Verhandlungen könnten am Wochenende starten oder auch nicht. Aus dem Iran verlautete, dass die Delegation die Reise in die Schweiz wegen fortgesetzter israelischer Angriffe im Libanon zunächst vertagte. Der Iran besteht auch auf einer Antragspflicht für alle Schiffe, die durch die Straße von Hormuz fahren wollen, 2 Monate lang gebührenfrei. In diesen 2 Monaten sollen auch die Verhandlungen über ein dauerhaftes Ende des Krieges über die Bühne gehen. Aus den USA, Tina Eck.
2: Die EU verlängert ihre Wirtschaftssanktionen gegen Russland erstmals nicht nur um 6, sondern um 12 Monate. Eine entsprechende Entscheidung wurde beim Juni-Gipfel in Brüssel getroffen. In den vergangenen Jahren hatte stets der damalige ungarische Regierungschef Orbán eine einjährige Verlängerung blockiert. Nächster Streik im Tarifkonflikt im Handel. Heute ruft die Gewerkschaft Verdi unter anderem Beschäftigte der Möbelhauskette IKEA dazu auf, nicht zu arbeiten.
4: Milliardenumsätze, aber beim Personal komme davon so gut wie nichts an, gerade bei IKEA, kritisiert Verdi. Das Möbelhaus stehe wirtschaftlich gut da, plane aber dennoch Stellen zu streichen. Die Gewerkschaft geht davon aus, dass sich in mehr als der Hälfte der deutschlandweit 54 IKEA-Filialen Mitarbeitende am Streik beteiligen. Das Unternehmen und auch der Handelsverband erwarten dennoch keine größeren Auswirkungen für Kunden, so wie es auch schon bei anderen Streikaktionen in dem laufenden Tarifkonflikt war. Jan-Henner Reitze, Nachrichtenredaktion.
2: Zum Fußball. Mitgastgeber Mexiko ist als erste Mannschaft in die K.O.-Runde der Fußball-WM eingezogen. Das Team kam gegen Südkorea zu einem 1:0 und steht vorzeitig als Gewinner der Gruppe A fest. Zuvor hatte Kanada Außenseiter Katar deutlich mit 6:0 besiegt. Die Schweiz gewann mit 4:1 gegen Bosnien-Herzegowina. Tschechien und Südafrika trennten sich 1:1 unentschieden. Und für die deutsche Nationalmannschaft geht es heute nach Toronto. Dort wartet morgen im zweiten WM-Gruppenspiel die Elfenbeinküste. Das dürfte deutlich schwieriger werden als zum Auftakt gegen Curaçao.
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6: 24 Grad sind es da aktuell in Nödecke. In Tinhold messen wir auch 24 Grad. Ja, es gibt viel Sonne heute in der Region, wenig Wind und Temperaturen von bis zu 34 Grad. Der Deutsche Wetterdienst hat auch eine Warnung teilweise vor extremer Hitze rausgegeben. Seid da also auf jeden Fall heute vorsichtig unterwegs. Zum Abend hin kommen mehr Wolken mit dazu. Da gibt es dann auch Regen und Gewitter. In der Nacht zu morgen sinken die Werte ab auf bis zu 18 Grad. Am Wochenende gibt es auch wieder viel Sonne. Zwischendurch sind ein paar Wolken mit dabei. Morgen bei bis zu 30 und am Sonntag bei bis zu 29 Grad. Der Ems-Fechtewelle Verkehrsservice. Da ist aktuell auf den Straßen in der Region alles frei, zumindest gibt es da keine Störungen. Auf Blitzer kann ich euch allerdings hinweisen, die stehen heute in Starbahn. Wenn ihr jetzt noch was gesehen habt, Stau, Blitzer, irgendwelche Einschränkungen, dann gebt uns gerne Bescheid, am besten unter der 0591 915 4624. Oder ansonsten könnt ihr das auch über Social Media, schreibt uns da einfach kurz bei Facebook oder Instagram eine Nachricht. Danke schon mal dafür und euch eine gute Fahrt.
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0: Der Hochsommer ist da. Über 30 Grad sollen es heute werden. Da heißt es natürlich auch, reichlich Sonnencreme auftragen. Das gilt vor allem auch für Kinder, auch wenn die nicht immer Lust aufs Eincreme haben. Immerhin, Eltern bekommen jetzt Hilfe, welche Sonnencremes für Kinder gut geeignet sind. Denn die Stiftung Warentest hat 23 Sonnenschutzmittel für Kinder unter die Lupe genommen. Ronny Thorau hat sich die Ergebnisse mal angeschaut. Hallo Ronny.
1: Ja, guten Morgen.
0: Ronny, dann schieß mal los. Worauf muss man bei Sonnenschutzmitteln für Kinder jetzt achten?
1: Ja, erstmal wirklich wichtig, nicht vergessen den Sonnenschutz, auch wenn da mal gequengelt wird oder Ungeduld herrscht. Es ist einfach wichtig, damit die besonders empfindliche Kinderhaut vor Sonnenbrand und Hautkrebs gut geschützt ist. Man sagt nicht umsonst, Haut vergisst nicht. Also Sonnenbrände in jungen Jahren erhöhen das Hautkrebsrisiko später. Wichtig bei der Wahl der Sonnencreme für Kinder ist ein hoher Lichtschutzfaktor, mindestens 30 oder lieber gleich 50. Und regelmäßig nachcremen, zum Beispiel nach dem Schwitzen insbesondere oder nach dem Baden. Und dazu Sonnenschutz wie Hüte, Kappen, Sonnenbrille. Und selbst wenn man das alles beachtet, gilt für Kinder nicht länger in die pralle Sonne, vor allem nicht mittags und am frühen Nachmittag.
0: Okay, und welche Sonnenschutzmittel sind für Kinder wirklich gut? Was hat der Test von Stiftung Warentest da ergeben?
1: Ja, die gute Nachricht, man muss nicht die super teuren Kindersonnenschutzcremes oder Sprays benutzen. Mit bis zu 20 Euro teilweise pro Flasche. Unter den 23 getesteten Kindersonnenschutzvarianten sind 14 mit gut bewertet worden und darunter auch günstiger. Zum Beispiel ein Sunkids Sonnenspray von Lidl oder das Sonnenspray für Kinder Sensitive von Tabaluga. Auch günstige Varianten von Rossmann und DM sind unter den Top-Getesteten. Ein guter Tipp noch von den Testern, auch Erwachsene können Kindersonnenschutz gut verwenden, weil die nämlich oft keinen Duftstoff enthalten und deshalb gerade für allergische Erwachsene gut geeignet sind.
0: Vielen Dank, Ronny.
1: Gerne, tschüss.

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2: Mit Deborah Krockhaus. Guten Morgen. Gestern gegen 13.48 Uhr ist ein Autofahrer an einer Ampel an der Bahnhofstraße in Dörpen auf ein vorausfahrendes Motorrad aufgefahren. Wie die Feuerwehr Dörpen mitteilt, wurde dabei der Tank des Motorrads aufgerissen. Der Motorradfahrer stürzte durch den Aufprall und verletzte sich. Er wurde mit einem Rettungswagen zur weiteren Behandlung in ein Krankenhaus gebracht. Die Einsatzkräfte der Feuerwehr sicherten die Einsatzstelle ab und entfernten den auslaufenden Betriebsstoff. Die Feuerwehr war mit insgesamt zwei Fahrzeugen und 12 Einsatzkräften vor Ort. Nach rund 45 Minuten war die Maßnahme abgeschlossen. Die Polizeidirektion Osnabrück beteiligt sich mit verschiedenen Aktionen am bundesweiten Tag der Verkehrssicherheit. Wie die Polizei mitteilt, nimmt die Polizeiinspektion Emsland-Grafschaft Bentheim am 21. Juni mit einer Politour teil. Bei einer gemeinsamen Motorradausfahrt von Bikern und der Polizei werden alle 30 Minuten kurze Sicherheitstipps durchgegeben. Am Ziel der Strecke, die durch das Emsland, die Grafschaft Bentheim und Steinfurt führt, wartet ein praktisches Fahrtraining auf die Teilnehmenden. Ergänzt wird das Programm durch Aktionstage an Schulen. 6 Klässler sollen live erleben, wie leicht sie im toten Winkel eines Lastwagens übersehen werden. Außerdem kontrolliert die Polizei im gesamten Direktionsbereich gezielt die Geschwindigkeit und die Fahrtüchtigkeit aller Verkehrsteilnehmenden. Durch den Aktionstag sollen schwere Unfälle konsequent minimiert und verhindert werden. Die CDU im Emsland hat auf einem Mitgliederparteitag in Meppen ihre Kandidatinnen und Kandidaten für die Kreistagswahl am 13. September aufgestellt und das zugehörige Wahlprogramm beschlossen. Das teilt die Partei mit. An der Versammlung nahmen rund 140 Mitglieder teil. Der Kreisvorsitzende und Europaabgeordnete Jens Giesecke betonte in seiner Ansprache die Bedeutung der Kommunalpolitik für das direkte Lebensumfeld der Bürger. Das verabschiedete Wahlprogramm setzt inhaltliche Schwerpunkte auf die Sicherung einer wohnortnahen Gesundheitsversorgung, den Erhalt der emsländischen Krankenhäuser sowie den Ausbau der Verkehrs- und Mobilitätsinfrastruktur. Konkret spricht sich die Partei für den Ausbau der E233, die Stärkung des Schienenverkehrs, die Reaktivierung des Personenverkehrs auf der Strecke Meppen-Essen sowie die Weiterentwicklung von Mobilitätstechnologien am Standort Laten aus. Insgesamt wurden 95 Kandidatinnen und Kandidaten für die Wahl nominiert. Die Stadt Lingen beteiligt sich in diesem Jahr zum ersten Mal als Ausrichter an der Straßentheatertour von Nord nach West. Wie das Theaterpädagogische Zentrum, kurz TPZ, mitteilt, finden an den 4 Dienstagen im Juli auf dem Universitätsplatz jeweils von 18 bis 19.15 Uhr Aufführungen statt. Gezeigt werden Darbietungen aus den Bereichen Zirkus, Theater, Tanz, Luftartistik, Clownerie, Jonglage, Comedy und Akrobatik. Die Organisation vor Ort erfolgt in Kooperation mit der emsländischen Landschaft. Das im Jahr 2012 initiierte Format dient als Werkstattbühne für professionelle Künstlerinnen, Künstler und Gruppen aus dem Bereich des Straßentheaters.
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2: Da ist es aktuell schon wirklich warm draußen. 26 Grad sind es aktuell in Glesen. In Hilden messen wir auch 26 Grad. Ja, es gibt viel Sonne heute in der Region, wenig Wind und Temperaturen von bis zu 34 Grad. Der Deutsche Wetterdienst hat auch eine Warnung teilweise vor extremer Hitze rausgegeben. Zum Abend hin kommen dann mehr Wolken mit dazu. Da gibt es dann auch Regen und Gewitter. In der Nacht zu morgen sinken die Werte ab auf bis zu 18 Grad. Ja, am Wochenende gibt es dann auch wieder viel Sonne. Zwischendurch sind mal ein paar Wolken mit dabei. Morgen bei bis zu 30 und am Sonntag bei bis zu 29 Grad. Der Ems-Fechtewelle Verkehrsservice. Da ist aktuell nicht so viel los auf den Straßen in der Region. Zumindest gibt es da keine Störungen. Aber ich kann euch auf Blitzer hinweisen. Die stehen heute in Stavern. Und wenn ihr jetzt sagt, ihr habt noch was gesehen auf den Straßen in der Region, dann meldet euch doch gerne bei uns. Das könnt ihr unter der 0591 915 4624 oder sonst auch über Social Media. Schreibt uns da einfach kurz eine Nachricht bei Instagram oder Facebook. Euch eine gute und sichere Fahrt.
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9.45 Uhr. 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Ja, Fans geben ja schon einiges an Geld aus, um ihren Stars nah zu sein. Tickets für Auftritte, signierte Poster, T-Shirts. Und dann gibt es noch die besonders leidenschaftlichen Fans, die auch mal für seltene Sammlerstücke getragene Bühnenoutfits oder handschriftliche Notizen tief in die Tasche greifen. Das hat jetzt auch ein Fan von Superstar Taylor Swift gemacht und einen Stuhl gekauft, auf dem die Singer-Songwriterin gesessen hat. Wie unter anderem der Focus berichtet, ist ein Sitz aus der Rocket Arena in Cleveland versteigert worden. Auf diesem Sitz hatte Taylor Swift während der Eastern Conference Finals Platz genommen. Organisiert wurde die Auktion von dem Unternehmen The Realist gemeinsam mit dem NBA-Team Cleveland Cavaliers. Ganze $7,000, also umgerechnet rund 6.030 Euro, hat jemand für den Sitz bezahlt. Kann man mal machen, würde ich sagen. Übrigens, für den Sitz von Taylor Swifts Verlobten Travis Kelce wurden in Anführungsstrichen nur $1.405 geboten. So oder so, die Erlöse der Auktion sollen für einen guten Zweck gespendet werden. Also am Ende sind wahrscheinlich wirklich alle glücklich. Ich kann die Taylor Swift-Fans unter euch jetzt zumindest mit Musik von ihr glücklich machen. Hier ist Taylor Swift mit The Fate of Ophelia.

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1: Ich bin Katrin Müller. Die Schweizer Regierung hat die eigentlich für heute angedachte Gesprächsrunde zum Rahmenabkommen zwischen den USA und dem Iran in der Nähe von Luzern abgesagt. Die Gespräche auf dem Birkenstock würden heute nicht wie geplant stattfinden, teilte das Außenministerium mit. Gründe dafür wurden aber nicht genannt.
2: Bis gestern Abend spät haben die Schweizer noch an ihren Vorbereitungen festgehalten. Aber schon da war eigentlich klar, wie schwierig es mit der vagen Rahmenvereinbarung zwischen den USA und dem Iran werden wird. Dass für die offengelassenen Punkte umfangreiche Verhandlungen nötig sind, das ist allen klar. Aber schon vor der ersten Gesprächsrunde dazu hakt es. Deshalb stehen die Chancen denkbar schlecht, dass in der vorgesehenen Frist von 60 Tagen tatsächlich die nötigen Ergebnisse erzielt werden. Aus Luzern, Christiane Ulrich.
1: Die EU verlängert ihre Wirtschaftssanktionen gegen Russland zum ersten Mal nicht nur um 6, sondern um 12 Monate. Das haben die Staats- und Regierungschefs bei ihrem Gipfel in Brüssel entschieden. Einstimmig.
3: Ein Blockierer sitzt mittlerweile nämlich nicht mehr mit am Tisch. Ungarns Regierungschef Orban. Sein Nachfolger Moča ist deutlich russlandkritischer eingestellt. Mit den Sanktionen will die EU den Druck auf Moskau weiter erhöhen, die Wirtschaft schwächen, mit der Kreml-Chef seinen Angriffskrieg gegen die Ukraine finanziert. Im Moment wird auch viel darüber diskutiert, wie man Putin endlich an den Verhandlungstisch bringen kann. Noch ist aber keine Lösung in Sicht. Claudia Wächter, Nachrichtenredaktion.
1: Für große Teile Nordrhein-Westfalens hat der Deutsche Wetterdienst eine Warnung vor extremer Hitze ausgesprochen. Sie gilt auch für den nördlichsten Zipfel Hessens und Bereiche im Süden Hannovers, etwa um Meppen, Osnabrück und Göttingen. Hinzu kommen teils kräftige Hitzegewitter. Aufgrund von Unwetterschäden sind auf den Bahnstrecken Hamburg-Hannover und Hamburg-Bremen am Morgen bereits mehrere Züge ausgefallen. Eine Stellwerksstörung zwischen Hamburg und Bremen hatte den Zugverkehr im Norden beeinträchtigt, teilte die Bahn mit. Zum Fußball. Mitgastgeber Mexiko ist als erste Mannschaft in die K.O.-Runde eingezogen. Das Team kam gegen Südkorea zu einem 1:0 und steht vorzeitig als Gewinner in der Gruppe A fest. Zuvor hatte Kanada-Außenseiter Katar deutlich mit 6:0 besiegt. Die Schweiz gewann mit 4:1 gegen Bosnien-Herzegowina und Tschechien und Südafrika trennten sich 1:1 unentschieden.
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5: Bei euch in Haaren sind es aktuell 23 Grad und in Gildehaus messen wir 24 Grad mit Wolken. Heute ist Schwitzen angesagt. Wir haben tagsüber einen Mix aus Sonne und Wolken. Gegen Abend kann es zu Gewittern kommen. Wir erreichen heute bis zu 33 Grad. In der Nacht kühlt es auf bis zu 19 Grad ab. Morgen bleibt es sommerlich. Bei wechselnder Bewölkung bleibt es heiß bei Temperaturen von bis zu 29 Grad. Am Sonntag, da schaut es ähnlich aus. Bei viel Sonne erreichen wir maximal 29 Grad. Der Ems-Fechtewelle Verkehrsservice. Da ist aktuell gerade nichts los auf den Straßen hier bei uns in der Region. Ich habe keine Gefahrenmeldungen für euch. Gibt einen Blitzer allerdings, und zwar liegt der heute in Stavern. Also wenn ihr jetzt noch was gesehen habt, vielleicht einen Stau oder einen Blitzer, dann meldet uns das doch gerne. Am besten unter unserer Hotline 0591 915 4624 oder schreibt uns einfach eine kurze Nachricht über Instagram oder Facebook. Ich wünsche euch eine gute und vor allem sichere Fahrt.
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5: Hi, ich bin die Lucy. 10:04 haben wir es jetzt hier auf der Ems Fechtewelle und ich begrüße euch zu einer neuen Ausgabe des regionalen Magazins durch den Tag hier auf der Ems Fechtewelle. Auch heute wieder mit einigen spannenden Themen aus dem Emsland und der Grafschaft Bentheim. Heute sprechen wir unter anderem über die Inbetriebnahme von 2 Erdgasbohrungen in Georgsdorf. Außerdem statten wir den Erdmännchen im Tierpark Nordhorn einen kleinen Besuch ab. Und es geht um die Verabschiedung von Ursula Meersmann, langjährige Beauftragte für Menschen mit Behinderung im Landkreis Emsland. Ja, dazu legen wir für euch eine gute Musikmischung auf. Ihr hört jetzt September von Earth, Wind & Fire.

Lonely Night von Alma habt ihr da gerade gehört. Um 10.10 Uhr hier auf der Ems Wächterwelle am Freitagmorgen. Für uns Menschen ist der Gang auf die Waage jetzt nicht unbedingt mit Freudensprüngen verbunden. Im Tierpark Nordhorn müssen die Erdmännchen auf die Waage, aber nicht um irgendwelche Schönheitsstandards zu erfüllen. Das Gewicht ist ein Indikator für die Gesundheit der kleinen Tiere und vielleicht auch um zu sehen, ob sie trächtig sind. Wie der Gang auf die Waage genau abläuft, das hören wir gleich in wenigen Minuten hier auf der Ems Fechtewelle. Und hier erst einmal ein bisschen Musik für euch. Hier kommt Vampire Bat von Glass Animals.

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1: Für die Erdmännchen im Tierpark Nordhorn heißt es regelmäßig ab auf die Waage. Dabei geht es aber nicht darum, irgendwelche Erdmännchen-Schönheitsstandards zu erfüllen. Mit der Gewichtskontrolle sollen möglicherweise krankheitsbedingte Zu- oder Abnahmen festgestellt werden. Oder vielleicht auch mal eine Trächtigkeit. Wie die Erdmännchen zur Gewichtskontrolle gebeten werden, hat sich Wiebke Pollmann bei einem Besuch im Tierpark Nordhorn angeschaut.
2: Tierpflegerin Marie Neuhaus betritt das Gehege der Erdmännchen. Hier waren vor wenigen Minuten auch noch ein paar der Fuchsmangusten unterwegs, mit denen sich die Erdmännchen auch einen Außenbereich teilen. Marie hat die beiden Tierarten, die gut miteinander klarkommen, gerade auseinandersortiert. Denn bei dem, was sie vorhat, gilt es, den Überblick zu behalten. Die drei Erdmännchen sollen auf die Waage.
3: Das heißt, jedes Erdmännchen sollte einmal einzeln bitte auf eine Waage gehen und sich nicht an mir festhalten, ne? Weil Schummeln zählt nicht. Naja, und das machen wir jetzt so ungefähr einmal in der Woche, um halt zu schauen, reicht das vom Futter, nehmen sie ab, sprich müssen wir ein bisschen mehr Futter drauf tun oder eben der andere Fall, ist es zu viel, dass man halt ein bisschen was weniger machen muss.
2: Für die Wiegeaktion hat Marie eine Waage und ein Klemmbrett für ihre Notizen mit ins Gehege genommen. Sie streicht ein bisschen Sand zur Seite, damit die Waage auf dem Boden sicheren Stand hat und verlässliche Ergebnisse liefert. Wie von Marie schon vorhergesagt, springt Weibchen Suri als erstes auf die Waage. Bei ihr sind die Wiegeergebnisse besonders interessant.
3: Naja, wir hoffen natürlich, dass da sich auch mal Vermehrung einstellt. Sprich, wenn sie jetzt immer dauerhaft zunimmt, kann es natürlich ein Hinweis darauf sein, dass sie eventuell tragend ist. Das wissen wir natürlich erst wirklich, wenn es soweit ist, weil Suri ist halt eine Verfressene. Also es ist nicht immer ganz so einfach und dann denkt man, oh, zweimal hat sie jetzt ein bisschen was zugenommen und beim dritten Mal nimmt sie dann doch wieder ab. Dann weiß man, okay, sie hat sich nur bei den Fuchsmangusten was geklaut.
2: Auch heute gibt das Wiegeergebnis wieder Anlass zur Hoffnung.
3: So, Suri, du bist bereit? Was wiegst du denn? 1,18 wiegst du heute. Dann hast du ja sogar ein bisschen was zugenommen. Beim letzten Mal warst du bei 1,16. So, ich hoffe, dass du da mal tragend wirklich sein könntest, weil ansonsten bist du ein bisschen zu dick, meine Maus, hä?
2: Das Normalgewicht liegt bei Erdmännchen etwa bei 900 Gramm, erklärt Marie. Auch die beiden Männchen, Bruce und Tom, liegen mit rund einem Kilo etwas darüber. Aber es ist eben Winter und der bringt auch bei Erdmännchen den Winterspeck mit sich. Auf die Waage setzen sich die drei aber trotzdem gerne. Die Mehlwürmer, die Marie mitgebracht hat, machen es möglich.
3: Genau, hauptsächlich sind es natürlich die Mehlwürmer, die das natürlich alles bestärken. Also wir haben das so ein bisschen geübt, dass sie halt kennen, die Waage ist nichts Böses. Na, die müssen sich natürlich auch an diese Geräusche gewöhnen, wenn da diese Krallen hier auf dieses Brettchen drauf geht. Ne? Das kratzt so ein bisschen, der Untergrund ist natürlich anders. Das muss man denen erstmal ein bisschen beibringen.
2: Beim Wiegen muss die Tierpflegerin gut im Auge behalten, wer schon dran war und wer noch nicht. Auch die Fuchsmangusten werden regelmäßig gewogen, um die Futtermenge zu überprüfen oder eine möglicherweise krankheitsbedingte Zu- bzw. Abnahme festzustellen. Allerdings ist das Durcheinander bei ihnen in der Regel etwas größer als bei den Erdmännchen. Um die Tiere sicher auseinanderhalten zu können, wird dann auch ein Chip-Lesegerät genutzt. Die Erdmännchen sind jetzt erstmal durch mit dem wöchentlichen Wiegen und Maries Fazit fällt positiv aus.
3: An sich passt es, hat keiner irgendwie groß abgenommen oder riesig groß zugenommen, dass man da jetzt auf eine Krankheit wie ein Tumor oder sowas tippen könnte. Also alles in bester Ordnung.
1: Na, so soll es doch sein. Und die Erdmännchen müssen auch nicht traurig sein, dass Tierpflegerin Marie mitsamt der Waage und den Mehlwürmern wieder verschwindet. Denn in nicht allzu ferner Zukunft heißt es dann ohnehin wieder, ab auf die Waage bitte.

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2: Mit Deborah Krockhaus, guten Tag. Gestern gegen 10.55 Uhr ist eine Radfahrerin bei einem Unfall in Papenburg leicht verletzt worden. Wie die Polizei mitteilt, fuhr ein 82-jähriger Radfahrer auf der Straße Hauptkanal links in Richtung Deverweg. Als er nach links abbog, überholte ihn eine 76-jährige Radfahrerin. Dabei kam es zu einem Zusammenstoß, wobei sich die 76-jährige leicht verletzte. Zeugen werden gebeten, sich bei der Polizei zu melden. Der Gemeinderat Geeste hat einstimmig für eine Beteiligung an der BNN-Bäderbetriebe Nordhorn-Niedergrafschaft GmbH gestimmt. Das teilt die Gemeinde mit. Damit der Beitritt rechtskräftig wird, müssen in den kommenden Wochen noch die politischen Gremien der bisherigen Gesellschafterkommunen Nordhorn, Uelzen, Emlichheim und Wiedmarschen zustimmen. Die offizielle Aufnahme ist für die Gesellschafterversammlung am 24. August geplant. Geeste wird mit einem Kapitaleinsatz von 730.000 Euro einen Anteil von 0,5% erwerben und damit der erste Gesellschafter aus dem Landkreis Emsland sein. Bürgermeister Helmut Höke begründete den Schritt damit, dass Geeste bereits zum Grundversorgungsgebiet der NVB gehört. Die Gemeinde erhofft sich von der Kooperation Vorteile bei der Umsetzung der Energiewende und dem Aufbau lokaler Energieinfrastrukturen. Die wirtschaftlichen Auswirkungen der Nahostkrise und die Deindustrialisierung in Deutschland standen im Fokus einer gemeinsamen Sitzung der IHK-Fachausschüsse. Das teilt die Industrie- und Handelskammer Osnabrück-Emsland-Grafschaft Bentheim mit. Die Ausschussvorsitzenden Dietmar Hemsaat und Bernhard Storm verwiesen auf die angespannte Wirtschaftslage und sinkende Konjunktur-Klima-Indizes. Laut Isabel Strahl von der Deutschen Industrie- und Handelskammer führt der Iran-Krieg zu gestörten Handelswegen, steigenden Transportkosten und Risiken bei der Energie- und Rohstoffversorgung über die Straßen von Hormuz. Dies verschärfe den Druck auf die Industrie. Christopher Meissner von den Unternehmensverbänden Niedersachsen ergänzte, dass hohe Energiepreise, lange Genehmigungsverfahren und der Fachkräftemangel die Wettbewerbsfähigkeit belasten. Die Polizeidirektion Osnabrück beteiligt sich mit verschiedenen Aktionen am bundesweiten Tag der Verkehrssicherheit. Wie die Polizei mitteilt, nimmt die Polizeiinspektion Emsland-Grafschaft Bentheim am 21. Juni mit einer Politour teil. Bei einer gemeinsamen Motorradausfahrt von Bikern und der Polizei werden alle 30 Minuten kurze Sicherheitstipps gegeben. Am Ziel der Strecke, die durch das Emsland, die Grafschaft Bentheim und Steinfurt führt, wartet ein praktisches Fahrtraining auf die Teilnehmenden. Ergänzt wird das Programm durch Aktionstage an Schulen. Außerdem kontrolliert die Polizei im gesamten Direktionsbereich gezielt die Geschwindigkeit und die Fahrtüchtigkeit aller Verkehrsteilnehmenden. Durch den Aktionstag sollen schwere Unfälle minimiert werden.
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3: Ja, in Schüttdorf sind es aktuell 28 Grad und in Bad Bentheim misst das Thermometer ebenfalls 28 Grad. Es ist sonnig. Heute ist Schwitzen angesagt. Wir haben tagsüber einen Mix aus Sonne und Wolken. Gegen Abend kann es dann auch mal zu Gewittern kommen. Wir erreichen heute bis zu 33 Grad. In der Nacht kühlt es auf bis zu 19 Grad ab. Morgen bleibt es sommerlich. Bei wechselnder Bewölkung bleibt es heiß bei Temperaturen von bis zu 29 Grad. Und am Sonntag, da schaut es ähnlich aus. Bei viel Sonne erreichen wir maximal ebenfalls 29 Grad. 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Und wenn ich da so auf die Straßen hier bei uns in der Region schaue, ist da aktuell tote Hose. Ich habe keine Gefahrenmeldungen für euch. Allerdings noch einen Blitzer. Und zwar liegt der heute in Stavern, also dort vor allen Dingen auf eure Geschwindigkeit achten. Wenn ihr jetzt noch was gesehen habt, vielleicht einen weiteren Blitzer oder auch einen Stau, dann meldet uns das doch gerne am besten telefonisch unter unserer Hotline 0591 915 4624 oder schaut mal bei unseren Social Media Kanälen auf Instagram oder Facebook vorbei. Dort könnt ihr uns auch eine kurze Nachricht tippen. Kommt gut und sichert euer Ziel.
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3: 10.33 Uhr haben wir es hier auf der Ems-Fechtewelle am Freitagmorgen. Und hier geht's gleich weiter mit unserem Soundtrack und einem Ausflugstipp fürs Wochenende. Und musikalisch geht's jetzt erstmal weiter mit Rain Me In von Sam Fender und Olivia Dean.
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1: Die amerikanische Sängerin Olivia Rodrigo ist bereits eine feste Größe in der Musikbranche. Dabei ist sie gerade mal 23 Jahre jung und hat noch gar nicht so eine große Diskografie. Ihr drittes Album ist kürzlich erschienen. Es heißt You Seem Pretty Sad for a Girl So in Love. Und diese Woche haben wir euch schon einige Titel aus dem Album im Ems Fechtewelle Soundcheck vorgestellt. Heute folgt der letzte Titel. You Seem Pretty Sad for a Girl So in Love ist ein Konzeptalbum. Es erzählt vom anfänglichen Verliebtsein über die ersten Beziehungskrisen bis hin zur endgültigen Trennung. Geschrieben hat Olivia Rodrigo das Album zusammen mit Produzent Dan Negro, ein langer Weggefährte, der sie auch zu ihrem Durchbruch-Hit Driver's License verholfen hat. Ihr Debütalbum Sour war gleich mal 5 Wochen auf Platz 1 der US Billboard 200. Auch ihr zweites Album Guts war kommerziell sehr erfolgreich. 3 Jahre sind nach ihrem letzten Release vergangen. Die Rolling Stone Germany schreibt, dass sie in dieser Zeit nicht nur älter, sondern auch klüger geworden sei. Sie erschließe sich eine neue Klangpalette und treibe ihr Songwriting weiter voran. Während die erste Hälfte des Albums noch relativ romantisch angehaucht ist, nimmt der Song My Way einen rockigeren Ton an. Und da hören wir gleich mal rein. Ihr hört jetzt My Way von Olivia Rodrigo aus ihrem neuen Album.

Das war My Way von Olivia Rodrigo aus ihrem neuen Album You Seem Pretty Sad for a Girl So in Love. Das Album ist diese Woche im Ems Fechtewelle Soundcheck. Alle Titel, die wir euch im Laufe der Woche vorgestellt haben, findet ihr auf unserer Homepage emsfechtewelle.de.

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1: Jedes Lebewesen hat sie, aber sehen können wir sie nicht. 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
1: Ich bin Katrin Müller. Die Schweizer Regierung hat die eigentlich für heute angedachte erste Gesprächsrunde zur Ausgestaltung des Rahmenabkommens zwischen den USA und dem Iran in der Nähe von Luzern abgesagt. Die Gespräche auf dem Birkenstock würden nicht wie geplant stattfinden, teilte das Außenministerium in Bern mit. Gründe wurden nicht genannt. Ursprünglich waren in dem Luxusressort Vertreter der USA und des Irans sowie der Vermittlerstaaten Katar und Pakistan erwartet worden. Davor hatte bereits US-Vizepräsident J.D. Vance seine Reise in die Schweiz vorerst abgesagt. Viele Menschen in Deutschland sparen, vor allem bei Kleidung sowie beim Besuch von Restaurants, Cafés und Bars. Das zeigt eine Umfrage im Auftrag des Preisvergleichsportals Idealo.
2: Viele Verbraucher wägen Ausgaben derzeit gründlich ab und schieben Anschaffungen auf. Auf neue Klamotten oder Accessoires wird am meisten verzichtet, genauso wie auf Elektronik. Und nach wie vor wird auch bei Lebensmitteln gespart. Das haben über 30% der Befragten angegeben. Es werden dazu Preise verschiedener Anbieter verglichen, Sonderangebote gekauft und dazu Rabattcodes benutzt. Mehr als die Hälfte der Befragten geht weniger essen, aber auch auf Kinobesuche und Konzerte wird verzichtet. Laut Umfrage wird am häufigsten für Urlaube und Reisen gespart und viele legen Geld für die Altersvorsorge beiseite. Tine Klimach, Nachrichtenredaktion.
1: Für große Teile Nordrhein-Westfalens hat der Deutsche Wetterdienst eine Warnung vor extremer Hitze ausgesprochen. Sie gilt auch für den nördlichsten Zipfel Hessens und Bereiche im Süden Hannovers, etwa um Meppen, Osnabrück und Göttingen. Hinzu kommen teils kräftige Hitzegewitter. Aufgrund von Unwetterschäden sind auf den Bahnstrecken Hamburg-Hannover und Hamburg-Bremen am Morgen bereits mehrere Züge ausgefallen. Eine Stellwerksstörung zwischen Hamburg und Bremen hatte den Zugverkehr im Norden beeinträchtigt, teilte die Bahn mit. Zum Fußball. Für die deutsche Mannschaft geht es heute nach Toronto. Dort wartet morgen im zweiten WM-Gruppenspiel die Elfenbeinküste. Das dürfte deutlich schwerer werden als zum Auftakt gegen Curaçao.
3: Zum ersten Mal seit der WM verlässt die Mannschaft also die USA und will mit einem Sieg wiederkommen. Damit wäre die Qualifikation für die K.O.-Runde vorzeitig geschafft. Comeback-Torhüter Manuel Neuer glaubt fest daran, dass die Mannschaft Weltmeister werden kann. Er will nach der WM endgültig seine Karriere beim DFB beenden. Zumindest hört es sich so an. Aus Winston-Salem, Thomas Bremser.
1: Anpfiff der Partie Deutschland gegen die Elfenbeinküste ist morgen Abend um 22 Uhr deutscher Zeit.
4: Und jetzt das Wetter für das Emsland und die Grafschaft Bentheim.
5: Bei euch in Barwinkel sind es aktuell 29 Grad und in Isterberg messen wir ebenfalls 29 Grad. Es ist sonnig. Heute ist Schwitzen angesagt. Wir haben tagsüber einen Mix aus Sonne und Wolken. Gegen Abend kann es zu Gewittern kommen. Wir erreichen heute Temperaturen von bis zu 33 Grad. In der Nacht kühlt es auf bis zu 19 Grad ab. Morgen bleibt es sommerlich. Bei wechselnder Bewölkung ist es heiß bei Temperaturen von bis zu 29 Grad. Am Sonntag schaut es ähnlich aus. Bei viel Sonne erreichen wir da ebenfalls maximal 29 Grad. Der Ems-Fechtewelle-Verkehrsservice. Aktuell ist da gerade nichts los auf den Straßen hier bei uns in der Region. Ich habe keine Gefahrenmeldungen für euch. Fuß weg vom Gas heißt es heute allerdings in Stavern. Dort steht nämlich ein Blitzer. Und wenn ihr jetzt noch was gesehen habt und aufmerksam wart, dann meldet uns das doch gerne am besten telefonisch unter unserer Nummer 0591 915 4624 oder schreibt uns eine kurze Nachricht über Instagram oder Facebook. Gute Fahrt!
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5: 11:03 haben wir es hier auf der Ems Fechtewelle und musikalisch geht's hier weiter mit Working on It von Meghan Trainor.

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1: Manche Menschen investieren so viel Zeit und Energie in ihre Mitmenschen, dass wir uns fragen, wie schaffen die das eigentlich nebenbei? Ursula Mersmann ist so ein Fall. Seit fast 25 Jahren ist sie die Beauftragte für Menschen mit Behinderung. Wer sich ihre To-Do-Liste anschaut, sieht sofort, das ist vom Zeitaufwand her ein absoluter Vollzeitjob. Doch Mersmann macht das aus tiefster Überzeugung ehrenamtlich. Jetzt im Herbst legt sie ihr Amt nieder. Sophia Wagner hat gemeinsam mit Ursula Mersmann auf die vergangenen 24 Jahre geblickt.
2: Im Landkreis Emsland wird Ursula Mersmann von vielen einfach liebevoll Uschi genannt. Kein Wunder, denn sie ist hier ein bekanntes Gesicht. Seit fast 25 Jahren engagiert sich Mersmann als Beauftragte für Menschen mit Behinderung und das komplett ehrenamtlich. Aus Altersgründen hat sie sich nun schweren Herzens dazu entschieden, ihr Amt niederzulegen. Bis Oktober bleibt sie aber noch die gewohnte Ansprechpartnerin für die unterschiedlichsten Anfragen und Bedürfnisse. Wie es 2002 überhaupt zur Einführung dieses Amtes kam, war eine lustige Geschichte, erinnert sich Mersmann.
3: Damals war im Landratsbüro ein Büroleiter, der hat unserem Landrat Bröhring damals gesagt, Mensch, die haben doch eine Abgeordnete, die ist 80% schwerbehindert. Der Landkreis Emsland sollte eine Behindertenbeauftragte oder einen Beauftragten bestellen. Und dann hat man mich gefragt, sag mal, könntest du dir das vorstellen, das zu machen? Da war ich erst ganz irritiert und dann habe ich überlegt und dann habe ich gedacht, doch, du hast die Zeit.
2: Neben ihrer Arbeit als Behindertenbeauftragte war sie von 2006 bis 2021 auch im Emsländischen Kreistag aktiv. Doch während sie sich 2021 von ihrem Mandat als Kreistagsabgeordnete verabschiedete, stand für sie fest, das Ehrenamt für Menschen mit Behinderung macht sie auf jeden Fall weiter. Ihr Aufgabenfeld war und ist riesig. Es reicht von der Gewährleistung barrierefreier Zugänge über die Förderung der Selbsthilfe bis hin zu regelmäßigen Sprechstunden. Für so viel Einsatz braucht man Zeit und vor allem Herzblut. Ursula Mersmann verrät, wie ihr das Ehrenamt sogar geholfen hat.
3: Ich bin auch dankbar für die Zeit, denn ich bin seit 2000 ja auch Witwe. Und von daher hatte ich auch Zeit fürs Ehrenamt. Nämlich Ehrenamt kann man nicht nur einfach überhaupt so eine große Aufgabe so nebenher machen. Das fordert einen doch schon sehr. Aber wie gesagt, wenn man denn frei ist und auch nicht den Druck hat, so ich muss jetzt Abendessen machen oder ich muss ja noch Mittagessen kochen oder was weiß ich. Und somit konnte ich das Leben auch für mich so gestalten, wie ich gedacht habe, dass es gut ist.
2: Der zeitliche Aufwand für die Papenburgerin war oft enorm. Wenn eine Sprechstunde im südlichen Emsland, zum Beispiel in Salzbergen, anstand, kamen schnell einige Kilometer zusammen. Doch der Einsatz hat sich gelohnt. Mersmann sieht, wie viel sich seit 2002 im Emsland bewegt hat. Inklusion wird heute viel lebendiger gelebt. Ein gutes Beispiel dafür sind die sogenannten inklusiven Betriebe. Diesen Titel erhalten Unternehmen, die Menschen mit Behinderung eine echte Chance auf dem Arbeitsmarkt bieten und an deren Potenziale glauben. Für Mersmann ist das ein riesiger Schritt in die richtige Richtung, besonders im Vergleich zu den Anfängen vor 24 Jahren.
3: Ich glaube auch, wenn man frühzeitig anfängt, Inklusion zu leben, in Kindergärten, in Schulen und, dann wird uns das auch gelingen. Aber die Barriere war vor Jahren unheimlich groß. Also das saß in den Köpfen auch so fest, dass man also erstmal die Köpfe frei machen musste, damit man überhaupt auch, ja, man sich auch mal traute, mit einem Schwerbehinderten zu reden.
2: Auch wenn dieses langjährige Engagement nun im Oktober zu Ende geht, bedeutet das nicht, dass sich Ursula Mersmann komplett zur Ruhe setzt. In Papenburg betreut sie weiterhin Kinder aus Kriegs- und Krisengebieten im örtlichen Krankenhaus. Zudem engagiert sie sich im dortigen Förderverein und ist Vorsitzende der historisch-ökologischen Bildungsstätte. Ein Leben ganz ohne Ehrenamt, das ist für Ursula Mersmann schlicht unvorstellbar.
1: Wir wünschen Ursula Mersmann für ihre Zukunft alles Gute und weiterhin viel Freude an ihren zahlreichen ehrenamtlichen Aufgaben. Auch wenn ihre Zeit als Beauftragte für Menschen mit Behinderungen im Landkreis nun bald zu Ende geht, eines steht für sie felsenfest: Ihr Einsatz für die Inklusion im Emsland geht weiter.

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1: Normalisiert sich die Lage im Nahen Osten nach Unterzeichnung des Rahmenabkommens zwischen den USA und dem Iran wieder? Der Schiffsverkehr in der für den Handel so wichtigen Straße von Hormuz kommt nur langsam in Fahrt. Zuletzt hatte der Iran-Krieg für stark schwankende Ölpreise gesorgt, mit deutlichen Auswirkungen auch auf Sprit. Nach der Einigung von USA und dem Iran hoffen die Märkte weltweit auf Erholung, aber das könnte dauern. Tanja Wagner berichtet. Hallo Tanja.
2: Hi.
1: Tanja, wie sieht es denn aus? Tut sich da was im Persischen Golf?
2: Man hätte ja denken können, dass jetzt ein regelrechter Run auf die Schiffspassage losgeht. Aber in Wahrheit ist das eher begrenzt. Die Anzahl der Durchfahrten hat ganz leicht zugenommen, heißt es. Aktuell kann man sie aber fast noch mit beiden Händen abzählen. Sicherheit geht vor, heißt es von den Reedereien. Und bisher sind Details zu dem Deal zwischen den USA und dem Iran noch recht unklar. Ja, und auch Experten schätzen, dass es noch eine ganze Weile dauern wird, bis sich die Lieferungen nach der Öffnung der Meerenge normalisieren, gerade aus der Golfregion.
1: Auf den Märkten wirkt sich die Vereinbarung aber schon aus. Die Ölpreise gaben erstmal nach. Was ist denn da zu erwarten?
2: Da sind die Experten eher vorsichtig, denn jetzt wird sich erstmal zeigen, ob und welche dauerhaften Schäden die Unterbrechung der globalen Lieferketten über die letzten Monate hinterlassen hat. Die US-Großbank Goldman Sachs geht davon aus, dass sich zumindest die Ölausfuhren vom Persischen Golf bis Ende kommenden Monats normalisieren werden, was zumindest stabilere Preise bedeutet. Aber so ganz von der Blockade erholen werden sich Handel und Region wohl nicht. Analysten rechnen, dass künftig nur noch 70% des Vorkriegsniveaus dort verschifft werden, weil die Produzenten inzwischen Alternativen nutzen.
1: Danke dir, Tanja.
2: Ja, gern.

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2: Mit Deborah Krockhaus, guten Tag. Gestern gegen 10.55 Uhr ist eine Radfahrerin bei einem Unfall in Papenburg leicht verletzt worden. Wie die Polizei mitteilt, fuhr ein 82-jähriger Radfahrer auf der Straße Hauptkanal links in Richtung Deverweg. Als er nach links abbog, überholte ihn eine 76-jährige Radfahrerin. Dabei kam es zu einem Zusammenstoß, wobei sich die 76-jährige leicht verletzte. Zeugen werden gebeten, sich bei der Polizei zu melden. Der Gemeinderat Geeste hat einstimmig für eine Beteiligung an der BNN-Bäderbetriebe Nordhorn-Niedergrafschaft GmbH gestimmt. Das teilt die Gemeinde mit. Damit der Beitritt rechtskräftig wird, müssen in den kommenden Wochen noch die politischen Gremien der bisherigen Gesellschafterkommunen Nordhorn, Uelzen, Emlichheim und Wiedmarschen zustimmen. Die offizielle Aufnahme ist für die Gesellschafterversammlung am 24. August geplant. Geeste wird mit einem Kapitaleinsatz von 730.000 Euro einen Anteil von 0,5% erwerben und damit der erste Gesellschafter aus dem Landkreis Emsland sein. Bürgermeister Helmut Höke begründete den Schritt damit, dass Geeste bereits zum Grundversorgungsgebiet der NVB gehört. Die Gemeinde erhofft sich von der Kooperation Vorteile bei der Umsetzung der Energiewende und dem Aufbau lokaler Energieinfrastrukturen. Die wirtschaftlichen Auswirkungen der Nahostkrise und die Deindustrialisierung in Deutschland standen im Fokus einer gemeinsamen Sitzung der IHK-Fachausschüsse. Das teilt die Industrie- und Handelskammer Osnabrück-Emsland-Grafschaft Bentheim mit. Die Ausschussvorsitzenden Dietmar Hemsaat und Bernhard Storm verwiesen auf die angespannte Wirtschaftslage und sinkende Konjunktur-Klima-Indizes. Laut Isabel Strahl von der Deutschen Industrie- und Handelskammer führt der Iran-Krieg zu gestörten Handelswegen, steigenden Transportkosten und Risiken bei der Energie- und Rohstoffversorgung über die Straßen von Hormuz. Dies verschärfe den Druck auf die Industrie. Christopher Meissner von den Unternehmensverbänden Niedersachsen ergänzte, dass hohe Energiepreise, lange Genehmigungsverfahren und der Fachkräftemangel die Wettbewerbsfähigkeit belasten. Die Polizeidirektion Osnabrück beteiligt sich mit verschiedenen Aktionen am bundesweiten Tag der Verkehrssicherheit. Wie die Polizei mitteilt, nimmt die Polizeiinspektion Emsland-Grafschaft Bentheim am 21. Juni mit einer Politour teil. Bei einer gemeinsamen Motorradausfahrt von Bikern und der Polizei werden alle 30 Minuten kurze Sicherheitstipps gegeben. Am Ziel der Strecke, die durch das Emsland, die Grafschaft Bentheim und Steinfurt führt, wartet ein praktisches Fahrtraining auf die Teilnehmenden. Ergänzt wird das Programm durch Aktionstage an Schulen. Außerdem kontrolliert die Polizei im gesamten Direktionsbereich gezielt die Geschwindigkeit und die Fahrtüchtigkeit aller Verkehrsteilnehmenden. Durch den Aktionstag sollen schwere Unfälle minimiert werden.
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3: Ja, bei euch in Barwinkel sind es aktuell 29 Grad und in Isterberg ebenfalls 29 Grad mit Wolken. Ja, heute ist Schwitzen angesagt. Wir haben tagsüber einen Mix aus Sonne und Wolken. Gegen Abend kann es dann zu Gewittern kommen. Wir erreichen heute Temperaturen von bis zu 33 Grad. In der Nacht kühlt es auf bis zu 19 Grad ab. Morgen bleibt es sommerlich. Bei wechselnder Bewölkung ist es heiß bei Temperaturen von bis zu 29 Grad. Am Sonntag, da schaut es ähnlich aus. Bei viel Sonne erreichen wir ebenfalls maximal 29 Grad. Der Ems-Fechtewelle-Verkehrsservice. Und da ist aktuell gerade nichts los auf den Straßen hier bei uns in der Region. Ihr habt freie Fahrt. Fuß weg vom Gas heißt es heute allerdings in Stavern. Dort ist nämlich ein kleiner Blitzer versteckt. Und wenn ihr jetzt noch was gesehen habt, vielleicht einen weiteren Blitzer oder auch einen Stau, dann meldet uns das doch gerne am besten telefonisch unter unserer Hotline 0591 915 4624 oder schreibt uns eine kurze Nachricht über Instagram oder Facebook. Das geht natürlich auch. Kommt gut und sicher an euer Ziel.
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3: 10.33 Uhr haben wir es hier auf der Ems Fechtewelle am Freitagmorgen. Und hier geht's weiter mit Lovesick von Michael Schulte.

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1: Es ist mal wieder Zeit, auf den Kalender der Aktionstage zu blicken. Und heute am 19. Juni ist Weltbummeltag. Also heute mal nicht joggen, keine Treppen laufen, zurücklehnen und es einfach ganz entspannt angehen lassen. Bei den hohen Temperaturen, die wir gerade haben, ist das ein Ratschlag, den ich auch gerne befolge. Der Tag soll uns ermuntern, mal innezuhalten, das Leben zu genießen und zu entschleunigen. Der Weltbummeltag wird auf der ganzen Welt gefeiert. Ursprünglich soll der Tag 1979 von dem amerikanischen Hoteldirektor Weety Rabe erfunden worden sein. Der Weltbummeltag war seine Antwort auf den Jogging-Hype, der zu der Zeit seinen Höhepunkt hatte. Beim Bummeln gehe es darum, alles bewusst langsam zu machen und die Welt zu bewundern. Und was gibt es da für einen passenderen Song als Der perfekte Moment wird heute verpennt von Max Rabe. Also lehnt euch zurück und lasst es euch heute am Weltbummeltag richtig gut gehen.

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1: Wenn ihr an elegante Tiere denkt, dann denkt ihr vielleicht an einen Pfau, einen Schwan oder auch ein Pferd. Pferde sind bis heute ein Statussymbol. Denn wer sich ein Pferd leisten kann, ist meistens finanziell gut aufgestellt. Nicht anders war das auch im 16. bis 18. Jahrhundert. Die Aufstellung des Pferds in der Kunst im 16. bis 18. Jahrhundert stellt Pferde genau als die Tiere dar, die sie sind. Kraftvoll, elegant und faszinierend. Kaum ein Tier hat die Kunst über Jahrhunderte so inspiriert wie das Pferd. Die Ausstellung zeigt, wie Künstlerinnen und Künstler verschiedener Epochen das Pferd wahrgenommen, interpretiert und künstlerisch umgesetzt haben. In der Renaissance und im Barock war das Pferd ein Symbol für Macht, militärische Stärke und sozialem Rang. Im Verlauf des 17. und 18. Jahrhunderts stand das Pferd selbst im Mittelpunkt und wurde als individuelles Wesen mit eigenem Charakter abgebildet. Eine interessante Ausstellung über eine der elegantesten Tiere. Morgen von 9 bis 18 Uhr im Westfälischen Pferdemuseum in Münster.

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1: Ich bin Katrin Müller. Die Schweizer Regierung hat die eigentlich für heute angedachte Gesprächsrunde zum Rahmenabkommen zwischen den USA und dem Iran in der Nähe von Luzern abgesagt. Die Gespräche auf dem Birkenstock würden heute nicht wie geplant stattfinden, teilte das Außenministerium mit. Gründe dafür wurden aber nicht genannt.
2: Bis gestern Abend spät haben die Schweizer noch an ihren Vorbereitungen festgehalten. Aber schon da war eigentlich klar, wie schwierig es mit der vagen Rahmenvereinbarung zwischen den USA und dem Iran werden wird. Dass für die offengelassenen Punkte umfangreiche Verhandlungen nötig sind, das ist allen klar. Aber schon vor der ersten Gesprächsrunde dazu hakt es. Deshalb stehen die Chancen denkbar schlecht, dass in der vorgesehenen Frist von 60 Tagen tatsächlich die nötigen Ergebnisse erzielt werden. Aus Luzern, Christiane Ulrich.
1: Die EU verlängert ihre Wirtschaftssanktionen gegen Russland zum ersten Mal nicht nur um 6, sondern um 12 Monate. Das haben die Staats- und Regierungschefs bei ihrem Gipfel in Brüssel entschieden. Einstimmig.
3: Ein Blockierer sitzt mittlerweile nämlich nicht mehr mit am Tisch. Ungarns Regierungschef Orbán. Sein Nachfolger Moczar ist deutlich russlandkritischer eingestellt. Mit den Sanktionen will die EU den Druck auf Moskau weiter erhöhen, die Wirtschaft schwächen, mit der der Kreml-Chef seinen Angriffskrieg gegen die Ukraine finanziert. Im Moment wird auch viel darüber diskutiert, wie man Putin endlich an den Verhandlungstisch bringen kann. Noch ist aber keine Lösung in Sicht. Claudia Wächter, Nachrichtenredaktion.
1: Für große Teile Nordrhein-Westfalens hat der Deutsche Wetterdienst eine Warnung vor extremer Hitze ausgesprochen. Sie gilt auch für den nördlichsten Zipfel Hessens und Bereiche im Süden Hannovers, etwa um Meppen, Osnabrück und Göttingen. Hinzu kommen teils kräftige Hitzegewitter. Aufgrund von Unwetterschäden sind auf den Bahnstrecken Hamburg-Hannover und Hamburg-Bremen am Morgen bereits mehrere Züge ausgefallen. Eine Stellwerksstörung zwischen Hamburg und Bremen hatte den Zugverkehr im Norden beeinträchtigt, teilte die Bahn mit. Mit einem Defizit von fast 32 Milliarden Euro hat sich die Haushaltskrise der Kommunen in Deutschland im Jahr 2025 weiter verschärft. Laut dem Kommunalen Finanzreport der Bertelsmann Stiftung ist das der höchste Fehlbetrag in der Geschichte der Städte, Landkreise und Gemeinden. Die Gesamtverschuldung klettert damit auf den Höchststand von fast 200 Milliarden Euro.
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5: Bei euch in Geeste sind es aktuell 29 Grad und in Eschel misst das Thermometer ebenfalls 29 Grad. Es ist sonnig. Heute ist Schwitzen angesagt. Wir haben tagsüber einen Mix aus Sonne und Wolken. Gegen Abend kann es dann zu Gewittern kommen. Wir erreichen heute Temperaturen von bis zu 33 Grad. In der Nacht kühlt es auf bis zu 19 Grad ab. Morgen bleibt es sommerlich. Bei wechselnder Bewölkung ist es heiß bei Temperaturen von bis zu 29 Grad. Am Sonntag, da schaut es ähnlich aus. Bei viel Sonne erreichen wir ebenfalls maximal 29 Grad. Der Ems-Fechtewelle-Verkehrsservice. Aktuell ist da gerade nichts los hier in den Straßen, auf den Straßen hier bei uns in der Region. Also freie Fahrt für euch. Fuß weg vom Gas heißt es heute allerdings in Stavern. Dort wird nämlich geblitzt. Und wenn ihr jetzt noch was gesehen habt, was ihr uns gerne melden möchtet, dann her damit. Lasst es uns wissen unter der Nummer 0591 915 4624 oder schreibt uns doch alternativ gerne eine kurze Nachricht über Instagram oder Facebook. Kommt gut und sicher an euer Ziel.
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1: Ja, herzlich willkommen zum Mittagsgespräch hier auf der Ems-Fechtewelle. Zu Gast bei mir im Studio hier in Lingen sind Lisa Brüggemann vom Pflegestützpunkt Nordhorn, Landkreis Grafschaft Bentheim und Kirsten Ottenhus, wir haben vorhin schon über den Namen geredet, von der Finanzunion Nordhorn. Ja, es gibt einen Grund, wieso ich Sie beide heute eingeladen habe. Und zwar kennen Sie sich ja bereits von einem Vortrag, den Sie gemeinsam gehalten haben. Und da ging es ums Thema Frauen, Pflege und Finanzen. Ja, und genau darüber wollen wir heute im Mittagsgespräch reden. Viele Frauen schieben das Thema Finanzen ja immer noch auf oder überlassen es ganz ihrem Partner. Und besonders betroffen sind Frauen, die Angehörige pflegen. Wenn ich jetzt mal das Stichwort Gender Care Gap nenne, der sagt ja aus, dass Frauen pro Tag im Durchschnitt sogar 43,3% mehr Zeit für Sorgearbeit aufwenden als Männer. Frau Brüggemann, an Sie die Frage, wie erklären Sie sich denn diese Zahl? Oder was bedeutet es denn überhaupt auch, pflegende Angehörige zu sein?
2: Ja, es ist tatsächlich heute so, dass rund 2/3 der pflegenden Angehörigen Frauen sind. Und das hat ganz verschiedene Gründe. Es ist tatsächlich auch 2026 immer noch so, dass die Gesellschaft Frauen eher Fürsorge und pflegerische Tätigkeiten zuschreibt. Und entsprechend ist da auch dann ja ein gewisser gesellschaftlicher Druck vorhanden. Gleichzeitig sind Frauen oft auch aufgrund der Kinderbetreuung zum Beispiel ohnehin schon in Teilzeit tätig, sodass es dann ja oft naheliegend erscheint, einfach, dass Frauen auch die Pflegetätigkeiten übernehmen, weil da vielleicht auch schon die finanziellen Einbußen dann dadurch nicht so groß sind. Und ja, des Weiteren ist es auch in den Familien so, dass da oft eine gewisse Erwartungshaltung ist. Von Töchtern, von Müttern, von Schwiegertöchtern und auch Lebenspartnerinnen wird einfach oft erwartet, dass sie die Pflege übernehmen, was bei Männern einfach oft gar nicht so ist. Und es ist dadurch dann auch nicht immer unbedingt eine ganz freie Entscheidung von Frauen. Also da ist schon, wie gesagt, so ein gewisser Druck dahinter, dass sie dann diese Tätigkeiten übernehmen.
1: Ja, Frauen werden für Care-Arbeit ja auch nicht bezahlt. Sie verdienen praktisch gar nichts. Und wenn ich dann auch nochmal das Stichwort Gender Pay Gap nennen darf, das gibt ja die Lücke zwischen den durchschnittlichen Bruttolöhnen von Frauen und Männern an. Und das wiederum hat ja dann auch Auswirkungen auf die finanzielle Situation der Frauen in der Zukunft. Und jetzt an Sie, Frau Ottenhus, die Frage, warum ist es denn gerade für Frauen wichtig, sich auch mit den Themen Finanzen und insbesondere auch Altersvorsorge zu beschäftigen?
3: Ja, also wie Sie gerade schon eingangs ganz richtig sagten, die Frauen kümmern sich um die Care-Arbeit. Frauen arbeiten tendenziell in Berufen, wo sie weniger verdienen, als der Mann es halt eben tut. Das ist leider so. Und gerade das macht es halt aus, dass man sich darum kümmert, dass man finanziell unabhängig ist in sämtlichen Bereichen, auch wenn das in häufigen Lebenssituationen sehr, sehr schwierig ist, gerade wenn man Teilzeit tätig ist, wenn man pflegende Angehörige ist, wenn man vielleicht auch gar nicht so viele finanzielle Möglichkeiten hat, da in irgendwelche Dinge zu investieren, in die Altersvorsorge oder in den Vermögensaufbau. Aber es ist ganz, ganz wichtig, dass Frauen in ihrem Rahmen, im Bereich ihrer Möglichkeiten etwas tun.
1: Vielleicht könnten Sie, Frau Ottenhus, auch noch mal erklären, was denn überhaupt so Ihre konkrete Funktion ist, weil Sie beraten ja auch viele Frauen, nehme ich an.

0: Ja, ich bin bei der Finanzunion bei uns im Vorstand und berate durch die Bank weg Frauen, Männer, Familien, normale Angestellte, Selbstständige. Und dieses Thema Frauen und Finanzen ist mir deshalb so ans Herz gewachsen, weil in den Beratungsgesprächen, und ich bin hauptsächlich beratend unterwegs, ich einfach feststelle, ob das in einer Partnerschaft, in einer Ehe oder auch bei alleinstehenden Frauen ist, dass sie sehr, ja, eine sehr schlechte Versorgung häufig haben und auch sehr, ja, sehr kritisch der Altersvorsorge gegenüber sind, des Vermögensaufbaus gegenüber. Und das ist so meine Idee, dass man Frauen da an die Hand nimmt und sagt, nehmt eure Finanzen selber in die Hand, losgelöst, wie groß die Liebe vielleicht auch ist, dass man das selber alles für sich organisiert.
1: Ich würde sagen, wir haben jetzt schon mal einen guten Status quo. Wir legen mal eine kleine Musikpause ein und danach besprechen wir mal, ja, wie Frauen denn auch konkret praktisch ihre Finanzen in den Griff bekommen sozusagen. Hier kommt jetzt erstmal Headphones On von Addison Rae für euch. 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
1: Ganz genau, zurück zum Mittagsgespräch und heute zum Thema Frauenpflege und Finanzen. Bei mir im Studio zu Gast sind zum einen Lisa Brüggemann vom Pflegestützpunkt Nordhorn, Landkreis Grafschaft Bentheim und Kirsten Ottenhus von der Finanzunion Nordhorn. Und wir hatten in der ersten Hälfte des Gesprächs schon mal so über den Status quo geredet und jetzt, sage ich jetzt mal, geht's um das Praktische, um das Finanzielle. Und da an Frau Ottenhus Sie die Frage, Sie hatten ja einen sogenannten Fünf-Schritte-Plan entwickelt, mit dem Frauen mal einen Überblick über ihre finanzielle Situation bekommen. Was steckt denn genau hinter diesem Fünf-Schritte-Plan?
2: Ja, also ganz grob gesagt kann man sagen, dass dieser Fünf-Schritte-Plan sich einfach erstmal die Gesamtsituation anguckt. Das hört sich immer total riesig und umfangreich an, was es auch ist. Aber es geht einfach darum, dass man Ziele für sich festlegt und auch Prioritäten setzt. Und der ist ein bisschen unterteilt. Im ersten Schritt gucke ich halt immer ganz gerne, wie ist denn der Status quo? Wie ist also meine Einnahmensituation, wie ist meine Ausgabensituation und lege den Frauen auch ans Herz, dass man mal guckt, wofür gibst du dein Geld aus, wie hoch sind deine Fixkosten, ist vielleicht auch ein bisschen zu viel an Konsum dabei. Danach schauen wir uns an, was kann im Leben passieren, wofür sollte ich mich absichern. Da geht es einmal darum, dass man die finanziellen Risiken einmal absichert dahingehend. Nehmen wir zum Beispiel einmal die Arbeitskraft, wenn man nicht mehr arbeiten kann. Das ist das gleiche Problem bei Männern wie auch bei Frauen. Also die durchschnittliche Erwerbsminderungsrente bei Frauen, der von der Rentenversicherung gezahlt wird, liegt im Schnitt im Moment bei 1.100 Euro. Und das ist ein Schnitt. Bedeutet also, kann ich morgen nicht mehr arbeiten, aus gesundheitlichen Gründen werde ich mit 1.100 Euro nicht durchs Leben kommen. Deshalb gucken wir da, dass wir auch diese Arbeitskraft einmal absichern. Wenn wir über Familien sprechen, sprechen wir auch über das Risiko, was ist, wenn jemand verstirbt aus der Familie. Ja, es hört sich immer, oder es wird häufig so gemacht, dass alles auf den Mann aufgebaut wird. Was ist aber, was ja heute auch Thema ist, wenn die Mutter, die Teilzeit arbeitet, und die Care-Arbeit eben leistet, zu Hause bleibt oder sag ich mal verstirbt, nicht zu Hause bleibt, sondern dann eben halt verstirbt, dann hat der Mann finanziell halt ein Problem, sind die Kinder noch klein und können nicht alleine ihren Alltag organisieren. Das Thema Notgroschen ist auch ein Thema, wirklich zu sagen, leg wirklich Geld zur Seite, wenn irgendwelche unvorhergesehenen Dinge passieren. Ja, also wenn Waschmaschine und Trockner gleichzeitig kaputt gehen. Ja, also wirklich das, was weggelegt wird, kann man sehr gut auf dem Tagesgeldkonto machen, dass man den Notgroschen da hält. Das wohl Wichtigste ist das Thema Altersvorsorge. Die Durchschnittsrente der Frau im Moment in Deutschland liegt bei 950 Euro. Auch damit kommt man nicht besonders weit, auch aufgrund der Inflation. Da gucken wir halt auch eben, wo steht sie oder wo stehst du, wo möchtest du hin und was passt zu deiner Situation. Und zum Schluss, der letzte Punkt ist ein bisschen das Thema Vermögensaufbau. Also der Vermögensaufbau sollte nie etwas mit dem Notgroschen zu tun haben, denn beim Vermögensaufbau sprechen wir ein bisschen mehr über Risiko und das betrachte ich dann auch noch.
1: Ja, Vermögensaufbau, da denke ich jetzt zum Beispiel gleich so an Aktien und ETFs. Hast du denn da ja ein paar Tipps für uns parat? Weil ich glaube, viele, die vielleicht jetzt noch nicht so viele Berührungspunkte mit dem Thema Aktien haben, sind da auch erstmal überfordert oder haben Angst, irgendwas falsch zu machen.
2: Ja, also erstmal anfangen. Ja, also es ist wirklich statistisch bewiesen, dass Frauen erfolgreicher in der Vermögensanlage unterwegs sind, auch mutiger sind, als es Frauen sind, als es Männer sind. Man muss sich schon damit auseinandersetzen, was möchte ich, wie Risiko fähig bin ich, ja, wie viel Risiko möchte ich eingehen, wie lange möchte ich mein Geld anlegen. Da ist es für den Laien empfehlenswert, das Thema ETFs sich einfach mal anzuschauen, weil das ist im Moment in aller Munde, egal was man liest, das sind halt eben die ETFs und da ist man als Laie sehr, sehr gut mit aufgehoben und kann damit sehr gut ein Depot füllen, das muss man sagen.
1: Kannst du noch mal kurz erklären, was ETFs sind?
2: Ja, also ein ETF bildet einen Index ab, also ist also passiv gemanagt. Da sitzt also nicht aktiv ein Mensch wie bei einem aktiv gemanagten Fonds hinter und schaut sich die Weltlage oder die Aktienlage an. Es wird ein Index abgebildet. Der Vorteil ist immer, dass ein ETF sehr günstige Kosten hat, ja, weil er halt dadurch, dass er den Index abbildet, sich im Prinzip etwas abschaut. Und wenn man den breit streut, also es gibt verschiedene ETFs, man sollte versuchen, Klumpenrisiken zu vermeiden. Das heißt, nicht alles zum Beispiel in den MSCI World reinzugeben, weil der sehr in USA investiert, sondern vielleicht auch nochmal, ja, Emerging Markets und Schwellenländer dazu nehmen oder ja, so, dass man sich das Risiko breit aufteilt.
1: Das heißt, mit kleinen Summen, die man da anlegt, kann man, sag ich jetzt mal, auf längerfristige Zeit schon was Größeres bewirken, wenn ich das jetzt richtig verstanden habe?
2: Total richtig. Also viele denken, ich komme dann mit 1000 Euro Anlage im Monat um die Ecke und das ist meine Idee und das ist es halt nicht. Wie eingangs gesagt, es muss auch zum Portemonnaie passen. Also wenn jemand sagt, 50 Euro, damit fange ich mal an und möchte das gerne mal zur Seite legen. Natürlich müssen wir über die Risiken aufklären, über die Schwankungen. Wenn aber die Kundin sagt, ach, ich muss da in den nächsten 10 Jahren gar nicht groß dran, das soll wirklich erstmal für mich arbeiten, dann wird man sich wundern, ja.
1: Alles klar, dann wissen wir da auf jeden Fall Bescheid. Also wir hatten ja am Anfang den 5-Schritte-Plan besprochen. Haben Sie denn jetzt vielleicht abschließend auch mal so ein paar ganz schnelle Tipps, die man umsetzen kann, die jede Frau umsetzen kann?
2: Ja, ich würde wirklich mich mal hinsetzen und gucken, was habe ich alles? Was mache ich alles? Das Internet hilft natürlich weiter, aber es gibt immer die Fürsprecher und die Widersprecher in sämtlichen Bereichen. Jemanden zu finden, der einfach mal eine Vorsorgeplanung erstellt für wirklich ganz neutral auf die eigene Situation, ohne dass jemand, sage ich mal, als Versicherungsgesellschaft oder als Bank dahinter sitzt und sagt, das ist unser Produkt, das machst du bitte jetzt für dich, sondern jemanden finden, der wirklich sich von vorne bis hinten alles für mich anschaut. Das ist ein Tipp. Und der größte Tipp ist wohl, dass es das Tun ist, also dass man es einfach macht.
1: Einfach tun, das ist die Botschaft, die bei mir rübergekommen ist. Vielen Dank Ihnen schon mal für ja, den wertvollen Input. Ja, das Mittagsgespräch geht schon so langsam dem Ende zu. Vielleicht an Sie beide abschließend nochmal die Frage auf Frau Brüggemann. Gibt es noch etwas, was Sie gerne vielleicht den Frauen da draußen mitgeben möchten auf dem Weg?
3: Zunächst vielleicht noch einmal auch allgemein zum Thema pflegende Angehörige. Es ist einfach wichtig zu wissen, dass es immer mehr Pflegebedürftige gibt. In den letzten 10 Jahren hat sich die Zahl mehr als verdoppelt. Und die Zahl der Menschen, die in stationären Einrichtungen untergebracht sind, die hat sich gar nicht groß verändert. Das heißt, dass immer mehr Menschen von Angehörigen gepflegt werden. Und das hat nicht nur für den Einzelnen eine riesige Bedeutung, sondern halt auch für die gesamte Gesellschaft, weil nur so das System im Grunde funktionieren kann und weiter funktionieren kann. Und gerade an pflegende Frauen vielleicht nochmal der kleine Appell, sich unterstützen zu lassen, die Pflege auf mehrere Schultern zu verteilen, sich auch gut zu informieren, zum Beispiel eben bei uns im Pflegestützpunkt, um informierte Entscheidungen treffen zu können und selber langfristig auch gesund bleiben zu können bei der Pflege.
1: Und Frau Ottenhus, haben Sie denn noch was hinzuzufügen?
2: Ja, vielleicht als Tipp, der wirklich von Herzen kommt, also das Herz ausschalten in einer Beziehung und den Kopf an, sage ich immer. Also wenn wir das Beispiel nehmen, ich erwarte Nachwuchs, habe ich das oft in der Praxis, dass die Frauen, wenn sie denn dann in den Mutterschutz gehen, sagen, aufgrund des geringeren Einkommens, den ich habe in der Elternzeit, muss ich meine Beiträge für Vorsorge, Altersvorsorge, Vermögensaufbau leider runterschrauben. Was ich sehr, sehr gerne mache in meinen Beratungen, dass ich halt sage, frag doch mal deinen Partner, wie das mit einer Ausfallentschädigung aussieht. Denn es ist euer gemeinsames Kind. Du ermöglichst ihm durch die Care-Arbeit zu Hause und mit dem Kind ganz einfach, dass er normal weiterarbeiten gehen kann. Aber hätte er dich nicht, dann würde es schwierig werden. Also eine Ausfallentschädigung kann so aussehen, dass man wirklich für die fehlende Altersvorsorge dann mit ein Stück weit aufkommt. Und darüber darf man ganz ehrlich sprechen, wie ich finde.
1: Ja, vielen Dank euch beiden. Ich gehe hier mit ganz viel neuem Input aus dem Emsfechterwelle Mittagsgespräch. Ich danke Ihnen beiden für die Zeit. Schön, dass Sie hier waren.
2: Vielen Dank.

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2: Mit Deborah Krockhaus, guten Tag. Bei einem Zusammenstoß zwischen einem E-Scooter und einem Auto in Spelle sind gestern zwei Mädchen verletzt worden, eine davon schwer. Nach Polizeiangaben waren zwei 13-jährige Mädchen auf einem E-Scooter gegen 15.05 Uhr auf der Scharpener Straße in Richtung Spelle unterwegs. Auf Höhe der Hausnummer 3 wollten sie die Fahrbahn überqueren. Dabei übersahen sie ein entgegenkommendes Auto eines 71-Jährigen. Es kam zum Zusammenstoß. Die Fahrerin des E-Scooters wurde dabei schwer verletzt. Ihre Mitfahrerin erlitt leichte Verletzungen. In Lingen haben die Arbeiten für den Neubau der Karl-Orff-Schule offiziell begonnen. Das hat der Landkreis Emsland mitgeteilt. Das Gebäude entsteht auf dem Gelände der ehemaligen Pestalozzi-Schule in der Nähe mehrerer weiterer Bildungseinrichtungen. Dadurch soll die Zusammenarbeit gestärkt werden. Das neue Gebäude wird als Holzhybridbau errichtet. Geplant sind begrünte Dächer, Photovoltaikanlagen sowie eine Versorgung mit Fernwärme. Neben der Karl-Orff-Schule soll auch das Medienzentrum Emsland in das Gebäude ziehen. Die Arbeiten sollen innerhalb der kommenden 2 Jahre abgeschlossen werden. Die Karl-Orff-Schule ist eine Förderschule mit den Schwerpunkten Hören und Sprache. Sie feiert in diesem Jahr 50-jähriges Bestehen. Im Rahmen der Jubiläumsfeierlichkeiten wurde unter anderem die langjährige Schulleiterin Regina Eigenbrot-Hannemann in den Ruhestand verabschiedet. Unbekannte haben in Emsbüren Bargeld aus einem Kaffeeautomaten gestohlen. Wie die Polizei mitteilt, kam es zwischen dem vergangenen Mittwoch 19 Uhr und gestern 9 Uhr zu der Tat. Die Täter brachen einen Automaten an der Straße zur Glesener Schleuse auf und stahlen Münzgeld. Es entstand ein geringer Sachschaden. Zeugen werden gebeten, sich bei der Polizei zu melden. Die Agentur für Arbeit Nordhorn weist darauf hin, dass Kundinnen und Kunden neben einer persönlichen Beratung auch eine Videoberatung in Anspruch nehmen können. Es gebe häufig Vorbehalte gegenüber dem Videoformat. Die Videoberatung sei jedoch einfacher als viele denken, heißt es von der Agentur für Arbeit Nordhorn. Es seien keine besonderen technischen Voraussetzungen oder die Installation zusätzlicher Programme notwendig. Zudem gebe es feste Ansprechpersonen und eine persönliche Online-Beratung. Weitere Informationen gibt es auf der Homepage der Bundesagentur für Arbeit. Den Link findet ihr unter emsfechtewelle.de.
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3: Bei euch in Werte sind es aktuell 30 Grad und in Itterbeck messen wir schon 31 Grad. Es ist sonnig. Heute ist Schwitzen angesagt. Wir haben tagsüber einen Mix aus Sonne und Wolken. Gegen Abend kann es dann auch mal zu Gewittern kommen. Wir erreichen heute Temperaturen von bis zu 33 Grad. In der Nacht kühlt es auf bis zu 19 Grad ab. Morgen bleibt es sommerlich. Bei wechselnder Bewölkung ist es heiß bei Temperaturen von bis zu 29 Grad. Und am Sonntag schaut es ähnlich aus. Bei viel Sonne erreichen wir ebenfalls maximal 29 Grad. Der Ems-Fechtewelle-Verkehrsservice. Aktuell ist gerade nichts los auf den Straßen hier bei uns in der Region. Ihr habt freie Fahrt. Fuß weg vom Gas heißt es heute allerdings in Stavern. Dort wird nämlich geblitzt. Und wenn ihr jetzt noch was gesehen habt, vielleicht einen Stau oder auch einen Blitzer, dann meldet uns das doch gerne, am besten telefonisch unter unserer Nummer 0591 915 4624 oder schreibt uns einfach eine kurze Nachricht über Instagram oder Facebook. Gute Fahrt!
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3: 12.33 Uhr haben wir es hier auf der Ems Fechtewelle am Freitagmorgen. Und in der nächsten halben Stunde geht es hier weiter mit einem Verkehrstipp und einem Ausflugstipp. Und hier erstmal musikalisch gibt es ein bisschen Musik. Only for a Moment von Lola Marsh hört ihr jetzt.

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1: Heute sprechen wir in den Verkehrstipps über eine Situation, die sich niemand wünscht, einen Verkehrsunfall. Egal, ob man selber die Schuld hat oder jemand anderes, die Situation ist extrem unangenehm. Wir haben den Tipp deshalb Verkehrsunfall Was jetzt genannt, um Tipps zu geben, wie man sich in einem solchen Fall richtig verhält. Oberkommissar Jörg Reurig aus Nordhorn weiß das nämlich, darum an ihn die Frage, was zu tun ist nach einem Unfall.
2: Das A und O ist in dieser Situation erstmal, dass man einmal tief durchatmet und versucht, sich selber ein bisschen runter zu regulieren. Es bringt nichts, wenn ich dann kopflos da an der Unfallstelle rumlaufe und nicht weiß, was ich tun soll. Ist es ein Unfall, wo es also richtig gekracht hat, sollte ich mich im Auto sitzend nochmal eben einen sogenannten kleinen Bodycheck machen. Kann ich meine Arme, meine Beine bewegen? Ist das in Ordnung?
1: Also erstmal nach sich selber schauen, ob noch alles dran ist. Was dann?
2: Dann sollte ich gucken, dass ich aus dem Fahrzeug sicher aussteige. Dabei natürlich den rückwärtigen, aber auch den entgegenkommenden Verkehr nochmal beobachten. Man bleibt ja nicht immer in seiner Spur, sondern ist eventuell auch im Graben gelandet, eventuell auf der Gegenfahrbahn, dass man erstmal sieht, dass man aus dem Fahrzeug rauskommt. Und dort natürlich vorher noch den Warnblinker einschalten, dass man schon mal die ersten Signale sendet gegenüber anderen Verkehrsteilnehmern. Hier ist es gerade zu einem Unfall gekommen. Wenn man dann draußen ist, sollte man sich sofort eine Warnweste überziehen, um für andere Verkehrsteilnehmer eindeutig zu erkennen zu sein. Und natürlich dann in beide Richtungen ein Warndreieck aufstellen. Innerorts sagt man circa 50 Meter, auf Landstraße circa 100 Meter und Autobahn 150 bis 400 Metern. Das kommt dann noch so ein bisschen auf die Unfallörtlichkeit an. Wenn ich selber nur ein Warndreieck habe, dann sollte ich mir aus dem anderen verunfallten Fahrzeug oder von anderen Verkehrsteilnehmern, die gerade da irgendwo unterwegs sind, das Warndreieck dann geben lassen, um das auch dementsprechend aufzustellen, um erstmal die Unfallstelle, soweit es geht, sicher zu machen.
1: Nehmen wir mal den schlimmsten Fall an und es ist nicht nur ein kleinerer Blechschaden entstanden, sondern Menschen sind verletzt worden. Wie geht man dann vor?
2: Da heißt es dann ganz klar, dass ich mir kurz einen Überblick verschaffen muss, wie viele Leute sind verletzt. Brauchen wir einen Rettungswagen? Brauchen wir eventuell einen Notarzt? Sind die Personen frei? Sprich, können die aus den Fahrzeugen raus oder habe ich eventuell sogar eine eingeklemmte Person, dass ich dann auch noch die Feuerwehr brauche. Wenn ich diesen Überblick mir verschafft habe, dann sollte ich über 112 und 110 diesen Unfall erstmal melden. Wo befinde ich mich? Was ist passiert? Wie viele Verletzte? Etc. pp. Und teile das dann der Notrufzentrale mit. Von da aus wird dann sofort Hilfe losgeschickt. Es gibt mittlerweile auch Fahrzeuge, die eine Notrufeigenschaft haben. Das heißt, wenn ein Unfall passiert ist, wird automatisch ein Notruf abgesetzt mit den Standorten. Das ist bei den neueren Fahrzeugen der Fall. Und wenn ich das dann gemacht habe, dann sollte ich sehen, dass ich den Verletzten erstmal erste Hilfe zukommen lasse. Sprich, ich gucke, welches Verletzungsmuster ist da, was kann ich mit meinem Verbandskasten mit weitergehenden Mitteln da eventuell an erster Hilfe angedeihen lassen.
1: Ruhe bewahren, die Unfallstelle absichern, gegebenenfalls Rettungskräfte und Polizei benachrichtigen und erste Hilfe leisten. Das sind die Sofortmaßnahmen nach einem schweren Verkehrsunfall. In einer der nächsten Folgen beschäftigen wir uns dann mit einem sogenannten Bagatellunfall.

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1: Wir befinden uns mitten im Sommer, einer Jahreszeit, bei welcher viele von uns die Zeit gerne draußen mit Familie und Freunden verbringen. Und da kommt die Kirmes in Bad Iburg genau passend. Denn was gibt es Schöneres als eine Kirmes bei gutem Wetter? Ab heute bis Sonntag könnt ihr die Kirmes erleben. Über 45 Schausteller werden da sein. Darunter natürlich Attraktionen wie Autoscooter, Musikexpress, Avenger fliegender Teppich und natürlich jede Menge Kinderkarussells. Und wenn ihr euch ausruhen wollt und neue Energie tanken möchtet, dann hat die Kirmes auch an dieser Stelle eine Menge an Köstlichkeiten zu bieten. Kommt also gerne vorbei und genießt die Sommerstimmung mit Familie und Freunden. Die Kirmes in Bad Iburg startet schon heute um 15 Uhr und geht bis Sonntag bis 20 Uhr.

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1: Ich bin Katrin Müller. Die Innenminister von Bund und Ländern wollen konsequenter gegen bandenmäßigen Sozialmissbrauch vorgehen. Zur Bekämpfung organisierter Täterstrukturen sei es von zentraler Bedeutung, effektive Maßnahmen zur Prävention, Aufdeckung und Strafverfolgung zu ergreifen, heißt es in einem bei der Innenministerkonferenz in Hamburg gefassten Beschluss. Hintergrund sind vor allem Fälle, in denen Banden EU-Bürger aus Südosteuropa nach Deutschland geholt und in Scheinarbeitsverhältnisse gebracht hatten, damit sie als Aufstocker Anspruch auf Sozialleistungen erlangen. Viele Menschen in Deutschland sparen, vor allem bei Kleidung sowie beim Besuch von Restaurants, Cafés und Bars. Das zeigt eine Umfrage im Auftrag des Preisvergleichsportals Idealo.
2: Viele Verbraucher wägen Ausgaben derzeit gründlich ab und schieben Anschaffungen auf. Auf neue Klamotten oder Accessoires wird am meisten verzichtet, genauso wie auf Elektronik. Und nach wie vor wird auch bei Lebensmitteln gespart. Das haben über 30% der Befragten angegeben. Es werden dazu Preise verschiedener Anbieter verglichen, Sonderangebote gekauft und dazu Rabattcodes benutzt. Mehr als die Hälfte der Befragten geht weniger essen, aber auch auf Kinobesuche und Konzerte wird verzichtet. Laut Umfrage wird am häufigsten für Urlaube und Reisen gespart und viele legen Geld für die Altersvorsorge beiseite. Tine Klimach, Nachrichtenredaktion.
1: Die Schweizer Regierung hat die eigentlich für heute angedachte erste Gesprächsrunde zur Ausgestaltung des Rahmenabkommens zwischen den USA und dem Iran in der Nähe von Luzern abgesagt. Die Gespräche im Luxusressort auf dem Bürgenstock würden nicht wie geplant stattfinden, teilte das Außenministerium in Bern mit. Davor hatte bereits US-Vizepräsident Vance seine Reise in die Schweiz vorerst abgesagt. Zum Fußball. Für die deutsche Mannschaft geht es heute nach Toronto. Dort wartet morgen im zweiten WM-Gruppenspiel die Elfenbeinküste. Das dürfte deutlich schwerer werden als zum Auftakt gegen Curaçao.
3: Ein lockeres Abschlusstraining gibt es nochmal hier in Winston-Salem, wo es sich nach starkem Regen zumindest etwas abgekühlt hat. Danach steigen die Spieler in den Flieger ins noch angenehmer temperierte Toronto. Zum ersten Mal seit der WM verlässt die Mannschaft also die USA und will mit einem Sieg wiederkommen. Damit wäre die Qualifikation für die K.O.-Runde vorzeitig geschafft. Comeback-Torhüter Manuel Neuer glaubt fest daran, dass die Mannschaft Weltmeister werden kann. Er will nach der WM endgültig seine Karriere beim DFB beenden. Zumindest hört es sich so an. Aus Winston-Salem, Thomas Bremser.
1: Anpfiff der Partie Deutschland gegen die Elfenbeinküste ist morgen Abend um 22 Uhr.
4: Und jetzt das Wetter für das Emsland und die Grafschaft Bentheim.
5: In Lingen sind es aktuell 31 Grad und in Nordhorn messen wir ebenfalls 31 Grad. Heute ist Schwitzen angesagt. Wir haben tagsüber einen Mix aus Sonne und Wolken. Gegen Abend kann es dann zu Gewittern kommen. Wir erreichen heute Temperaturen von bis zu 33 Grad. In der Nacht kühlt es auf bis zu 19 Grad ab. Morgen bleibt es sommerlich. Bei wechselnder Bewölkung ist es heiß bei Temperaturen von bis zu 29 Grad. Am Sonntag, da schaut es ähnlich aus. Bei viel Sonne erreichen wir ebenfalls maximal 29 Grad. 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Wir werfen dann noch einen Blick auf die Straßen hier bei uns in der Region und da ist aktuell gerade nichts los. Ich habe keine Gefahrenmeldungen für euch. Nicht zu schnell fahren solltet ihr heute allerdings in Stavern. Dort wird nämlich geblitzt. Und wenn ihr jetzt noch was gesehen habt, Staus, Blitzer oder stockender Verkehr, dann lasst es uns gerne wissen unter der Nummer 0591 915 4624 oder schreibt uns alternativ einfach eine kurze Nachricht über Instagram oder Facebook. Kommt gut und sicher an euer Ziel.
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Lost in Music hörtet ihr gerade von Sister Sledge um 13.11 Uhr hier bei der Emsfechte Welle am Freitagmorgen. Unter Erdgasbohrungen stellen sich die meisten wahrscheinlich eine Baustelle mit Schmutz, Erde und Matsch vor. Ich wurde vom Gegenteil überzeugt, als ich die Bohrungen namens Adolf Z19 und Adolf Z20 auf dem Betriebsplatz in Georgsdorf von Neptune Energy besichtigt habe. Moderne und saubere Anlagen, die keinen Eindruck machen, als ob gerade 25.000 Kubikmeter Gas pro Stunde aus rund 4.000 Meter Tiefe gefördert wird. Warum Ausgleichsflächen geschaffen werden müssen und wie viele Bohrversuche es gedauert hat, bis Neptune Energy die erste förderfähige Bohrung gefunden hat, das hört ihr hier in wenigen Minuten auf der Emsfechte Welle. Davor gibt's noch ein bisschen Musik auf die Ohren für euch. Hier kommt erstmal Used to Be von Anna of the North.

0: 6 Bohrungen in 6 Jahren. Angefangen bei der ersten geglückten Erkundungsbohrung der Adolf Z15 im Jahr 2019 in Hochstede, fördert Neptune Energy mittlerweile aus 6 Bohrungen Erdgas in der Grafschaft Bentheim. Die letzten beiden Bohrungen, die Adolf Z19 und Adolf Z20 in Georgsdorf, sind seit Ende letzten Jahres bzw. Anfang dieses Jahres in Betrieb. In den vergangenen Monaten hat Neptune Energy rund 73 Millionen Euro in die Entwicklung des Erdgasfeldes Adolf Carbon investiert. Zu diesem Anlass hat das Unternehmen vergangenen Dienstag zu einer Veranstaltung auf dem Betriebsplatz in Georgsdorf eingeladen. Wir waren vor Ort.
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0: Am Heideweg in Georgsdorf sind seit Anfang 2026 die 2 Bohrungen namens Adolf Z19 und Adolf Z20 von Neptune Energy in Betrieb. Geschäftsführer von Neptune Energy Deutschland, Andreas Scheck, erklärt.
2: Die erste Bohrung, die gebohrt wurde hier, ist schon aus den 60er Jahren. Da hat man schon das Gas gefunden hier. Man konnte es nur technisch nicht fördern. Und wir haben mit der Adolf Z15, also nachdem 14 Mal im Prinzip ja keine Wirtschaftlichkeit nachgewiesen werden konnte, haben wir mit der Z15 das erste Mal 2019 dann nachgewiesen, dass wir es können. Ja. Und das haben wir dann mit den weiteren 5 Bohrungen, also insgesamt jetzt 6 Bohrungen, dann bewiesen und damit fördern wir heute aus dem Adolf-Carbon-Feld hier.
0: Die 3 Betriebsplätze von Neptune Energy befinden sich am Bartoner Diek in Hochstede sowie am Torfabfuhrweg und am Heideweg in Georgsdorf. Auf jedem Platz befinden sich 2 Bohrungen. Die 6 Bohrungen fördern insgesamt 60.000 Kubikmeter Erdgas pro Stunde. Mit dieser Produktionsrate sei das einer der förderfähigsten Felder in ganz Deutschland, so der Geschäftsführer. Die 14 nicht geglückten Bohrungen, also quasi die Adolf Z1 bis Z14, befinden sich alle noch im Umfeld. Zum Teil sind die Löcher schon mit Zement verfüllt, für die Bevölkerung also unsichtbar, zum Teil sind sie noch offen. Wenn gebohrt wird, dann müssen für den Förderzeitraum laut Gesetzgeber Ausgleichsflächen geschaffen werden. Wo die sich befinden, erklärt Scheck.
2: Im Umkreis von hier, also man muss ein bisschen gucken, man kriegt sie nicht immer gleich in der Nachbarschaft. Ja. Da muss man auch so ein bisschen nach den Möglichkeiten gucken. Ja, aber ich sag mal, es bleibt hier in der Grafschaft oder maximal ins Emsland. Aber in dem Umkreis sind die Ausgleichsflächen. Also wir würden jetzt nicht 50 Kilometer oder 100 Kilometer weggehen. Ja. Aber man muss natürlich auch die Möglichkeit haben.
0: In der Regel werden die Ausgleichsflächen komplett der Natur überlassen. Wenn die Anlagen irgendwann kein Öl mehr fördern können, dann werden die Bohrungen verfüllt, der Asphalt entfernt und der Mutterboden auf die Fläche geschoben. Im Idealfall schaut die Fläche dann wieder aus, als wäre nichts gefördert worden. Mit den 3 Erdgasaufbereitungsanlagen können durchschnittlich 300.000 Haushalte versorgt werden. Insgesamt 230 Millionen Euro haben die 6 Bohrungen gekostet. Weil diese noch sehr jung sind, schätzt der Geschäftsführer, dass die nächsten 30 Jahre auf jeden Fall noch Erdgas gefördert werden kann.
2: Wenn man guckt, wie viel Erdgas wir momentan hier in Deutschland benötigen, sind ungefähr 80 Milliarden Kubikmeter pro Jahr. Wir als gesamte Industrie fördern ein bisschen weniger als 5 Milliarden Kubikmeter pro Jahr. Ja, also ein ganz kleiner Prozentsatz nur von den 80 Milliarden. Der Rest wird ja momentan importiert. Selbst wenn wir von den 80 Milliarden über die nächsten Jahre weiter runtergehen werden, werden wir immer noch, denke ich, einen großen Teil hier aus Deutschland fördern können. Und das ist ja auch gut so. Wie lange wir das brauchen werden, wird man sehen. Aber ich denke, dass das noch 2-3 Jahre Jahrzehnte dauern wird, ja.
0: Es hänge also vom künftigen Bedarf und der Wirtschaftlichkeit ab, wie lange Erdgas gefördert wird, so Scheck. Wer über den Betriebsplatz in Georgsdorf seinen Blick schweifen lässt, der sieht saubere und moderne Anlagen. Die Erdgasaufbereitungsanlage befindet sich in einer Stahlhalle. Wenn alle Türen geschlossen wird, dann hört man von draußen nur ein konstantes Surren, also wenig Geräuschbelastung für Anwohner. Die Anlage wird mit Strom betrieben und läuft vollautomatisiert. Ein Notstromaggregat gibt es nicht. Und falls der Strom doch mal ausfallen sollte, dann werden die Bohrungen automatisch geschlossen. So ist das in Deutschland gesetzlich geregelt. Im Erdgasfeld Adolf Carbon sind derzeit keine weiteren Bohrungen geplant. Den lokalen Firmen und den Anwohnern einfach mal ein großes Dankeschön für die gute Zusammenarbeit ausdrücken. Das sei für den Geschäftsführer von Neptune Energy am Ende ein wichtiges Anliegen gewesen.

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2: Mit Deborah Krockhaus, guten Tag. Bei einem Zusammenstoß zwischen einem E-Scooter und einem Auto in Spelle sind gestern zwei Mädchen verletzt worden, eine davon schwer. Nach Polizeiangaben waren zwei 13-jährige Mädchen auf einem E-Scooter gegen 15.05 Uhr auf der Scharpener Straße in Richtung Spelle unterwegs. Auf Höhe der Hausnummer 3 wollten sie die Fahrbahn überqueren. Dabei übersahen sie ein entgegenkommendes Auto eines 71-Jährigen. Es kam zum Zusammenstoß. Die Fahrerin des E-Scooters wurde dabei schwer verletzt. Ihre Mitfahrerin erlitt leichte Verletzungen. In Lingen haben die Arbeiten für den Neubau der Karl-Orff-Schule offiziell begonnen. Das hat der Landkreis Emsland mitgeteilt. Das Gebäude entsteht auf dem Gelände der ehemaligen Pestalozzi-Schule in der Nähe mehrerer weiterer Bildungseinrichtungen. Dadurch soll die Zusammenarbeit gestärkt werden. Das neue Gebäude wird als Holzhybridbau errichtet. Geplant sind begrünte Dächer, Photovoltaikanlagen sowie eine Versorgung mit Fernwärme. Neben der Karl-Orff-Schule soll auch das Medienzentrum Emsland in das Gebäude ziehen. Die Arbeiten sollen innerhalb der kommenden 2 Jahre abgeschlossen werden. Die Karl-Orff-Schule ist eine Förderschule mit den Schwerpunkten Hören und Sprache. Sie feiert in diesem Jahr 50-jähriges Bestehen. Im Rahmen der Jubiläumsfeierlichkeiten wurde unter anderem die langjährige Schulleiterin Regina Eigenbrot-Hannemann in den Ruhestand verabschiedet. Unbekannte haben in Emsbüren Bargeld aus einem Kaffeeautomaten gestohlen. Wie die Polizei mitteilt, kam es zwischen dem vergangenen Mittwoch 19 Uhr und gestern 9 Uhr zu der Tat. Die Täter brachen einen Automaten an der Straße zur Glesener Schleuse auf und stahlen Münzgeld. Es entstand ein geringer Sachschaden. Zeugen werden gebeten, sich bei der Polizei zu melden. Die Agentur für Arbeit Nordhorn weist darauf hin, dass Kundinnen und Kunden neben einer persönlichen Beratung auch eine Videoberatung in Anspruch nehmen können. Es gebe häufig Vorbehalte gegenüber dem Videoformat. Die Videoberatung sei jedoch einfacher als viele denken, heißt es von der Agentur für Arbeit Nordhorn. Es seien keine besonderen technischen Voraussetzungen oder die Installation zusätzlicher Programme notwendig. Zudem gebe es feste Ansprechpersonen und eine persönliche Online-Beratung. Weitere Informationen gibt es auf der Homepage der Bundesagentur für Arbeit. Den Link findet ihr unter emsfechtewelle.de.
1: Und jetzt das Wetter für das Emsland und die Grafschaft Bentheim.
3: Bei euch in Stavern sind es aktuell 32 Grad und in Osterwald misst das Thermometer ebenfalls 32 Grad. Es ist sonnig. Heute ist Schwitzen angesagt. Wir haben tagsüber einen Mix aus Sonne und Wolken. Gegen Abend kann es zu Gewittern kommen. Wir erreichen heute Temperaturen von bis zu 33 Grad. In der Nacht kühlt es auf bis zu 19 Grad ab. Morgen bleibt es sommerlich. Bei wechselnder Bewölkung ist es heiß bei Temperaturen von bis zu 29 Grad. Am Sonntag, da schaut es ähnlich aus. Bei viel Sonne erreichen wir ebenfalls maximal 29 Grad. Der Ems-Fechtewelle Verkehrsservice. Und da ist aktuell auf den Straßen tote Hose. Ihr habt freie Fahrt. Einen Blitzer habe ich allerdings für euch. Und zwar liegt der in Stavern. Also dort vor allen Dingen auf eure Geschwindigkeit aufpassen. Wenn ihr jetzt noch was gesehen habt, Staus, Blitzer oder stockender Verkehr, dann lasst es uns doch gerne wissen. Am besten telefonisch unter unserer Nummer 0591 915 4624. Oder schaut mal bei unseren Social Media Kanälen vorbei auf Instagram oder Facebook. Dort könnt ihr uns auch einfach eine kurze Nachricht tippen. Kommt gut und sichern euer Ziel.
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1: Blauer Himmel, hohe Temperaturen und viel Sonne. Der Sommer ist wirklich da. Wenn wir draußen unterwegs sind, darf da eines auf keinen Fall fehlen: Sonnencreme. Wer Kinder hat, hat da aber bestimmt auch schon die ein oder andere Diskussion geführt, denn das Auftragen macht vielen nicht so viel Spaß. Aber welche Sonnencreme ist eigentlich gut geeignet für Kinder? Das hat die Stiftung Warentest jetzt untersucht und insgesamt 23 Sonnenschutzmittel getestet. Deborah Krockhaus hat heute in unserer Morningshow mit Ronny Thorau über die Ergebnisse gesprochen.
2: Ronny, dann schieß mal los. Worauf muss man bei Sonnenschutzmitteln für Kinder jetzt achten?
3: Ja, erstmal wirklich wichtig, nicht vergessen den Sonnenschutz, auch wenn da mal gequengelt wird oder Ungeduld herrscht. Es ist einfach wichtig, damit die besonders empfindliche Kinderhaut vor Sonnenbrand und Hautkrebs gut geschützt ist. Man sagt nicht umsonst, Haut vergisst nicht. Also Sonnenbrände in jungen Jahren erhöhen das Hautkrebsrisiko später. Wichtig bei der Wahl der Sonnencreme für Kinder ist ein hoher Lichtschutzfaktor, mindestens 30 oder lieber gleich 50. Und regelmäßig nachcremen, zum Beispiel nach dem Schwitzen insbesondere oder nach dem Baden. Und dazu Sonnenschutz wie Hüte, Kappen, Sonnenbrille. Und selbst wenn man das alles beachtet, gilt für Kinder nicht länger in die pralle Sonne, vor allem nicht mittags und am frühen Nachmittag.
2: Okay, und welche Sonnenschutzmittel sind für Kinder wirklich gut? Was hat der Test von Stiftung Warentest da ergeben?
3: Ja, die gute Nachricht, man muss nicht die super teuren Kindersonnenschutzcremes oder Sprays benutzen, mit bis zu 20 Euro teilweise pro Flasche. Unter den 23 getesteten Kindersonnenschutzvarianten sind 14 mit gut bewertet worden und darunter auch günstiger. Zum Beispiel ein Sunkids Sonnenspray von Lidl oder das Sonnenspray für Kinder Sensitive von Tabaluga. Auch günstige Varianten von Rossmann und DM sind unter den Top-Getesteten. Ein guter Tipp noch von den Testern, auch Erwachsene können Kindersonnenschutz gut verwenden, weil die nämlich oft keinen Duftstoff enthalten und deshalb gerade für allergische Erwachsene gut geeignet sind.
1: Und ganz wichtig, immer schön eincremen, auch wenn es nur in den Schatten geht. Die Infos zu den besten Sonnenschutzmitteln für Kinder hat sich Deborah Krockhaus heute in unserer Morningshow geholt. Die hört ihr immer wochentags ab 7 Uhr. In der kommenden Woche steht da meine Kollegin Sophia Wagner für euch vor dem Mikrofon. Thank you.

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1: Kennt ihr die Himmelscheibe von Nebra oder wisst ihr überhaupt, was das ist? Nein? Dann kommt gerne zur Veranstaltung Licht für die Erde, welche von Schülerinnen und Schülern des neuen Gymnasiums Oldenburg organisiert wird. Thema der Veranstaltung ist die Bedeutung und Nutzung von Licht für unseren Planeten. Was sagt uns die Himmelscheibe von Nebra? Wie können Pflanzen, Tiere und Menschen das Licht nutzen? Und wie entstehen Satellitenbilder? Die Schülerinnen und Schüler diskutieren und informieren mit Expertinnen und Experten. Wer also sein Wissen erweitern oder erfrischen möchte, kann heute um 17 Uhr gerne zum Schlauen Haus Oldenburg kommen. Freut euch auf einen interessanten Austausch zum Thema Licht für die Erde und lernt Neues dazu.

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1: Ich bin Babit Büchner. Die Innenminister von Bund und Ländern wollen konsequenter gegen bandenmäßigen Sozialmissbrauch vorgehen. Das wurde auf einer Tagung der Innenministerkonferenz beschlossen.
2: Hintergrund sind vor allem Fälle, in denen Banden EU-Bürger aus Südosteuropa nach Deutschland geholt und in Scheinarbeitsverhältnisse gebracht hatten, damit sie als Aufstocker Anspruch auf Sozialleistungen erlangen. Zum Teil wurden diese Menschen in sogenannten Schrottimmobilien untergebracht. Polizei, Familienkassen, Jobcenter und Ausländerbehörden sollen enger zusammenarbeiten, um das zu verhindern. Die Innenminister wollen sich außerdem auf EU-Ebene dafür einsetzen, den Zugang von EU-Ausländern zu Sozialleistungen in Deutschland künftig an eine umfassende Beschäftigung zu knüpfen. Tine Klimach, Nachrichtenredaktion.
1: Digitale Bauanträge, gebündelte Förderprogramme, schnellere Verfahren. Bundesbauministerin Verena Huppertz will mit einem 13-Punkte-Plan die hohen Baukosten dämpfen und den Wohnungsmangel in Deutschland bekämpfen.
3: In Deutschland wird zu wenig gebaut. Hohe Kosten sind dafür einer der Hauptgründe, heißt es in dem Aktionsplan. Die Baukosten seien auf ein unsägliches Niveau gestiegen. In dem Aktionsplan kündigte Huberts an, dass Bauanträge ab 2028 nur noch digital möglich sein sollen. Planungsprozesse sollen beschleunigt werden. Außerdem soll serielles und modulares Bauen die Kosten drücken. Einen entsprechenden Gesetzentwurf will das Bundesjustizministerium noch dieses Jahr vorlegen. Aus Berlin Dirk Zeitler.
1: Nach gut 30 Jahren ist die Rückführung des hochradioaktiven deutschen Atommülls aus der Wiederaufbereitung im Ausland abgeschlossen. Das teilte das Bundesumweltministerium mit. Im Zwischenlager Brockdorf in Schleswig-Holstein kamen gestern Abend die letzten 7 Castor-Behälter aus der Aufbereitungsanlage Sellafield in Großbritannien an. Hier und in den anderen Zwischenlagern bleiben die Abfälle nun erst einmal, bis ein Endlager in Deutschland gefunden wird. Israels Ministerpräsident Benjamin Netanyahu hat die Armee nach eigenen Angaben angewiesen, hart gegen die libanesische Hisbollah-Miliz vorzugehen. Er begründete den Schritt auf X mit einem schweren Verstoß der Miliz gegen die Waffenruhe. Das Abkommen zwischen dem Iran und den USA sieht eigentlich ein Ende der militärischen Konflikte in der Region vor, also auch im Libanon.
4: Und jetzt das Wetter für das Emsland und die Grafschaft Bentheim.
5: Sonne und Wolken wechseln sich heute ab bei Tageshöchstwerten um 33 Grad. Dazu weht ein schwacher Wind aus südwestlicher Richtung. In der kommenden Nacht sinken die Temperaturen bei leichter Bewölkung und lokalen Niederschlägen auf bis zu 21 Grad. In den nächsten Tagen bleibt es sonnig. Viel Sonne und wenige Wolken wechseln sich auch morgen wieder ab bei höchstens 30 Grad. Am Sonntag werden bis zu 27 Grad erreicht.
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1: Es ist 14 Uhr und 7 Minuten.
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2: Die amerikanische Sängerin Olivia Rodrigo ist bereits eine feste Größe in der Musikbranche. Dabei ist sie gerade mal 23 Jahre jung und hat noch gar nicht so eine große Diskografie. Ihr drittes Album ist kürzlich erschienen. Es heißt You Seem Pretty Sad for a Girl So in Love. Und diese Woche haben wir euch schon einige Titel aus dem Album im Ems Fechtewelle Soundcheck vorgestellt.

Albums noch relativ romantisch angehaucht ist, nimmt der Song My Way einen rockigeren Ton an. Und da hören wir gleich mal rein. Ihr hört jetzt My Way von Olivia Rodrigo aus ihrem neuen Album You

Das war My Way von Olivia Rodrigo aus ihrem neuen Album You Seem Pretty Sad for a Girl So in Love. Das Album ist diese Woche im Ems Fechtewelle Soundcheck. Alle Titel, die wir euch im Laufe der Woche vorgestellt haben, findet ihr auf unserer Homepage emsfechtewelle.de.

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1: Die Sommerhitze ist da, deutschlandweit mit Temperaturen von mehr als 30 Grad. Für große Teile Südwestdeutschlands hat der Deutsche Wetterdienst sogar Hitzewarnungen ausgesprochen. Das kann auch anstrengend werden. Wie sorgen Menschen in typisch heißen Ländern für Abkühlung? Claudia Wächter berichtet aus Rom, Takis Zafos berichtet aus Athen, Johannes Sadek berichtet aus Kairo, Carola Frenzen berichtet aus Bangkok. Hi Claudia.
2: Ciao aus Rom. Ja, hier in Italien schalten alle in den Backofenrhythmus, weil alles andere eh keinen Sinn macht. Wir schleppen Wassermelonen nach Hause und ziehen mittags die Fensterläden zu. Die vielen öffentlichen Brunnen hier, die werden zu Erfrischungsstationen. Deutsche Vita beginnt erst weit nach Sonnenuntergang. Allerdings heißen Espresso, den gibt's immer nix mit Eiskaffee, obwohl auf Sizilien, da gibt's Granita-Eis schon zum Frühstück.
1: Vielen Dank, Claudia.
2: Ja, gerne.
1: Hi Takis.
3: Hallo aus Athen. Hier in Griechenland sind die Klimaanlagen gewartet und die Ventilatoren einsatzbereit. Außerdem gilt, viel Wasser trinken, Alkohol, zuckerhaltige Getränke und fettige Mahlzeiten vermeiden. Der Körper hat bei 40 Grad schließlich schon genug zu tun und braucht nicht auch noch einen Verdauungsmarathon. Und wer unbedingt nach draußen muss, bleibt auf der schattigen Straßenseite und nutzt jeden Baum als natürlichen Sonnenschirm. Kurz gesagt, man kämpft nicht gegen die Sonne, man überlistet sie mit Schatten, Wasser, einer Dusche und einer gut funktionierenden Klimaanlage.
1: Vielen Dank, Takis. Hi Johannes.
4: Hallo aus Kairo. Ja, hier im arabischen Raum und vor allem in der Golfregion werden ja bald wieder um die 50 Grad Celsius erwartet und mehr. Also mit extremer Hitze kennen sich die Menschen hier wirklich aus. Und auch wenn ein großer Teil des Lebens sich in klimatisierten Räumen abspielt, viele Tipps gelten weiterhin. Und dazu zählt, dass man in den heißesten Stunden des Tages, also etwa zwischen 11 und 16 Uhr, natürlich gar nicht nach draußen geht. Und dass man lockere und luftdurchlässige Kleidung trägt, also zum Beispiel leichte Baumwolle oder Leinen. Und entgegen der Gewohnheit kann ein heißer Tee oder eine heiße Suppe dem Körper helfen, sich auf natürliche Weise abzukühlen, weil der Kühleffekt von eiskalten Getränken ist nur vorübergehend. Danach muss der Körper mehr Energie aufwenden, um die Kälte auszugleichen.
1: Danke, Johannes. Hallo, Carola.
5: Hallo aus Bangkok. Wer in Thailand vor die Tür geht, der hat fast immer einen Regenschirm dabei, der kurzerhand zum mobilen Schattenspender umfunktioniert wird. Gekühlt wird auch von innen, am besten mit der thailändischen Allzweckwaffe. Eiskaltem Kokoswasser aus der frischen Kokosnuss. Die Frucht ist ein perfekter Mineralstoffbooster bei starkem Schwitzen. Und viele greifen auch zum Thai-Eistee aus Schwarztee, Gewürzen und Kondensmilch. Und für den frische Kick unterwegs hat sich ein neuer Trend durchgesetzt. Mini-Ventilatoren. Die passen in jede Handtasche und sind um Längen effektiver als ein klassischer Fächer.
1: Danke dir, Carola.
5: Tschüss aus Bangkok.

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2: Mit Heiko Alfers. Guten Tag. Die Stadt Nordhorn hat eine Online-Karte mit sogenannten kühlen Orten veröffentlicht. Damit sollen Bürgerinnen und Bürger bei Hitzeperioden schnell Plätze finden können, an denen sie Schutz vor hohen Temperaturen und gesundheitlichen Belastungen finden. Auf der Karte sind unter anderem Parks, Waldflächen, Friedhöfe, öffentliche Gebäude, Kirchen, Museen sowie Bereiche am Wasser verzeichnet. Die Stadt reagiert damit auf steigende Durchschnittstemperaturen und häufiger auftretende Hitzewellen infolge des Klimawandels. Die Karte ist über das Geoportal der Stadt Nordhorn abrufbar. Ergänzend verweist die Stadt auf mehr als 30 Refill-Stationen im Stadtgebiet, an denen Trinkflaschen kostenlos mit Wasser aufgefüllt werden können. Links zum Geoportal und zur Übersichtskarte der Refill-Stationen gibt es unter emsfechtewelle.de. Anlässlich der bevorstehenden Ferienzeit warnt der Landkreis Grafschaft Bentheim vor der Nutzung von Ferienwohnungen als sogenannte Pop-up-Bordelle. Dabei werden private Ferienunterkünfte kurzzeitig angemietet und unerlaubt für Prostitution genutzt. Dem Landkreis sind nach eigenen Angaben derzeit 15 Fälle bekannt. Häufig wechseln die Nutzerinnen und Nutzer die Wohnung nach kurzer Zeit wieder, sodass ein Eingreifen oft nicht möglich ist. Vermieterinnen und Vermieter sollten Buchungsanfragen und die Identität der Mieterinnen und Mieter sorgfältig prüfen, Mietkonditionen eindeutig festlegen sowie eine persönliche Schlüsselübergabe vereinbaren. Bei Verdachtsfällen sollte das Ordnungsamt oder die Polizei gerufen werden. Kontaktinformationen gibt es unter emsfechtewelle.de. In Spelle sind gestern bei einem Zusammenstoß zwischen einem E-Scooter und einem Auto zwei Mädchen verletzt worden, eine davon schwer. Nach Polizeiangaben waren zwei 13-jährige Mädchen auf einem E-Scooter gegen 15.05 Uhr auf der Scharpener Straße in Richtung Spellerstraße unterwegs. Auf Höhe der Hausnummer 3 wollten sie die Fahrbahn überqueren. Dabei übersahen sie ein entgegenkommendes Auto eines 71-Jährigen. Es kam zum Zusammenstoß. Die Fahrerin des E-Scooters wurde schwer verletzt. Ihre Mitfahrerin erlitt leichte Verletzungen. Unbekannte haben bei einem Einbruch in ein Einfamilienhaus in Meppen unter anderem Schmuck gestohlen. Laut Polizei brachen die Täter zwischen dem Abend des 30. Mai und gestern Abend in ein Wohnhaus an der Bokeloer Straße ein. Sie durchsuchten nach bisherigen Erkenntnissen einen Raum und stahlen Schmuck und Uhren. Die Polizei bittet Zeugen, sich zu melden.
1: Und jetzt das Wetter für das Emsland und die Grafschaft Bentheim.
2: Sonne und Wolken wechseln sich heute ab bei Tageshöchstwerten um 33 Grad. Dazu weht ein schwacher Wind aus südwestlicher Richtung. In der kommenden Nacht sinken die Temperaturen bei leichter Bewölkung und lokalen Niederschlägen auf bis zu 21 Grad. In den nächsten Tagen bleibt es sonnig. Viel Sonne und wenige Wolken wechseln sich auch morgen wieder ab bei höchstens 30 Grad. Am Sonntag werden bis zu 27 Grad erreicht.
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1: Arbeit ohne Bezahlung klingt erstmal nicht so verlockend. Genau das macht ehrenamtliche Arbeit aber aus. Und für besonders langjähriges ehrenamtliches Engagement hat der Kreissportbund Emsland einige Mitglieder eines Sportvereins ausgezeichnet. Welche das war, das hört ihr heute in unserer guten Nachricht aus der Region mit Deborah Krockhaus.
2: Ohne ehrenamtliches Engagement würde in vielen Vereinen wahrscheinlich kaum was funktionieren. Gerade in lokalen Sportvereinen sorgen viele Mitglieder ehrenamtlich dafür, dass der Vereinsbetrieb läuft. Sie organisieren und führen Trainings durch, verwalten Teamkassen, kümmern sich um den Spielbetrieb, um Verkaufsstände und so weiter. Bei der SG Bramsche ist das auch so. Auch da engagieren sich viele Menschen. Einige von ihnen sind dafür vom Kreissportbund, kurz KSB Emsland, ausgezeichnet worden. Und zwar solche, die schon seit vielen Jahren im und für den Verein aktiv sind. Besonders ausgezeichnet wurde Thomas Ross für seine 30-jährige Tätigkeit als Abteilungsleiter in der Sparte Basketball. Dafür erhielt er die goldene Ehrennadel mit Brillant. Daneben gab es für Mario Risse die silberne Ehrennadel, für Sebastian Kasan die bronzene Ehrennadel. Das goldene Ehrenamtszertifikat mit Brillant erhielt Burkhard Gerdes und Selina Heskamp hat für ihre Arbeit im Verein das silberne Ehrenamtszertifikat bekommen. Bei einer Feierstunde wären eigentlich auch noch zwei bronzene Ehrennadeln verteilt worden. Die betroffenen Mitglieder, die waren aber nicht da. Sie bekommen die Auszeichnung dann später noch. Und mit dabei war auch der Niedersächsische Fußballverband, der auch noch zwei Mitglieder geehrt hat. Also eine ganze Menge Auszeichnungen bei der SG Bramsche. Laut dem KSB macht die Veranstaltung deutlich, dass das ehrenamtliche Engagement einen hohen Stellenwert für den Vereinssport in der Region hat. Und ja, auch wie wichtig es ist, das zu würdigen und den Menschen zu danken, die sich so für den Sport in der Region einsetzen.
1: Das war die heutige gute Nachricht aus der Region und die habt ihr heute mit Deborah Krockhaus in der Ems Fechtewelle Morningshow gehört.

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2: In der großen Kirche am alten Markt in Enschede könnt ihr am Wochenende eine Lumina-Show erleben. Und in dieser steht ihr selbst im Mittelpunkt. Die große Kirche wird vollständig mit Licht- und Bildprojekten gefüllt. Ihr bewegt euch frei durch den Raum, während sich alles um euch herum verändert. Ihr erlebt alles vom ruhigen Moment bis hin zu den beeindruckenden Lichtshows. Die Kombination aus historischem Gebäude und moderner Technik sorgt für ein Erlebnis, das sich von einer gewöhnlichen Vorstellung unterscheidet. Zudem wird es keine Bühne geben, wodurch jeder von euch im Mittelpunkt steht. Die Show findet mehrmals täglich statt und kann auch noch spontan gebucht werden. Dieses Wochenende in Enschede.

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1: Ich bin Babit Büchner. Beim EU-Gipfel in Brüssel geht es heute um den EU-Haushalt ab 2028. Bundeskanzler Friedrich Merz lehnt den vorliegenden Budgetvorschlag von weit über 1 Billion Euro ab. Er sagte vor den schwierigen Beratungen:
2: Der gegenwärtige Vorschlag ist in seiner abstrakten Höhe viel zu hoch. Es muss ein neuer Vorschlag auf den Tisch. Und dann müssen wir uns über Einnahmen- und Ausgabenstruktur unterhalten. Und das wird eine sehr spannende Diskussion.
1: Der EU-Haushalt ist eines der politisch sensibelsten Themen in Brüssel. Als größte Volkswirtschaft der EU trägt Deutschland den mit Abstand größten Teil bei. Die Innenminister von Bund und Ländern wollen konsequenter gegen bandenmäßigen Sozialmissbrauch vorgehen. Das wurde bei einem Treffen der Innenministerkonferenz beschlossen. Missbrauch müsse frühzeitig erkannt, systematisch verhindert und entschlossen verfolgt werden, heißt es. Hintergrund sind vor allem Fälle, in denen Banden EU-Bürger aus Südosteuropa nach Deutschland geholt und in Scheinarbeitsverhältnisse gebracht hatten, damit sie als Aufstocker dann Anspruch auf Sozialleistungen haben. Rekordschulden, steigende Ausgaben und eine schwache Wirtschaft. Mit einem Defizit von fast 32 Milliarden Euro hat sich die Haushaltskrise der Kommunen in Deutschland im vergangenen Jahr weiter verschärft. Das zeigt der kommunale Finanzreport der Bertelsmann Stiftung.
3: Die Hauptursache für das Rekorddefizit sehen die Autoren der Studie bei den steigenden Sozial- und Personalausgaben. Hinzu komme die schwache wirtschaftliche Entwicklung, die sich auf die kommunalen Einnahmen auswirke. Die Kommunen reagieren bereits. Eingespart wird etwa bei Investitionen und freiwilligen Leistungen wie Schwimmbädern. Dennoch gehen die Autoren davon aus, dass sich das Defizit in den kommenden Jahren weiter vergrößern wird. Die Bertelsmann Stiftung fordert eine grundsätzliche Reform der kommunalen Finanzierung. Aus Berlin, Dirk Zeitler.
1: Die Linke hat ihren dreitägigen Bundesparteitag in Potsdam begonnen. 3 Monate vor den wichtigen Wahlen in Ostdeutschland beraten die Delegierten bis Sonntag ihre Strategie gegen die AfD. Zudem will die Linke Proteste gegen die Reformen der Bundesregierung mobilisieren. Streitthema ist die Haltung der Partei zum Nahostkonflikt und zu Israel. Am Abend ist dazu eine Debatte geplant.
4: Und jetzt das Wetter für das Emsland und die Grafschaft Bentheim.
5: Sonne und Wolken wechseln sich heute ab bei Tageshöchstwerten um 33 Grad. Dazu weht ein schwacher Wind aus südwestlicher Richtung. In der kommenden Nacht sinken die Temperaturen bei leichter Bewölkung und lokalen Niederschlägen auf bis zu 21 Grad. In den nächsten Tagen bleibt es sonnig. Viel Sonne und wenige Wolken wechseln sich auch morgen wieder ab bei höchstens 30 Grad. Am Sonntag werden bis zu 27 Grad erreicht.
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1: Für uns Menschen ist der Gang auf die Waage jetzt nicht unbedingt mit Freudensprüngen verbunden. Im Tierpark Nordhorn müssen die Erdmännchen auf die Waage, aber nicht um irgendwelche Schönheitsstandards zu erfüllen. Das Gewicht ist ein Indikator für die Gesundheit der kleinen Tiere und um zu sehen, ob sie vielleicht auch trächtig sind. Wie der Gang auf die Waage genau abläuft, das hören wir gleich in wenigen Minuten hier auf der Ems Fechtewelle.
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1: Für die Erdmännchen im Tierpark Nordhorn heißt es regelmäßig ab auf die Waage. Dabei geht es aber nicht darum, irgendwelche Erdmännchen-Schönheitsstandards zu erfüllen. Mit der Gewichtskontrolle sollen möglicherweise krankheitsbedingte Zu- oder Abnahmen festgestellt werden. Oder vielleicht auch mal eine Trächtigkeit. Wie die Erdmännchen zur Gewichtskontrolle gebeten werden, hat sich Wiebke Pollmann bei einem Besuch im Tierpark Nordhorn angeschaut.
2: Tierpflegerin Marie Neuhaus betritt das Gehege der Erdmännchen. Hier waren vor wenigen Minuten auch noch ein paar der Fuchsmangusten unterwegs, mit denen sich die Erdmännchen auch einen Außenbereich teilen. Marie hat die beiden Tierarten, die gut miteinander klarkommen, gerade auseinandersortiert. Denn bei dem, was sie vorhat, gilt es, den Überblick zu behalten. Die drei Erdmännchen sollen auf die Waage.
3: Das heißt, jedes Erdmännchen sollte einmal einzeln bitte auf eine Waage gehen und sich nicht an mir festhalten, ne? Weil Schummeln zählt nicht. Naja, und das machen wir jetzt so ungefähr einmal in der Woche, um halt zu schauen, reicht das vom Futter, nehmen sie ab, sprich müssen wir ein bisschen mehr Futter drauf tun oder eben der andere Fall, ist es zu viel, dass man halt ein bisschen was weniger machen muss.
2: Für die Wiegeaktion hat Marie eine Waage und ein Klemmbrett für ihre Notizen mit ins Gehege genommen. Sie streicht ein bisschen Sand zur Seite, damit die Waage auf dem Boden sicheren Stand hat und verlässliche Ergebnisse liefert. Wie von Marie schon vorhergesagt, springt Weibchen Suri als erstes auf die Waage. Bei ihr sind die Wiegeergebnisse besonders interessant.
3: Naja, wir hoffen natürlich, dass da sich auch mal Vermehrung einstellt. Sprich, wenn sie jetzt immer dauerhaft zunimmt, kann es natürlich ein Hinweis darauf sein, dass sie eventuell tragend ist. Das wissen wir natürlich erst wirklich, wenn es soweit ist, weil Suri ist halt eine Verfressene. Also es ist nicht immer ganz so einfach und dann denkt man, oh, zweimal hat sie jetzt ein bisschen was zugenommen und beim dritten Mal nimmt sie dann doch wieder ab. Dann weiß man, okay, sie hat sich nur bei den Fuchsmangusten was geklaut.
2: Auch heute gibt das Wiegeergebnis wieder Anlass zur Hoffnung.
3: So, Suri, du bist bereit? Was wiegst du denn? 1,18 wiegst du heute. Dann hast du ja sogar ein bisschen was zugenommen. Beim letzten Mal warst du bei 1,16. So, ich hoffe, dass du da mal tragend wirklich sein könntest, weil ansonsten bist du ein bisschen zu dick, meine Maus, hä?
2: Das Normalgewicht liegt bei Erdmännchen etwa bei 900 Gramm, erklärt Marie. Auch die beiden Männchen, Bruce und Tom, liegen mit rund einem Kilo etwas darüber. Aber es ist eben Winter und der bringt auch bei Erdmännchen den Winterspeck mit sich. Auf die Waage setzen sich die drei aber trotzdem gerne. Die Mehlwürmer, die Marie mitgebracht hat, machen's möglich.
3: Genau, hauptsächlich sind es natürlich die Mehlwürmer, die das natürlich alles bestärken. Also wir haben das so ein bisschen geübt, dass sie halt kennen, die Waage ist nichts Böses. Na, die müssen sich natürlich auch an diese Geräusche gewöhnen, wenn da diese Krallen hier auf dieses Brettchen drauf geht. Ne? Das kratzt so ein bisschen, der Untergrund ist natürlich anders. Das muss man denen erstmal ein bisschen beibringen.
2: Beim Wiegen muss die Tierpflegerin gut im Auge behalten, wer schon dran war und wer noch nicht. Auch die Fuchsmangusten werden regelmäßig gewogen, um die Futtermenge zu überprüfen oder eine möglicherweise krankheitsbedingte Zu- bzw. Abnahme festzustellen. Allerdings ist das Durcheinander bei ihnen in der Regel etwas größer als bei den Erdmännchen. Um die Tiere sicher auseinanderhalten zu können, wird dann auch ein Chip-Lesegerät genutzt. Die Erdmännchen sind jetzt erstmal durch mit dem wöchentlichen Wiegen und Maries Fazit fällt positiv aus.
3: An sich passt es, hat keiner irgendwie groß abgenommen oder riesig groß zugenommen, dass man da jetzt auf eine Krankheit wie ein Tumor oder sowas tippen könnte. Also alles in bester Ordnung.
1: Na, so soll es doch sein. Und die Erdmännchen müssen auch nicht traurig sein, dass Tierpflegerin Marie mitsamt der Waage und den Mehlwürmern wieder verschwindet. Denn in nicht allzu ferner Zukunft heißt es dann ohnehin wieder, ab auf die Waage bitte.

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3: Mit Heiko Alfers. Guten Tag. Die Stadt Nordhorn hat eine Online-Karte mit sogenannten kühlen Orten veröffentlicht. Damit sollen Bürgerinnen und Bürger bei Hitzeperioden schnell Plätze finden können, an denen sie Schutz vor hohen Temperaturen und gesundheitlichen Belastungen finden. Auf der Karte sind unter anderem Parks, Waldflächen, Friedhöfe, öffentliche Gebäude, Kirchen, Museen sowie Bereiche am Wasser verzeichnet. Die Stadt reagiert damit auf steigende Durchschnittstemperaturen und häufige auftretende Hitzewellen infolge des Klimawandels. Die Karte ist über das Geoportal der Stadt Nordhorn abrufbar. Ergänzend verweist die Stadt auf mehr als 30 Refill-Stationen im Stadtgebiet, an denen Trinkflaschen kostenlos mit Wasser aufgefüllt werden können. Links zum Geoportal und zur Übersichtskarte der Refill-Stationen gibt es unter emsfechtewelle.de. Anlässlich der bevorstehenden Ferienzeit warnt der Landkreis Grafschaft Bentheim vor der Nutzung von Ferienwohnungen als sogenannte Pop-up-Bordelle. Dabei werden private Ferienunterkünfte kurzzeitig angemietet und unerlaubt für Prostitution genutzt. Dem Landkreis sind nach eigenen Angaben derzeit 15 Fälle bekannt. Häufig wechseln die Nutzerinnen und Nutzer die Wohnung nach kurzer Zeit wieder, sodass ein Eingreifen oft nicht möglich ist. Vermieterinnen und Vermieter sollten Buchungsanfragen und die Identität der Mieterinnen und Mieter sorgfältig prüfen, Mietkonditionen eindeutig festlegen sowie eine persönliche Schlüsselübergabe vereinbaren. Bei Verdachtsfällen sollte das Ordnungsamt oder die Polizei gerufen werden. Kontaktinformationen gibt es unter emsfechtewelle.de. In Spelle sind gestern bei einem Zusammenstoß zwischen einem E-Scooter und einem Auto zwei Mädchen verletzt worden, eine davon schwer. Nach Polizeiangaben waren zwei 13-jährige Mädchen auf einem E-Scooter gegen 15.05 Uhr auf der Scharpener Straße in Richtung Spellerstraße unterwegs. Auf Höhe der Hausnummer 3 wollten sie die Fahrbahn überqueren, dabei übersahen sie ein entgegenkommendes Auto eines 71-Jährigen. Es kam zum Zusammenstoß. Die Fahrerin des E-Scooters wurde schwer verletzt, ihre Mitfahrerin erlitt leichte Verletzungen. Unbekannte haben bei einem Einbruch in ein Einfamilienhaus in Meppen unter anderem Schmuck gestohlen. Laut Polizei brachen die Täter zwischen dem Abend des 30. Mai und gestern Abend in ein Wohnhaus an der Bokeloer Straße ein. Sie durchsuchten nach bisherigen Erkenntnissen einen Raum und stahlen Schmuck und Uhren. Die Polizei bittet Zeugen, sich zu melden.
2: Und jetzt das Wetter für das Emsland und die Grafschaft Bentheim.
3: Sonne und Wolken wechseln sich heute ab bei Tageshöchstwerten um 33 Grad. Dazu weht ein schwacher Wind aus südwestlicher Richtung. In der kommenden Nacht sinken die Temperaturen bei leichter Bewölkung und lokalen Niederschlägen auf bis zu 21 Grad. In den nächsten Tagen bleibt es sonnig. Viel Sonne und wenige Wolken wechseln sich auch morgen wieder ab bei höchstens 30 Grad. Am Sonntag werden bis zu 27 Grad erreicht.
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1: Es ist mal wieder Zeit, auf den Kalender der Aktionstage zu blicken. Und heute am 19. Juni ist Weltbummeltag. Also heute mal nicht joggen, keine Treppen laufen, zurücklehnen und es einfach ganz entspannt angehen lassen. Bei den hohen Temperaturen, die wir gerade haben, ist das ein Ratschlag, den ich auch gerne befolge. Der Tag soll uns ermuntern, mal innezuhalten, das Leben zu genießen und zu entschleunigen. Der Weltbummeltag wird auf der ganzen Welt gefeiert. Ursprünglich soll der Tag 1979 von dem amerikanischen Hoteldirektor Weetie Rabe erfunden worden sein. Der Weltbummeltag war seine Antwort auf den Jogging-Hype, der zu der Zeit seinen Höhepunkt hatte. Beim Bummeln gehe es darum, alles bewusst langsam zu machen und die Welt zu bewundern. Und was gibt es da für einen passenderen Song als Der perfekte Moment wird heute verpennt von Max Rabe. Also lehnt euch zurück und lasst es euch heute am Weltbummeltag richtig gut.

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1: Tagsüber im Büro und abends im Atelier oder einer Band. Beinahe die Hälfte der Niederländer ist in der Amateurkunst tätig. Sie machen Musik, spielen Theater, singen, tanzen, fotografieren, malen oder schreiben. Das gilt auch für Enschede. In der Woche der Amateurkunst, also diese Woche, zeigen Bürgerinnen und Bürger der Stadt Enschede ihr Talent. Die Woche der Amateurkunst bietet Menschen ein Podium, die sich in ihrer freien Zeit mit Kunst beschäftigen. Der Amateurkunst wird somit eine Bühne gegeben. Auch in diesem Jahr präsentieren sich diverse Gruppen aus Enschede. Mit dabei sind mehr als 100 Teilnehmerinnen und Teilnehmer. Euch erwarten zudem interessante Workshops und inspirierende Expositionen. Also ab nach Enschede. Die Woche der Amateurkunst endet schließlich schon diese Woche.

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1: Ich bin Babit Büchner. Die Zivilbevölkerung soll besser vor Bedrohungen von außen geschützt werden. Darauf haben sich die Innenminister von Bund und Ländern auf ihrer Konferenz in Hamburg geeinigt. Sie reagieren damit auf den Ukraine-Krieg und die damit verbundene Bedrohung durch Russland. Unter anderem soll demnach bis 2029 eine widerstandsfähige IT-Infrastruktur geschaffen werden. Durch Übungen, Kurse und Unterricht an Schulen soll zudem die Selbstschutzkompetenz der Bevölkerung verbessert werden. Beim EU-Gipfel in Brüssel geht es heute um den EU-Haushalt ab 2028. Bundeskanzler Friedrich Merz lehnt den vorliegenden Budgetvorschlag von weit über 1 Billion Euro ab.
2: Wir können nur so viel Geld ausgeben, wie wir auch haben, sagt Merz. Also ein deutliches Nein zu noch höheren Schulden. Er gab aber auch zu, die Mehrheit der EU-Länder sei da anderer Meinung. Dennoch hofft der Kanzler, dass man bis Jahresende zu einer Entscheidung kommt. Hintergrund und auch deshalb ist es so schwierig, auf einen Nenner zu kommen. Deutschland zahlt mehr in den EU-Haushalt ein, als es herausbekommt. Bei vielen anderen Ländern ist es genau umgekehrt. Claudia Wächter, Nachrichtenredaktion.
1: Digitale Bauanträge, gebündelte Förderprogramme und schnellere Verfahren. Bundesbauministerin Verena Huppertz will mit einem 13-Punkte-Plan die hohen Baukosten dämpfen und den Wohnungsmangel in Deutschland bekämpfen.
3: In Deutschland wird zu wenig gebaut. Hohe Kosten sind dafür einer der Hauptgründe, heißt es in dem Aktionsplan. Die Baukosten seien auf ein unsägliches Niveau gestiegen. In dem Aktionsplan kündigte Huberts an, dass Bauanträge ab 2028 nur noch digital möglich sein sollen. Planungsprozesse sollen beschleunigt werden. Außerdem soll serielles und modulares Bauen die Kosten drücken. Einen entsprechenden Gesetzentwurf will das Bundesjustizministerium noch dieses Jahr vorlegen. Aus Berlin, Dirk Zeitler.
1: Kaum unterzeichnet, schon auf die Probe gestellt. Neue Kämpfe zwischen der israelischen Armee und der libanesischen Hisbollah-Miliz gefährden das Abkommen zwischen den USA und dem Iran. Beide Konfliktparteien werfen sich gegenseitig vor, die Waffenruhe zu brechen. Das Abkommen sieht eigentlich auch eine Waffenruhe im Libanon vor, enthält aber keine Klausel über einen Abzug der israelischen Truppen.
4: Und jetzt das Wetter für das Emsland und die Grafschaft Bentheim.
5: Sonne und Wolken wechseln sich heute ab bei Tageshöchstwerten um 33 Grad. Dazu weht ein schwacher Wind aus südwestlicher Richtung. In der kommenden Nacht sinken die Temperaturen bei leichter Bewölkung und lokalen Niederschlägen auf bis zu 21 Grad. In den nächsten Tagen bleibt es sonnig. Viel Sonne und wenige Wolken wechseln sich auch morgen wieder ab bei höchstens 30 Grad. Am Sonntag werden bis zu 27 Grad erreicht.
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0: Die letzten beiden Bohrungen, die Adolf Z19 und Adolf Z20 in Georgsdorf, sind seit Ende letzten Jahres bzw. Anfang dieses Jahres in Betrieb. In den vergangenen Monaten hat Neptune Energy rund 73 Millionen Euro in die Entwicklung des Erdgasfeldes Adolf Carbon investiert. Zu diesem Anlass hat das Unternehmen vergangenen Dienstag zu einer Veranstaltung auf dem Betriebsplatz in Georgsdorf eingeladen. Wir waren vor Ort.
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0: Am Heideweg in Georgsdorf sind seit Anfang 2026 die zwei Bohrungen namens Adolf Z19 und Adolf Z20 von Neptune Energy in Betrieb. Geschäftsführer von Neptune Energy Deutschland, Andreas Scheck, erklärt.
2: Die erste Bohrung, die gebohrt wurde hier, ist schon aus den 60er Jahren. Da hat man schon das Gas gefunden hier. Man konnte es nur technisch nicht fördern. Und wir haben mit der Adolf Z15, also nachdem 14 Mal im Prinzip ja keine Wirtschaftlichkeit nachgewiesen werden konnte, haben wir mit der Z15 das erste Mal 2019 dann nachgewiesen, dass wir es können. Ja. Und das haben wir dann mit den weiteren 5 Bohrungen, also insgesamt jetzt 6 Bohrungen, dann bewiesen und damit fördern wir heute aus dem Adolf-Carbon-Feld hier.
0: Die 3 Betriebsplätze von Neptune Energy befinden sich am Bartonner Diek in Hochstede sowie am Torfabfuhrweg und am Heideweg in Georgsdorf. Auf jedem Platz befinden sich 2 Bohrungen. Die 6 Bohrungen fördern insgesamt 60.000 Kubikmeter Erdgas pro Stunde. Mit dieser Produktionsrate sei das einer der förderfähigsten Felder in ganz Deutschland, so der Geschäftsführer. Die 14 nicht geglückten Bohrungen, also quasi die Adolf Z1 bis Z14, befinden sich alle noch im Umfeld. Zum Teil sind die Löcher schon mit Zement verfüllt, für die Bevölkerung also unsichtbar, zum Teil sind sie noch offen. Wenn gebohrt wird, dann müssen für den Förderzeitraum laut Gesetzgeber Ausgleichsflächen geschaffen werden. Wo die sich befinden, erklärt Scheck.
2: Im Umkreis von hier, also man muss ein bisschen gucken, man kriegt sie nicht immer gleich in der Nachbarschaft. Ja. Da muss man auch so ein bisschen nach den Möglichkeiten gucken. Ja, aber ich sag mal, es bleibt hier in der Grafschaft oder maximal ins Emsland. Aber in dem Umkreis sind die Ausgleichsflächen. Also wir würden jetzt nicht 50 Kilometer oder 100 Kilometer weggehen. Ja. Aber man muss natürlich auch die Möglichkeit haben.
0: In der Regel werden die Ausgleichsflächen komplett der Natur überlassen. Wenn die Anlagen irgendwann kein Öl mehr fördern können, dann werden die Bohrungen verfüllt, der Asphalt entfernt und der Mutterboden auf die Fläche geschoben. Im Idealfall schaut die Fläche dann wieder aus, als wäre nichts gefördert worden. Mit den 3 Erdgasaufbereitungsanlagen können durchschnittlich 300.000 Haushalte versorgt werden. Insgesamt 230 Millionen Euro haben die 6 Bohrungen gekostet. Weil diese noch sehr jung sind, schätzt der Geschäftsführer, dass die nächsten 30 Jahre auf jeden Fall noch Erdgas gefördert werden kann.
2: Wenn man guckt, wie viel Erdgas wir momentan hier in Deutschland benötigen, sind ungefähr 80 Milliarden Kubikmeter pro Jahr. Wir als gesamte Industrie fördern ein bisschen weniger als 5 Milliarden Kubikmeter pro Jahr. Ja, also ein ganz kleiner Prozentsatz nur von den 80 Milliarden. Der Rest wird ja momentan importiert. Selbst wenn wir von den 80 Milliarden über die nächsten Jahre weiter runtergehen werden, werden wir immer noch, denke ich, einen großen Teil hier aus Deutschland fördern können. Und das ist ja auch gut so. Wie lange wir das brauchen werden, wird man sehen. Aber ich denke, dass das noch 2-3 Jahre dauern wird, ja.
0: Es hänge also vom künftigen Bedarf und der Wirtschaftlichkeit ab, wie lange Erdgas gefördert wird, so Scheck. Wer über den Betriebsplatz in Georgsdorf seinen Blick schweifen lässt, der sieht saubere und moderne Anlagen. Die Erdgasaufbereitungsanlage befindet sich in einer Stahlhalle. Wenn alle Türen geschlossen wird, dann hört man von draußen nur ein konstantes Surren, also wenig Geräuschbelastung für Anwohner. Die Anlage wird mit Strom betrieben und läuft vollautomatisiert. Ein Notstromaggregat gibt es nicht. Und falls der Strom doch mal ausfallen sollte, dann werden die Bohrungen automatisch geschlossen. So ist das in Deutschland gesetzlich geregelt. Im Erdgasfeld Adolf Carbon sind derzeit keine weiteren Bohrungen geplant. Den lokalen Firmen und den Anwohnern einfach mal ein großes Dankeschön für die gute Zusammenarbeit ausdrücken. Das sei für den Geschäftsführer von Neptune Energy am Ende ein wichtiges Anliegen gewesen.

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1: Blauer Himmel, hohe Temperaturen und viel Sonne. Der Sommer ist wirklich da. Wenn wir draußen unterwegs sind, darf da eines auf keinen Fall fehlen: Sonnencreme. Wer Kinder hat, hat da aber bestimmt auch schon die ein oder andere Diskussion geführt, denn das Auftragen macht vielen nicht so viel Spaß. Aber welche Sonnencreme ist eigentlich gut geeignet für Kinder? Das hat die Stiftung Warentest jetzt untersucht und insgesamt 23 Sonnenschutzmittel getestet. Deborah Krockhaus hat heute in unserer Morningshow mit Ronny Thorau über die Ergebnisse gesprochen.
2: Ronny, dann schieß mal los. Worauf muss man bei Sonnenschutzmitteln für Kinder jetzt achten?
3: Ja, erstmal wirklich wichtig, nicht vergessen den Sonnenschutz, auch wenn da mal gequengelt wird oder Ungeduld herrscht. Es ist einfach wichtig, damit die besonders empfindliche Kinderhaut vor Sonnenbrand und Hautkrebs gut geschützt ist. Man sagt nicht umsonst, Haut vergisst nicht. Also Sonnenbrände in jungen Jahren erhöhen das Hautkrebsrisiko später. Wichtig bei der Wahl der Sonnencreme für Kinder ist ein hoher Lichtschutzfaktor, mindestens 30 oder lieber gleich 50. Und regelmäßig nachcremen, zum Beispiel nach dem Schwitzen insbesondere oder nach dem Baden. Und dazu Sonnenschutz wie Hüte, Kappen, Sonnenbrille. Und selbst wenn man das alles beachtet, gilt für Kinder nicht länger in die pralle Sonne, vor allem nicht mittags und am frühen Nachmittag.
2: Okay, und welche Sonnenschutzmittel sind für Kinder wirklich gut? Was hat der Test von Stiftung Warentest da ergeben?
3: Ja, die gute Nachricht, man muss nicht die super teuren Kindersonnenschutzcremes oder Sprays benutzen, mit bis zu 20 Euro teilweise pro Flasche. Unter den 23 getesteten Kindersonnenschutzvarianten sind 14 mit gut bewertet worden und darunter auch günstiger. Zum Beispiel ein Sunkids Sonnenspray von Lidl oder das Sonnenspray für Kinder Sensitive von Tabaluga. Auch günstige Varianten von Rossmann und DM sind unter den Top-Getesteten. Ein guter Tipp noch von den Testern, auch Erwachsene können Kindersonnenschutz gut verwenden, weil die nämlich oft keinen Duftstoff enthalten und deshalb gerade für allergische Erwachsene gut geeignet sind.
1: Und ganz wichtig, immer schön eincremen, auch wenn es nur in den Schatten geht. Die Infos zu den besten Sonnenschutzmitteln für Kinder hat sich Deborah Krockhaus heute in unserer Morningshow geholt. Die hört ihr immer wochentags ab 7 Uhr. In der kommenden Woche steht da meine Kollegin Sophia Wagner für euch vor dem Mikrofon.

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2: Mit Heiko Alfers. Guten Tag. Die Polizei sucht Zeugen einer Nötigung im Straßenverkehr, die sich gestern in Hoogstede ereignet hat. Demnach war ein 49-jähriger Mann mit seinem Auto gegen 14.50 Uhr auf der Kanalstraße unterwegs. Vor ihm fuhr ein dunkelgrauer Multivan mit niederländischem Kennzeichen. Dabei könnte es sich um einen Renault oder Peugeot gehandelt haben. Der 49-jährige gab an, dass der Multivan mehrfach grundlos abgebremst und ihn ebenfalls zum Bremsen gezwungen habe. Als der 49-Jährige den Multivan überholen wollte, beschleunigte der Fahrer erheblich, sodass ein Überholen nicht möglich war. Zeugen, die den Vorfall beobachtet haben oder Hinweise auf den Van oder den Fahrer geben können, sollten sich bei der Polizei melden. Die Stadt Nordhorn hat eine Online-Karte mit sogenannten kühlen Orten veröffentlicht. Damit sollen Bürgerinnen und Bürger bei Hitzeperioden schnell Plätze finden können, an denen sie Schutz vor hohen Temperaturen und gesundheitlichen Belastungen finden. Auf der Karte sind unter anderem Parks, Waldflächen, Friedhöfe, öffentliche Gebäude, Kirchen, Museen sowie Bereiche am Wasser verzeichnet. Die Stadt reagiert damit auf steigende Durchschnittstemperaturen und häufiger auftretende Hitzewellen infolge des Klimawandels. Die Karte ist über das Geoportal der Stadt Nordhorn abrufbar. Ergänzend verweist die Stadt auf mehr als 30 Refill-Stationen im Stadtgebiet, an denen Trinkflaschen kostenlos mit Wasser aufgefüllt werden können. Links zum Geoportal und zur Übersichtskarte der Refill-Stationen gibt es unter emsfechtewelle.de. Anlässlich der bevorstehenden Ferienzeit warnt der Landkreis Grafschaft Bentheim vor der Nutzung von Ferienwohnungen als sogenannte Pop-up-Bordelle. Dabei werden private Ferienunterkünfte kurzzeitig angemietet und unerlaubt für Prostitution genutzt. Dem Landkreis sind nach eigenen Angaben derzeit 15 Fälle bekannt. Häufig wechseln die Nutzerinnen und Nutzer die Wohnung nach kurzer Zeit wieder, sodass ein Eingreifen oft nicht möglich ist. Vermieterinnen und Vermieter sollten Buchungsanfragen und die Identität der Mieterinnen und Mieter sorgfältig prüfen, Mietkonditionen eindeutig festlegen sowie eine persönliche Schlüsselübergabe vereinbaren. Bei Verdachtsfällen sollte das Ordnungsamt oder die Polizei gerufen werden. Kontaktinformationen gibt es unter emsfechtewelle.de. In Lingen haben die Arbeiten für den Neubau der Karl-Orff-Schule offiziell begonnen. Das hat der Landkreis Emsland mitgeteilt. Das Gebäude entsteht auf dem Gelände der ehemaligen Pestalozzi-Schule in der Nähe mehrerer weiterer Bildungseinrichtungen. Dadurch soll die Zusammenarbeit gestärkt werden. Das neue Gebäude wird als Holz-Hybridbau errichtet. Geplant sind begrünte Dächer, Photovoltaikanlagen sowie eine Versorgung mit Fernwärme. Neben der Karl-Orff-Schule soll auch das Medienzentrum Emsland in das Gebäude einziehen. Die Arbeiten sollen innerhalb der kommenden 2 Jahre abgeschlossen werden. Die Karl-Orff-Schule ist eine Förderschule mit den Schwerpunkten Hören und Sprache. Sie feiert in diesem Jahr 50-jähriges Bestehen. Im Rahmen der Jubiläumsfeierlichkeiten wurde unter anderem die langjährige Schulleiterin Regina Eigenbrot-Hannemann in den Ruhestand verabschiedet.
1: Und jetzt das Wetter für das Emsland und die Grafschaft Bentheim.
2: Sonne und Wolken wechseln sich heute ab bei Tageshöchstwerten um 33 Grad. Dazu weht ein schwacher Wind aus südwestlicher Richtung. In der kommenden Nacht sinken die Temperaturen bei leichter Bewölkung und lokalen Niederschlägen auf bis zu 21 Grad. In den nächsten Tagen bleibt es sonnig. Viel Sonne und wenige Wolken wechseln sich auch morgen wieder ab bei höchstens 30 Grad. Am Sonntag werden bis zu 27 Grad erreicht.
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1: Normalisiert sich die Lage im Nahen Osten nach Unterzeichnung des Rahmenabkommens zwischen den USA und dem Iran wieder? Der Schiffsverkehr in der für den Handel so wichtigen Straße von Hormuz kommt nur langsam in Fahrt. Zuletzt hatte der Iran-Krieg für stark schwankende Ölpreise gesorgt, mit deutlichen Auswirkungen auch auf Sprit. Nach der Einigung von USA und dem Iran hoffen die Märkte weltweit auf Erholung, aber das könnte dauern. Tanja Wagner berichtet. Hallo Tanja.
2: Hi.
1: Tanja, wie sieht es denn aus? Tut sich da was im Persischen Golf?
2: Man hätte ja denken können, dass jetzt ein regelrechter Run auf die Schiffspassage losgeht. Aber in Wahrheit ist das eher begrenzt. Die Anzahl der Durchfahrten hat ganz leicht zugenommen, heißt es. Aktuell kann man sie aber fast noch mit beiden Händen abzählen. Sicherheit geht vor, heißt es von den Reedereien. Und bisher sind Details zu dem Deal zwischen den USA und dem Iran noch recht unklar. Ja, und auch Experten schätzen, dass es noch eine ganze Weile dauern wird, bis sich die Lieferungen nach der Öffnung der Meerenge normalisieren, gerade aus der Golfregion.
1: Auf den Märkten wirkt sich die Vereinbarung aber schon aus. Die Ölpreise gaben erstmal nach. Was ist denn da zu erwarten?
2: Da sind die Experten eher vorsichtig, denn jetzt wird sich erstmal zeigen, ob und welche dauerhaften Schäden die Unterbrechung der globalen Lieferketten über die letzten Monate hinterlassen hat. Die US-Großbank Goldman Sachs geht davon aus, dass sich zumindest die Ölausfuhren vom Persischen Golf bis Ende kommenden Monats normalisieren werden, was zumindest stabilere Preise bedeutet. Aber so ganz von der Blockade erholen werden sich Handel und Region wohl nicht. Analysten rechnen, dass künftig nur noch 70% des Vorkriegsniveaus dort verschifft werden, weil die Produzenten inzwischen Alternativen nutzen.
1: Danke dir, Tanja.
2: Ja, gern.
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1: Wenn ihr an elegante Tiere denkt, dann denkt ihr vielleicht an einen Pfau, einen Schwan oder auch ein Pferd. Pferde sind bis heute ein Statussymbol. Denn wer sich ein Pferd leisten kann, ist meistens finanziell gut aufgestellt. Nicht anders war das auch im 16. bis 18. Jahrhundert. Die Aufstellung des Pferds in der Kunst im 16. bis 18. Jahrhundert stellt Pferde genau als die Tiere dar, die sie sind. Kraftvoll, elegant und faszinierend. Kaum ein Tier hat die Kunst über Jahrhunderte so inspiriert wie das Pferd. Die Ausstellung zeigt, wie Künstlerinnen und Künstler verschiedener Epochen das Pferd wahrgenommen, interpretiert und künstlerisch umgesetzt haben. In der Renaissance und im Barock war das Pferd ein Symbol für Macht, militärische Stärke und sozialem Rang. Im Verlauf des 17. und 18. Jahrhunderts stand das Pferd selbst im Mittelpunkt und wurde als individuelles Wesen mit eigenem Charakter abgebildet. Eine interessante Ausstellung über eine der elegantesten Tiere. Morgen von 9 bis 18 Uhr im Westfälischen Pferdemuseum in Münster.

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1: Ich bin Babit Büchner. Israel und die libanesische Hisbollah-Miliz haben sich nach Angaben eines US-Regierungsvertreters auf eine neue Waffenruhe geeinigt. Sie soll schon in Kraft getreten sein.
2: Die Trump-Regierung macht Druck auf Israel, denn von Ruhe im Konflikt mit der Hisbollah-Miliz im Libanon hängt der ganze Iran-Deal ab. Weitere Verhandlungen mit dem Iran liegen so lange auf Eis. Teheran sitzt da eindeutig am längeren Hebel und droht mit erneuter Schließung der Straße von Hormuz, wenn die USA sich nicht an die Bedingungen des Rahmenabkommens halten. Und dazu gehört ein Ende der israelischen Angriffe im Libanon. Israel und Hisbollah werfen sich gegenseitig vor, die Waffenruhe zu brechen. Aus den USA, Tina Eck.
1: Die Zivilbevölkerung soll besser vor Bedrohungen von außen geschützt werden. Darauf haben sich die Innenminister von Bund und Ländern auf ihrer Konferenz in Hamburg geeinigt. Sie reagieren damit auf den Ukraine-Krieg und die damit verbundene Bedrohung durch Russland. Bis 2029 soll Deutschland krisenfester werden.
3: Bei früheren Innenministertreffen stand die Migration ganz oben auf der Tagesordnung. Nun haben hybride Angriffe und unsichere Weltlage den Fokus verschoben. Es geht um zivile Verteidigungsfähigkeit. Und das erklärt auch den Gastauftritt von Verteidigungsminister Pistorius bei den Innenministern. Denn laut Bundesinnenminister Dobrindt sind Bevölkerungsschutz und Bundeswehr zwei Seiten einer Medaille. Aus Berlin, Dirk Zeitler.
1: Auf der Suche nach einem vermissten Säugling in Renningen bei Stuttgart haben die Ermittler die Leiche eines Babys gefunden. Es könnte sich nach Angaben der Polizei um den vermissten Jungen handeln. Das 3 Monate alte Kind war seit Donnerstag kurz vor Mitternacht vermisst worden. Es lag zuletzt in einem Kinderwagen und war unbeaufsichtigt. Bei der Suche setzte die Polizei unter anderem 40 Suchhunde des Deutschen Roten Kreuzes, Hubschrauber und Drohnen mit Wärmebildkameras ein. Ein anonymes und unbetiteltes Musikheft aus dem 18. Jahrhundert entpuppt sich als Sensationsfund. Frankreichs Nationalbibliothek hat in ihren Beständen ein unbekanntes Mozart-Manuskript entdeckt. Die Kompositionsübungen und 7 Stücke für Flöte und Harfe sollen aus Unterrichtslektionen stammen, die Mozart während seines letzten Paris-Aufenthalts gegeben hat.
4: Und jetzt das Wetter für das Emsland und die Grafschaft Bentheim.
5: Sonne und Wolken wechseln sich heute ab bei Tageshöchstwerten um 33 Grad. Dazu weht ein schwacher Wind aus südwestlicher Richtung. In der kommenden Nacht sinken die Temperaturen bei leichter Bewölkung und lokalen Niederschlägen auf bis zu 21 Grad. In den nächsten Tagen bleibt es sonnig. Viel Sonne und wenige Wolken wechseln sich auch morgen wieder ab bei höchstens 30 Grad. Am Sonntag werden bis zu 27 Grad erreicht.
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0: denn sie ist hier ein bekanntes Gesicht. Seit fast 25 Jahren engagiert sich Mersmann als Beauftragte für Menschen mit Behinderung und das komplett ehrenamtlich. Aus Altersgründen hat sie sich nun schweren Herzens dazu entschieden, ihr Amt niederzulegen. Bis Oktober bleibt sie aber noch die gewohnte Ansprechpartnerin für die unterschiedlichsten Anfragen und Bedürfnisse. Wie es 2002 überhaupt zur Einführung dieses Amtes kam, war eine lustige Geschichte, erinnert sich Mersmann.
1: Damals war im Landratsbüro ein Büroleiter, der hat unserem Landrat Bröhring damals gesagt, Mensch, die haben doch eine Abgeordnete, die ist 80% schwerbehindert. Der Landratsämter sollte eine Behindertenbeauftragte oder einen Beauftragten bestellen. Und dann hat man mich gefragt, sag mal, könntest du dir das vorstellen, das zu machen? Da war ich erst ganz irritiert und dann habe ich überlegt und dann habe ich gedacht, doch, du hast die Zeit.
0: Neben ihrer Arbeit als Behindertenbeauftragte war sie von 2006 bis 2021 auch im Emsländischen Kreistag aktiv. Doch während sie sich 2021 von ihrem Mandat als Kreistagsabgeordnete verabschiedete, stand für sie fest, das Ehrenamt für Menschen mit Behinderung macht sie auf jeden Fall weiter. Ihr Aufgabenfeld war und ist riesig. Es reicht von der Gewährleistung barrierefreier Zugänge über die Förderung der Selbsthilfe bis hin zu regelmäßigen Sprechstunden. Für so viel Einsatz braucht man Zeit und vor allem Herzblut. Ursula Mersmann verrät, wie ihr das Ehrenamt sogar geholfen hat.
1: Ich bin auch dankbar für die Zeit, denn ich bin seit 2000 ja auch Witwe. Und von daher hatte ich auch Zeit fürs Ehrenamt. Nämlich Ehrenamt kann man nicht nur einfach überhaupt so eine große Aufgabe so nebenher machen. Das fordert einen doch schon sehr. Aber wie gesagt, wenn man denn frei ist und auch nicht den Druck hat, so ich muss jetzt Abendessen machen oder ich muss ja noch Mittagessen kochen oder was weiß ich. Und somit konnte ich das Leben auch für mich so gestalten, wie ich gedacht habe, dass es gut ist.
0: Der zeitliche Aufwand für die Papenburgerin war oft enorm. Wenn eine Sprechstunde im südlichen Emsland, zum Beispiel in Salzbergen, anstand, kamen schnell einige Kilometer zusammen. Doch der Einsatz hat sich gelohnt. Mersmann sieht, wie viel sich seit 2002 im Emsland bewegt hat. Inklusion wird heute viel lebendiger gelebt. Ein gutes Beispiel dafür sind die sogenannten inklusiven Betriebe. Diesen Titel erhalten Unternehmen, die Menschen mit Behinderung eine echte Chance auf dem Arbeitsmarkt bieten und an deren Potenziale glauben. Für Mersmann ist das ein riesiger Schritt in die richtige Richtung, besonders im Vergleich zu den Anfängen vor 24 Jahren.
1: Ich glaube auch, wenn man frühzeitig anfängt, Inklusion zu leben, in Kindergärten, in Schulen und, dann wird uns das auch gelingen. Aber die Barriere war vor Jahren unheimlich groß. Also das saß in den Köpfen auch so fest, dass man also erstmal die Köpfe frei machen musste, damit man überhaupt auch, ja, man sich auch mal traute, mit einem Schwerbehinderten zu reden.
0: Auch wenn dieses langjährige Engagement nun im Oktober zu Ende geht, bedeutet das nicht, dass sich Ursula Mersmann komplett zur Ruhe setzt. In Papenburg betreut sie weiterhin Kinder aus Kriegs- und Krisengebieten im örtlichen Krankenhaus. Zudem engagiert sie sich im dortigen Förderverein und ist Vorsitzende der historisch-ökologischen Bildungsstätte. Ein Leben ganz ohne Ehrenamt, das ist für Ursula Mersmann schlicht unvorstellbar.
2: Wir wünschen Ursula Mersmann für ihre Zukunft alles Gute und weiterhin viel Freude an ihren zahlreichen ehrenamtlichen Aufgaben. Auch wenn ihre Zeit als Beauftragte für Menschen mit Behinderungen im Landkreis nun bald zu Ende geht, eines steht für sie felsenfest: Ihr Einsatz für die Inklusion im Emsland geht weiter.

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1: Heute sprechen wir in den Verkehrstipps über eine Situation, die sich niemand wünscht, einen Verkehrsunfall. Egal, ob man selber die Schuld hat oder jemand anderes, die Situation ist extrem unangenehm. Wir haben den Tipp deshalb Verkehrsunfall, was jetzt genannt, um Tipps zu geben, wie man sich in einem solchen Fall richtig verhält. Oberkommissar Jörg Reurig aus Nordhorn weiß das nämlich, darum an ihn die Frage, was zu tun ist nach einem Unfall.
2: Das A und O ist in dieser Situation erstmal, dass man einmal tief durchatmet und versucht, sich selber ein bisschen runter zu regulieren. Es bringt nichts, wenn ich dann kopflos da an der Unfallstelle rumlaufe und nicht weiß, was ich tun soll. Ist es ein Unfall, wo es also richtig gekracht hat, sollte ich mich im Auto sitzend nochmal eben einen sogenannten kleinen Bodycheck machen. Kann ich meine Arme, meine Beine bewegen? Ist das in Ordnung?
1: Also erstmal nach sich selber schauen, ob noch alles dran ist. Was dann?
2: Dann sollte ich gucken, dass ich aus dem Fahrzeug sicher aussteige. Dabei natürlich den rückwärtigen, aber auch den entgegenkommenden Verkehr nochmal beobachten. Man bleibt ja nicht immer in seiner Spur, sondern ist eventuell auch im Graben gelandet, eventuell auf der Gegenfahrbahn, dass man erstmal sieht, dass man aus dem Fahrzeug rauskommt. Und dort natürlich vorher noch den Warnblinker einschalten, dass man schon mal die ersten Signale sendet gegenüber anderen Verkehrsteilnehmern. Hier ist es gerade zu einem Unfall gekommen. Wenn man dann draußen ist, sollte man sich sofort eine Warnweste überziehen, um für andere Verkehrsteilnehmer eindeutig zu erkennen zu sein. Und natürlich dann in beide Richtungen ein Warndreieck aufstellen. Innerorts sagt man ca. 50 Meter, auf Landstraße ca. 100 Meter und Autobahn 150 bis 400 Metern. Das kommt dann noch so ein bisschen auf die Unfallörtlichkeit an. Wenn ich selber nur ein Warndreieck habe, dann sollte ich mir aus dem anderen verunfallten Fahrzeug oder von anderen Verkehrsteilnehmern, die gerade da irgendwo unterwegs sind, das Warndreieck dann geben lassen, um das auch dementsprechend aufzustellen, um erstmal die Unfallstelle, soweit es geht, sicher zu machen.
1: Nehmen wir mal den schlimmsten Fall an und es ist nicht nur ein kleinerer Blechschaden entstanden, sondern Menschen sind verletzt worden. Wie geht man dann vor?
2: Da heißt es dann ganz klar, dass ich mir kurz einen Überblick verschaffen muss, wie viele Leute sind verletzt. Brauchen wir einen Rettungswagen? Brauchen wir eventuell einen Notarzt? Sind die Personen frei? Sprich, können die aus den Fahrzeugen raus oder habe ich eventuell sogar eine eingeklemmte Person, dass ich dann auch noch die Feuerwehr brauche. Wenn ich diesen Überblick mir verschafft habe, dann sollte ich über 112 und 110 diesen Unfall erstmal melden. Wo befinde ich mich? Was ist passiert? Wie viele Verletzte? Etc. pp. Und teile das dann der Notrufzentrale mit. Von da aus wird dann sofort Hilfe losgeschickt. Es gibt mittlerweile auch Fahrzeuge, die eine Notrufeigenschaft haben. Das heißt, wenn ein Unfall passiert ist, wird automatisch ein Notruf abgesetzt mit den Standorten. Das ist bei den neueren Fahrzeugen der Fall. Und wenn ich das dann gemacht habe, dann sollte ich sehen, dass ich den Verletzten erstmal erste Hilfe zukommen lasse. Sprich, ich gucke, welches Verletzungsmuster ist da, was kann ich mit meinem Verbandskasten mit weitergehenden Mitteln da eventuell an erster Hilfe angedeihen lassen.
1: Ruhe bewahren, die Unfallstelle absichern, gegebenenfalls Rettungskräfte und Polizei benachrichtigen und erste Hilfe leisten. Das sind die Sofortmaßnahmen nach einem schweren Verkehrsunfall. In einer der nächsten Folgen beschäftigen wir uns dann mit einem sogenannten Bagatellunfall.

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2: Mit Heiko Alfers. Guten Tag. Die Polizei sucht Zeugen einer Nötigung im Straßenverkehr, die sich gestern in Hoogstede ereignet hat. Demnach war ein 49-jähriger Mann mit seinem Auto gegen 14.50 Uhr auf der Kanalstraße unterwegs. Vor ihm fuhr ein dunkelgrauer Multivan mit niederländischem Kennzeichen. Dabei könnte es sich um einen Renault oder Peugeot gehandelt haben. Der 49-Jährige gab an, dass der Multivan mehrfach grundlos abgebremst und ihn ebenfalls zum Bremsen gezwungen habe. Als der 49-Jährige den Multivan überholen wollte, beschleunigte der Fahrer erheblich, sodass ein Überholen nicht möglich war. Zeugen, die den Vorfall beobachtet haben oder Hinweise auf den Van oder den Fahrer geben können, sollten sich bei der Polizei melden. Die Stadt Nordhorn hat eine Online-Karte mit sogenannten kühlen Orten veröffentlicht. Damit sollen Bürgerinnen und Bürger bei Hitzeperioden schnell Plätze finden können, an denen sie Schutz vor hohen Temperaturen und gesundheitlichen Belastungen finden. Auf der Karte sind unter anderem Parks, Waldflächen, Friedhöfe, öffentliche Gebäude, Kirchen, Museen sowie Bereiche am Wasser verzeichnet. Die Stadt reagiert damit auf steigende Durchschnittstemperaturen und häufiger auftretende Hitzewellen infolge des Klimawandels. Die Karte ist über das Geoportal der Stadt Nordhorn abrufbar. Ergänzend verweist die Stadt auf mehr als 30 Refill-Stationen im Stadtgebiet, an denen Trinkflaschen kostenlos mit Wasser aufgefüllt werden können. Links zum Geoportal und zur Übersichtskarte der Refill-Stationen gibt es unter emsfechtewelle.de. Anlässlich der bevorstehenden Ferienzeit warnt der Landkreis Grafschaft Bentheim vor der Nutzung von Ferienwohnungen als sogenannte Pop-up-Bordelle. Dabei werden private Ferienunterkünfte kurzzeitig angemietet und unerlaubt für Prostitution genutzt. Dem Landkreis sind nach eigenen Angaben derzeit 15 Fälle bekannt. Häufig wechseln die Nutzerinnen und Nutzer die Wohnung nach kurzer Zeit wieder, sodass ein Eingreifen oft nicht möglich ist. Vermieterinnen und Vermieter sollten Buchungsanfragen und die Identität der Mieterinnen und Mieter sorgfältig prüfen, Mietkonditionen eindeutig festlegen sowie eine persönliche Schlüsselübergabe vereinbaren. Bei Verdachtsfällen sollte das Ordnungsamt oder die Polizei gerufen werden. Kontaktinformationen gibt es unter emsfechtewelle.de. In Lingen haben die Arbeiten für den Neubau der Karl-Orff-Schule offiziell begonnen. Das hat der Landkreis Emsland mitgeteilt. Das Gebäude entsteht auf dem Gelände der ehemaligen Pestalozzi-Schule in der Nähe mehrerer weiterer Bildungseinrichtungen. Dadurch soll die Zusammenarbeit gestärkt werden. Das neue Gebäude wird als Holz-Hybridbau errichtet. Geplant sind begrünte Dächer, Photovoltaikanlagen sowie eine Versorgung mit Fernwärme. Neben der Karl-Orff-Schule soll auch das Medienzentrum Emsland in das Gebäude einziehen. Die Arbeiten sollen innerhalb der kommenden 2 Jahre abgeschlossen werden. Die Karl-Orff-Schule ist eine Förderschule mit den Schwerpunkten Hören und Sprache. Sie feiert in diesem Jahr 50-jähriges Bestehen. Im Rahmen der Jubiläumsfeierlichkeiten wurde unter anderem die langjährige Schulleiterin Regina Eigenbrot-Hannemann in den Ruhestand verabschiedet.
1: Und jetzt das Wetter für das Emsland und die Grafschaft Bentheim.
2: Sonne und Wolken wechseln sich heute ab bei Tageshöchstwerten um 33 Grad. Dazu weht ein schwacher Wind aus südwestlicher Richtung. In der kommenden Nacht sinken die Temperaturen bei leichter Bewölkung und lokalen Niederschlägen auf bis zu 21 Grad. In den nächsten Tagen bleibt es sonnig. Viel Sonne und wenige Wolken wechseln sich auch morgen wieder ab bei höchstens 30 Grad. Am Sonntag werden bis zu 27 Grad erreicht.
0: 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Es ist 17 Uhr und 36 Minuten.

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1: Die Sommerhitze ist da, deutschlandweit mit Temperaturen von mehr als 30 Grad. Für große Teile Südwestdeutschlands hat der Deutsche Wetterdienst sogar Hitzewarnungen ausgesprochen. Das kann auch anstrengend werden. Wie sorgen Menschen in typisch heißen Ländern für Abkühlung? Claudia Wächter berichtet aus Rom, Takis Zafos berichtet aus Athen, Johannes Sadek berichtet aus Kairo, Carola Frenzen berichtet aus Bangkok. Hi Claudia.
2: Ciao aus Rom. Ja, hier in Italien schalten alle in den Backofenrhythmus, weil alles andere eh keinen Sinn macht. Wir schleppen Wassermelonen nach Hause und ziehen mittags die Fensterläden zu. Die vielen öffentlichen Brunnen hier, die werden zu Erfrischungsstationen. Deutsche Vita beginnt erst weit nach Sonnenuntergang. Allerdings heißen Espresso, den gibt's immer nix mit Eiskaffee, obwohl auf Sizilien, da gibt's Granita-Eis schon zum Frühstück.
1: Vielen Dank, Claudia.
2: Ja, gerne.
1: Hi Takis.
3: Hallo aus Athen. Hier in Griechenland sind die Klimaanlagen gewartet und die Ventilatoren einsatzbereit. Außerdem gilt, viel Wasser trinken, Alkohol, zuckerhaltige Getränke und fettige Mahlzeiten vermeiden. Der Körper hat bei 40 Grad schließlich schon genug zu tun und braucht nicht auch noch einen Verdauungsmarathon. Und wer unbedingt nach draußen muss, bleibt auf der schattigen Straßenseite und nutzt jeden Baum als natürlichen Sonnenschirm. Kurz gesagt, man kämpft nicht gegen die Sonne, man überlistet sie mit Schatten, Wasser, einer Dusche und einer gut funktionierenden Klimaanlage.
1: Vielen Dank, Takis. Hi Johannes.
4: Hallo aus Kairo. Ja, hier im arabischen Raum und vor allem in der Golfregion werden ja bald wieder um die 50 Grad Celsius erwartet und mehr. Also mit extremer Hitze kennen sich die Menschen hier wirklich aus. Und auch wenn ein großer Teil des Lebens sich in klimatisierten Räumen abspielt, viele Tipps gelten weiterhin. Und dazu zählt, dass man in den heißesten Stunden des Tages, also etwa zwischen 11 und 16 Uhr, natürlich gar nicht nach draußen geht. Und dass man lockere und luftdurchlässige Kleidung trägt, also zum Beispiel leichte Baumwolle oder Leinen. Und entgegen der Gewohnheit kann ein heißer Tee oder eine heiße Suppe dem Körper helfen, sich auf natürliche Weise abzukühlen, weil der Kühleffekt von eiskalten Getränken ist nur vorübergehend. Danach muss der Körper mehr Energie aufwenden, um die Kälte auszugleichen.
1: Danke, Johannes. Hallo, Carola.
5: Hallo aus Bangkok. Wer in Thailand vor die Tür geht, der hat fast immer einen Regenschirm dabei, der kurzerhand zum mobilen Schattenspender umfunktioniert wird. Gekühlt wird auch von innen, am besten mit der thailändischen Allzweckwaffe. Eiskaltem Kokoswasser aus der frischen Kokosnuss. Die Frucht ist ein perfekter Mineralstoffbooster bei starkem Schwitzen. Und viele greifen auch zum Thai-Eistee aus Schwarztee, Gewürzen und Kondensmilch. Und für den frische Kick unterwegs hat sich ein neuer Trend durchgesetzt. Mini-Ventilatoren. Die passen in jede Handtasche und sind um Längen effektiver als ein klassischer Fächer.
1: Danke dir, Carola.
5: Tschüss aus Bangkok.

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1: Jedes Lebewesen hat sie, aber sehen können wir sie nicht. 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Durch die Kommunikation von Medientechnik und Architektur reist sie in den Mikrokosmos unseres Erbgutes. Kommt also morgen von 9 bis 19 Uhr gerne im LWL-Museum in Münster vorbei. 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
1: Wenn ich so auf die Uhr schaue, dann ist es jetzt schon fast 6 Uhr und das heißt, unser Regionalmagazin durch den Tag neigt sich auch heute mal wieder dem Ende zu. Alle Beiträge, die heute gelaufen sind, könnt ihr nochmal auf unserer Homepage emsfechtewelle.de nachhören. Und nächste Woche am Montag sind wir aus der Redaktion dann wieder für euch da. Ab 7 Uhr startet meine Kollegin Sophia Wagner mit euch in den Morgen. Hier auf der Emsfechtewelle geht es aber gleich weiter mit unserem offenen Programm. Euch erwartet gleich nach den Weltnachrichten ganz die Sendung Zwei Asse legen auf, Holger und Jupp feiern gute Musik. Danach hört ihr noch die Sendung Gruß aus Schüttdorf vom Komplex-Team und elektronische Musik jenseits des Mainstreams. Mit unserem offenen Programm wünsche ich euch jetzt noch ganz viel Freude. Ich heiße Lucy und verabschiede mich hiermit ins Wochenende. Bis bald!

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1: Ich bin Babette Büchner. Israel und die libanesische Hisbollah-Miliz haben sich nach Angaben eines US-Regierungsvertreters auf eine neue Waffenruhe geeinigt. Sie soll schon in Kraft getreten sein. Die Situation im Nahen Osten war auch Thema beim EU-Gipfel in Brüssel heute. Bundeskanzler Friedrich Merz sagte anschließend:
2: Es ist jetzt dringend erforderlich, dass der zwischen den USA und dem Iran ausgehandelte Waffenstillstand auch im Süden des Libanon hält. Wir rufen die israelische Regierung auf, von einer weiteren Eskalation durch den Siedlungsbau im Westjordanland abzusehen. Wir haben auch Handelsmaßnahmen gegen Israel diskutiert. Diese Vorschläge habe ich für die Bundesregierung abgelehnt.
1: Wegen der gegenseitigen Angriffe von Israel und der Hisbollah-Miliz war eine für heute angedachte erste Gesprächsrunde zwischen dem Iran und den USA in der Schweiz abgesagt worden. Die Zivilbevölkerung soll besser vor Bedrohungen von außen geschützt werden. Darauf haben sich die Innenminister von Bund und Ländern auf ihrer Konferenz in Hamburg geeinigt. Unter anderem soll demnach bis 2029 eine widerstandsfähige IT-Infrastruktur geschaffen werden. Es soll auch Zivilschutzkurse und Unterricht an Schulen dazu geben. Das in Schorndorf bei Stuttgart tot aufgefundene Kleinkind ist wegen eines Hitzeschlags im Auto gestorben. Das hat die Obduktion ergeben. Die Mutter soll das 20 Monate alte Mädchen am Mittwoch über Stunden im Wagen vergessen haben.
3: Die 44-Jährige war laut Polizei wohl fest davon überzeugt, ihre Tochter im Kindergarten abgegeben zu haben. Am Nachmittag, Stunden später, will sie die Kleine von der Kita abholen, wo die natürlich nie war. Daraufhin durchsucht die Frau ihr Auto und findet ihr totes Kind. Das Forgotten-Baby-Syndrom nennen Psychologen einen solchen Fall. Stress, Schlafmangel oder veränderte Routinen können demnach tatsächlich dazu führen, dass im Gehirn eine falsche Erinnerung entsteht. Uli Reitinger, Nachrichtenredaktion.
1: Nach 2 Jahren Pause beginnen isländische Walfänger offenbar wieder die umstrittene Jagd auf Finnwale. Tierschutzorganisationen berichteten, dass 2 Walfangschiffe ihren Hafen in der Hauptstadt Reykjavik verlassen haben. Island ist eines der wenigen Länder der Welt, in denen Wale noch gejagt werden dürfen. Für dieses Jahr wurde eine Fangquote von 150 Finn sowie 168 Zwergwalen ausgegeben.
4: Und jetzt das Wetter für das Emsland und die Grafschaft Bentheim.
5: In der Nacht können in dieser sehr tropischen Luftmasse von Westen einzelne, teils kräftige Schauer und auch Gewitter entstehen. Die ziehen dann nach Nordosten ab. Die Tiefstwerte liegen bei 20 bis 22 Grad. Am Samstag gibt es dann zumeist viel Sonnenschein, ein paar wenige Quellwolken. Es ist und bleibt heiß bei bis zu 33 Grad und auch weiterhin recht schwül. Der Sonntag dann etwas angenehmer bei nur noch 29 Grad und weniger Luftfeuchtigkeit, die das Ganze angenehmer machen, bekommen wir dann zumeist wieder viel Sonnenschein.
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0: Zwei Erste legen auf Sendung 38, heute am Freitag, den 19. Juni 2026. Moin Jupp.
1: Ja, wunderschönen guten Tag an den Empfangsgeräten und Volksempfängern auch von meiner Seite. Und Zwei Erste legen heute wieder auf, zum 38. Mal schon. Wir arbeiten am
0: Jubiläum.
1: Das ist ein Jubiläum, ne? Wenn wir dann irgendwann die 50 Jahre,
0: ja,
1: dauert
0: das,
1: aber noch ein Jahr.
0: Das, ja, bei unserem Flow, den wir gerade wieder erreicht haben, aber den wir vorher nicht so hatten, dauert das noch ein bisschen, ja.
1: Ja, wir hatten einmal zwei Monate aussetzen müssen, aber jetzt wieder total diszipliniert hier am Start. Heute nehmen wir auf, sind nicht live. Wenn ihr das hört, dann sind wir gerade wenige Stunden vom ersten Gruppenspiel der deutschen Mannschaft bei der WM.
0: Das interessiert mich gar nicht.
1: Nein? Also du wolltest doch gleich mit mir gucken.
0: Ach so, ja, heute, wo wir aufzeichnen. Ach so, aber die Sendung läuft, nächste läuft Freitag und da stehe ich vor irgendeiner Bühne beim Hurricane.
1: Das ist tatsächlich die bessere Alternative. Ja. Würde ich gerade mittauschen.
0: Ich weiß nicht, ist da am Freitag, am 19. ist da auch ein Fußballspiel? Weiß ich gar nicht.
1: Weiß ich jetzt gerade auch nicht so. Soweit. Ich habe hier einen Plan. Wir können gleich mal da reinschauen.
0: Ja, dann reicht das.
1: Aber Holger, auch ich habe nächste Woche noch ein Konzert. Ich spiele ihn leider heute nicht, aber ich bin bei Nick Cave and the Bad Seeds in Lingen.
0: Ah.
1: Habe ich Tickets für.
0: Lingen, aber dann groß in der Emsland Arena?
1: Groß draußen. Das ist ein Open-Air.
0: Ah.
1: Glaube ich.
0: Ja.
1: Das machen die doch immer im Juni.
0: Ja,
1: das war in der letzten Jahres Ding, war ja zweimal da.
0: Das kann sein, ja.
1: Ja, genau.
0: Ja, das hört sich doch gut an.
1: Ja. So, und Holger, wir haben mal wieder eine tolle Sendung, ein tolles Mixtape hier zusammengestellt. Heute jetzt nicht mit einem speziellen Thema, sondern einfach mal wieder unseren musikalischen Stream of Consciousness hier auf Papier gebracht.
0: Also eine normale Sendung, wie ich immer sage.
1: Ja, eine normale Sendung, okay. Und ich fange an mit einer Band, die habe ich irgendwie, wie du sagst, immer so schön beim Murphen entdeckt. Und neulich war hier unser Freund Finn zu Besuch und dann lief dieser Song und dann zwei Leute, die hier da waren, sagten so, huch, was ist das denn für ein Song? Ne? Also dieser Song,
0: das lief so in der,
1: genau,
0: Playlist.
1: Der lief einfach so im Hintergrund. Der Song lässt so ein bisschen aufhorchen. Und so ging mir das auch, als ich den das erste Mal gehört habe. Und das ist eine EP, die heißt The French Press von der Band Rolling Blackouts, CF. Rolling Blackouts, oh Gott, wofür steht nochmal das CF? Muss ich gleich nochmal nachreichen.
0: Hast du das abgekürzt?
1: Die kürzen sich.
0: Coastal Fever.
1: Coastal Fever, die kürzen sich selber auch ab.
0: Ja, okay. Einfach zu lang.
1: Ja, was an dieser Band cool ist, erstmal so dieser Sound, das ist so melodieverliebter, Gitarrenpop, Indie-Rock, melancholisch, manchmal aber auch schon fast wieder was zum Dancen. Was besonders bei der Band ist, die haben drei Gitarren mit gleichberechtigten Sängern. Das ist dann ja meist so, dass der Sänger singt, der den Song geschrieben hat. Und was ich an dieser Band außerdem cool finde, die haben immer tolles Cover-Artwork. Immer irgendwie coole Fonts. Du siehst es da ja sogar, ja, bei uns im Streaming. Aber die anderen Alben sehen auch alle so toll aus von den Fonts her und von den Fotos. Also die haben echt, fahren einen coolen Style. Lohnt sich auf jeden Fall mal in die Diskografie der Band reinzuhören. Ja, und eventuell auch was fürs Plattenregal. Und jetzt hören wir doch glatt mal rein bei den Rolling Blackouts CF in den Song Fountain of Good Fortune.
0: Machen wir das.

0: Fountain of Good Fortune war das von den Rolling Blackouts. CF, wofür steht das nochmal?
1: Coastal Fever.
0: Schon wieder vergessen.
1: Schön.
0: Ja, aber ist so ein schöner Song oder was sagst du?
1: Ja, das kann man mal weiter verfolgen. Doch, das gefällt mir.
0: Ja.
1: Das ist
0: irgendwie, es ist jetzt ja kein super aufregender Song, aber das sind irgendwie schöne Klangfarben und schaffende Atmosphäre.
1: Schön gemixt, komponiert, ich meine gesagt, kompositiert.
0: Nee, ja.
1: Wie heißt denn das Wort?
0: Komponiert.
1: Arrangiert.
0: Arrangiert, okay.
1: Ja. Also auch drei Gitarren. Man kann ja auch einfach drei Gitarren runterschreppern, aber das ist alles sehr gut im Mix dargestellt, finde ich.
0: Um genau,
1: das, Seite zu beurteilen.
0: Aber du hörst ja auch, dass zum Beispiel, ich meine, es ist halt eine Akustikgitarre dabei, ja, die das Ganze, ne, die dem Ganzen wieder so ein bisschen Fläche gibt und ja, das finde ich auch ganz cool gemacht.
1: Ja. Nee, schön. Hast du gut raus, habt ihr gut rausgemurft.
0: Danke.
1: Okay. Danke. Johannes, ich hatte das neue Album von Paul McCartney nicht auf dem Zettel und plötzlich tauchte es irgendwo auf.
0: Ja, ich habe es auch erst richtig realisiert. Auf einmal war es da und ich so, Paul, sei ich irgendwie in meinen Social-Media-Feed und ja.
1: Okay, neues Album von Paul McCartney. Cover hat mich angesprochen. Das sehr schlichtes.
0: Einfach Straßenschild aus Liverpool.
1: Ja, das neue Album von Paul McCartney heißt The Boys of Dungeon Lane. Und ich höre das tatsächlich rauf und runter. Ich weiß nicht wieso, weil das ist irgendwie rund. Also da sind unglaublich viele Songs dabei, die wirklich sehr gut sind, finde ich. Jetzt ohne den genauen Inhalt auseinander zu klamüsern. Aber kann man sich sehr gut anhören, finde ich. Das ist das 20. Soloalbum von Paul McCartney, wenn man Wings und so nicht dazu zählt.
0: Wow,
1: wenn man Wings und die anderen Side-Projects und Compilation und was er sonst noch so gemacht hat, neben den Beatles, dann ist es das 54. Album.
0: Ja.
1: Also, ich meine gut, der Mann ist 84. Hat
0: 84
1: auch,
0: schon?
1: 84, okay. Ja.
0: Ich habe das Album in der Tat auch schon mindestens so 4-5 Mal durchgehört, auch heute noch mal. Und ich finde es auch wirklich toll und rund. Und die Songs, genau, das ist rund, da ist die Arbeit reingesteckt und irgendwie passt es alles. Produktion, Songstruktur, ja.
1: Ja, sagt er auch nochmal, er produziert das zusammen mit Andrew Watt. Ich weiß jetzt tatsächlich nicht, ob das ein Produzent ist aus früheren Tagen, mit dem er schon länger zusammenarbeitet, aber ich vermute mal.
0: Mhm.
1: Und er sagt es selber auch noch, heutzutage, ich habe das in einem Interview gesehen, heutzutage gibt man dann die Recordings, die Aufnahmen dann an irgendeine Person X im Studio und die machen das dann radiotauglich und so. Und sagte, das will ich nicht.
0: Nein.
1: Ich will das natürlich nicht. Ich will das selber mixen, ich will das selber produzieren. Er hat auch natürlich die Instrumente größtenteils selbst eingespielt.
0: Ja.
1: Neben Andrew Watt, der Produzent, der hat auch noch ein paar Instrumente gespielt. Ansonsten, außer Ringo Starr hat auch noch eine kleine Rolle, aber

0: Ansonsten ist das komplett selbst produziert. Und gut, dann hast du natürlich da sehr viel Einfluss daran rumzuschrauben. Aber es ist, wie gesagt, sehr, sehr schön geworden. Ich habe Schwierigkeiten gehabt, mir für diese Sendung einen Song rauszusuchen, weil ich hatte so 4, 5. Ich wollte ein bisschen rockigeren, nicht so einen ruhigen. Und dann hatte ich 4, 5 Stück drin und musste mich immer wieder angehört. Okay, dann den raus. Okay, dann ja den dann. Ach, der ist eigentlich auch gut. Nee, dann den auch raus. Letztendlich habe ich mich jetzt für den ersten entschieden, As You Lie There. Und der Song handelt von sowieso, achso, das kann man noch sagen, das ganze Album handelt so ein bisschen aus der Jugend von Paul McCartney und auch John aus der Zeit vor den Beatles.
1: Genau.
0: Also wirklich in den Kindestagen.
1: Das hört man auch schnell raus bei den Songs, weil es immer wieder um ich erinnere mich und
0: genau.
1: Damals waren wir so und so. Es geht immer wieder um wirklich frühe Erinnerungen und auch sogar gibt ein Song darüber, ich glaube, er ist darüber, wie er John kennengelernt hat, weil es auch darum geht, bevor die Twist and Shout gemacht haben.
0: Genau, ja.
1: Und sie hatten immer ein Gesprächsthema, das waren dann Gitarren und Rock'n'Roll und dann singt dann noch so Some Things Never Get Old, also so das Gesprächsthema Gitarren und Rock'n'Roll. Und irgendwie sehr, sehr, sehr sympathisch, einfach nochmal so ein, auch so ein Album rauszubringen mit einfacher Erinnerung und aber irgendwie charmant gemacht alles.
0: Ja. Also ist ja kein, also ist ja sicherlich kein Letztwerk, weiß man auch nicht, aber ich meine,
1: ich hoffe nicht.
0: Ich hoffe auch nicht. Man merkt ein bisschen in seiner Stimme, dass er natürlich 84 ist, merkst du schon, aber. Er kann
1: das wird ihm ja schon seit 15 Jahren
0: aber
1: nachgesagt.
0: Aber er kann da sehr gut mit umgehen. Also es ist nicht so, dass man sagt, boah, lass das singen sein. Sondern
1: stört mich da keine Sekunde.
0: Überhaupt nicht, überhaupt nicht. Genau, lange Rede. Also es, diesen Song, den ich rausgesucht habe, As You Lie There, handelt von Pauls Crush aus der Jugend. Ein Mädchen namens Jasmine habe ich recherchiert. Und sie wusste gar nichts davon, dass er so sozusagen ein Auge in der Nachbarschaft auf sie geworfen hatte und hat das dann irgendwie Jahre später wurde sie mal drauf angesprochen und so, ach, das wusste ich gar nicht. Naja, aber ist ein cooler Opening-Song von der Platte und dem wollen wir euch nicht vorenthalten.

0: wunderbar.
1: Sir Paul McCartney.
0: Also, da muss ich mir die Vinyl nochmal in den Warenkorb legen.
1: Ja, musst aber auch auf Bestellen drücken. Aber werde ich wahrscheinlich auch tun.
0: Ach, deswegen kommen die ganzen Platten her.
1: Ich mag das Album auch sehr. Und ja, toll, dass Paul immer weitermacht.
0: Ja, also.
1: Ist halt und bleibt halt ein echter Musiker, ne?
0: So wie wir.
1: Im Herzen. So, und die nächste Band, das sind auch Musiker im Herzen, die wir sogar kennen persönlich. Die kommen nämlich aus Lingen. Und es geht um die Band Big Tennis. Und
0: ist auch schon seit, die muss ja auch schon fast seit, ich will nicht lügen, gibt es die schon seit 30 Jahren?
1: Nee, also wir sind ja mit Morbid Minds so 98 angefangen. Big Tennis gibt es auch seit der Zeit
0: also
1: ungefähr.
0: Über 25
1: also
0: Jahre gibt es die.
1: Spätestens Band. Seit 2000 gibt es die sicher auch schon. Ja, und die haben eine tolle neue Single rausgebracht. Und die heißt The Sun. Und bei Big Tennis steht ein großes Heimspiel an in diesem Jahr, nämlich werden die Jungs auf dem Lautfeuer-Festival in Lingen auftreten.
0: Das und ehemalige das ist, Abi-Festival.
1: Genau, das ehemalige Abi-Festival. Und das ist vom 10. bis zum 11. Juli im Lingen am AKW. Umsonst und draußen, wie immer, wie eh und je. Und Big Tennis spielen am Samstag, habe ich recherchiert, am zweiten Tag, also um 15 Uhr auf der Hauptbühne. Und ich habe mir vorgenommen, ich werde es mir auf jeden Fall anschauen, Holger, vielleicht kommst du ja auch mit und wir holen ein paar O-Töne ein für unsere Sendung.
0: Wir gehen da auf
1: O-Ton-Collage machen wir da.
0: Mit dem Handy halten wir das da hin und nehmen das auf. Ja, genau. Bin ich gerne mit dabei. Ja,
1: ja, cool. Die Single finde ich total toll, The Sun, die wurde 2024 aufgenommen, zusammen mit der EP Low in den Tritonus Studio und Hansa Studios Berlin. Ist ja auch ein sehr bekanntes Studio.
0: Absolut,
1: das,
0: ja.
1: Die Hansa Studios.
0: Das kriegt man auch nicht umsonst, glaube ich.
1: Nee, ja, und das Video auch gerne mal anschauen auf YouTube. Da ist dann Sänger Mark, steht an einem Pier in Singapur mit einer Gitarre und dem Song im Ohr und performt den da. Kann man halt auch einfach mal machen. Ne?
0: Ja, also die nehmen das sehr ernst und finde ich aber auch gut. Also die Qualität ist erstmal top von den Songs.
1: Ich finde die Qualität auch super und es ist halt, müsste halt bekannter sein, weil es wirklich so gut
0: es
1: ist.
0: Müsste eigentlich viel bekannter sein.
1: Aber daran arbeiten wir jetzt, weil deswegen spielen wir es natürlich bei Zahler. Und ihr hört jetzt von Big Tennis die neue Single The Sun. Viel Spaß damit.

0: Big Tennis mit The Sun haben wir gehört und ein großartiger Song für jede Sommerplaylist. Auto, ja. Fenster auf und den Song an, finde ich wirklich großartig. Auch cool, wie der Song sich aufbaut und ich liebe den Refrain, den Gesang.
1: Ja, ja. Diese Akkorde, die Harmonien sind sehr schön anzuhören.
0: Ja.
1: Aber du sagtest, die EP generell ist cool. Also die hat den einen Song, wie hieß die EP nochmal?
0: Low.
1: Low, genau. Die Single hatte ich damals ja auch schon mal gespielt.
0: Ja, stimmt.
1: Also auch der Song ist top. Also diese vier Songs haben die, glaube ich, jetzt auf der EP, kann man sich rauf auch genauso wie Paul McCartney rauf und runter anhören.
0: Ja, das ist doch mal ein ehrenhafter Vergleich, oder?
1: Das kann man mal machen. So, ich muss auch noch ein bisschen Werbung in eigener Sache machen, Johannes. Nämlich ein paar Tage, Wochen vor dem Lautfeuer-Festival findet nämlich in Haaren die Uferklänge statt. Hatte ich in der letzten Sendung, glaube ich, auch schon mal gesagt. Am 27.06. Schönes umsonst und draußen, nicht so groß wie in Lingen, aber dafür sehr gemütlich an der Ems in Haaren. Und da werden vier Indie-Bands spielen, Hi Hi, Elephant, Agatha Is Dead und Walzburg. Und ich hatte in der letzten Sendung schon mal einen Song von Elephant gespielt, der mir auch sehr gut gefallen hat. Und heute spiele ich noch einen Song von Hi Hi, einem Indie-Trio aus Belgien, aus der Gegend um Brüssel. Und die haben sich gegründet 2010, da gibt es schon etwas länger. Und das ist so, ja, es ist eine Indie-Band, aber die sind schon ein bisschen aus den 80ern und 90ern beeinflusst. Das hört man im Sound.
0: Ich habe mir auch schon live Videos von denen angeguckt.
1: Ja, und die haben jetzt auch gerade, die haben irgendwie drei Alben insgesamt und haben jetzt gerade just noch ein neues veröffentlicht. Und das heißt Noonday Demon. Und da spiele ich jetzt einfach den Song Odessa spielen, in dem auch der russische Angriffskrieg auf die Ukraine thematisiert wird.

0: Hi, hi aus Belgien. Und die Band könnt ihr euch, wie gesagt, am 27. Juni bei den Uferklängen in Haaren anhören. Auf den Emswiesen. 17 Uhr geht los.
1: Wird auf jeden Fall eine spannende Liveband, freue ich mich auch schon drauf. Ich habe mir auch schon so das eine oder andere Video von denen angeschaut, auch von allen Bands, die da spielen. Das wird richtig
0: schön. Wir hoffen auf Sonnenschein und dann wird das ein richtig cooler.
1: Dann einen geilen Sommerabend, dann kann das ein perfekter, gemütlicher, kleiner Festivaltag werden.
0: Idealerweise fährt noch ein Binnenschiff hinter der Bühne lang. Ne?
1: Genau, das wird wahrscheinlich passieren.
0: Arrangieren wir. Das
1: ja. Okay, Holger, ich habe auch noch eine Band mitgebracht, die haben wir auch noch nie bei Zala gespielt. Und ich bin durch Oliver Polak auf die nächste Band aufmerksam geworden.
0: Ja.
1: Hat man in irgendeinen Podcast reingehört, wo er dabei war. Und da war er gerade in L.A. Und dort hat er sich eine Band angeschaut, nämlich die Band Whitney. Und ich habe die Band dann sofort neugierig ausgecheckt und für gut befunden. Sehr chillige Sounds und melodiöser Folkrock. Und das erinnert ein bisschen an Crosby, Stills, Nash & Young meets Elliott Smith meets Bon Iver. Also sehr... Ja, hoher Gesang, dieser, wie nennt man das dann? Falsetto-Gesang, ne?
0: Kopfstimme.
1: Sehr softe Klänge, ist halt wirklich eher so softer Folkrock, aber ja, trotzdem irgendwie melodiös und cool. Und der Hintergrund ist so, die beiden Musiker Julian Ehrlich und Max Kakacek haben sich beide im Winter... haben sich beide im Winter 2014 in Chicago nach einer Bandtrennung zusammengetan. Und Whitney hieß aber nicht nur das Projekt, es ist auch der Name eines Alter Egos oder eines Mitstreiters im Geiste, der ihnen beim Songwriting geholfen hat. Und ihnen dabei geholfen hat, ihre Musik aus einer dritten Perspektive zu betrachten. Und dann haben sie sich immer gefragt, was würde Whitney jetzt machen, wenn sie mal wieder beim Songwriting feststeckten?
0: Okay.
1: Fand ich ganz witzig, die Geschichte vom Bandnamen. Ja, und die Zutaten ihres ersten Albums waren Herzschmerzüberwindung im Winter, Fernweh, Zelten im Hinterhof, analoge Aufnahmen unter Zeit- und Budgetdruck. Und so entstand eine Band, die inzwischen 10 Jahre auf dem Buckel hat und im vergangenen Jahr mit Smalltalk ihr bereits 6. Studioalbum veröffentlicht hat. Und wir hören nun von diesem Album den wirklich schönen Song Dandelions und ich wünsche euch viel Spaß damit.

0: das nicht ein schöner Sound? Whitney mit dem Song Dandelions und bewundert haben wir gerade nochmal am Ende die Bläser, Posaune und Trompete
1: eventuell.
0: Könnte
1: Trompete und Posaune gleich beidermaßen gewesen sein.
0: Ja, finde ich total toll, die Band. Das kann man auch super, super durchhören, die Musik von denen. Also Whitney müsst ihr euch auf jeden Fall mal merken.
1: Ja, so. Jetzt wollte ich noch kurz ein bisschen berichten von meinem ersten Festival, das ich dieses Jahr besucht habe.
0: Oh, jetzt kommt eine längere Vorlesung von Holger. Impulsvortrag.
1: Bitte nehmen Sie ein Getränk und richten Sie Ihren Stuhl.
0: Ich lehne mich mal zurück mit meinem alkoholfreien Helm.
1: So schlimm wird es nicht. Das ist quasi jetzt die Anmoderation des nächsten Songs, den ich spielen will. Also ich war ja auf dem Rock am Ring letzte Woche. Und also 2 Wochen her, wenn diese Sendung ausgestrahlt wird. Und ich habe ja für mich auf der To-Do geschrieben, ich will einmal die 4 großen Festivals auch einmal abklaspern.
0: Welches kommt denn da noch?
1: Wacken fehlt noch.
0: Ach so, echt? Okay. Ja. Was noch? Dann?
1: Ja, dann habe ich alle. Also ich war ja, also Deichbrand.
0: Deichbrand zählst du mit zu den größten? Nee.
1: Einer der größeren.
0: Ja, aber, okay.
1: So, würde ich so sagen. Oder auch vom Genre her, ne?
0: Ja.
1: Also Deichbrand, Hurricane, Rock am Ring und Wacken fehlt noch. Und ich kann aber jetzt schon mal sagen, dass das Rock am Ring nicht mein Festival ist und auch nicht wird, glaube ich. Dass, musikalisch ist das mir auch schon wieder eine Spur zu hart teilweise, das Geknüppel, was da teilweise gespielt wird, oder die Bands.
0: Ja.
1: Und in diesem Jahr war es ja so, dass am Freitag sehr viel 2000er New Metal, das sind natürlich alles Bands, die man aus der Jugend noch kennt und da hat man sich vielleicht auch ein bisschen drauf gefreut. Und tatsächlich hat mir da nur irgendwie Bush gefallen. Also an dem Freitag haben Bush gespielt, The Hives, Papa Roach und Linkin Park.
0: Ich habe halt Bilder gesehen vom Gig bei Linkin Park und das wäre zum Beispiel eine Band, wenn ich auf dem Rock am Ring wäre, hätte ich die ausgelassen. Aber ich glaube, würde mal sagen, 95% aller Rock am Ring-Besucher sind wegen denen da.
1: Genau, das war auch so. Und wegen Iron Maiden, die am Sonntag gespielt haben.
0: Okay.
1: Und, Linkin Park habe ich nicht mehr wahrgenommen, weil ich mir das schon A, zu viele Leute waren und B, hatte ich eine Plastikfolie vorm Gesicht und habe das Gelände schon wieder verlassen.
0: Ich weiß nicht, ob ich das gerade erzähle. Ich habe das halt auf Bildern gesehen, den Gig vom Linkin Park. Das war so unfassbar voll, eine riesige Menschenmenge. Ich dachte, krass.
1: Ich war da ja noch nie und ich kann das nicht beurteilen, ob das immer so voll ist. Also das Festival ist ausverkauft mit 90.000 Menschen. Gefühlt waren da mehr, weiß ich nicht. Also nur, das ist aber nur ein Gefühl, ne? Und aber das liegt vielleicht auch daran, dass das eben alles so eng ist, dass man die Hauptbühne ist auf dieser Boxengasse da. Ich meine, das ist ja nicht die Rennstrecke, glaube ich, aber dieser Nebenplatz bei den Boxengassen. Und das ist so ein Schlauch, dass man da so ein kleines enge Gefühl hat. Also nach rechts sind nur die ganzen Boxengassen. Man fühlt sich eingeengt nach rechts hin und nach zur linken Seite öffnet sich das ein bisschen, aber auch nicht so wahnsinnig viel. Und man ist nur darauf angewiesen, direkt vor der Bühne, da musst du dich ja schon Tag vorher gefühlt hinstellen. Also du guckst die ganze Zeit nur auf LED-Wände, auf den ganzen Delay-Lines, die da aufgestellt sind.
0: Ja.
1: Und guckst immer nur nach oben auf die LED-Wände. Und wenn du Glück hast, funktionieren die Delay-Lines und hast auch einen vernünftigen Sound, den ich zum Beispiel bei The Offspring nicht hatte.
0: Da okay.
1: Fehlte die Hälfte des Schlagzeugs. Also,
0: oh, wow.
1: War alles nicht so toll.
0: Also, ja, wir haben schon gerade gesagt, das Gefühl dieses Beengtsein, das hat man halt beim Hurricane gar nicht. Ne? Also da fühlt man sich eigentlich immer wohl, ob auf Gelände oder auf dem Zeltplatz.
1: Das ist alles ein bisschen weitläufiger. Ja. Und man hat immer, finde ich, bei diesen Festivals, wo das auf einer Wiese ist und die Bühne, dass sich das Publikum nach hinten, fächert sich das ein bisschen auf. Und wenn mir das vorne zu eng ist, dann gehe ich einfach nach hinten und dann löst sich das automatisch so ein bisschen auf.
0: Ja.
1: Und das ist beim Rock am Ring ein bisschen schwieriger. Bevor sich das auflöst, muss man sehr weit laufen. Naja, und ich hatte, der Eindruck war halt dann auch schon ein bisschen schwierig. Und samstags war nicht so viel dabei, außer Tom Morello. Der hat mich, das war recht interessant. Mhm. Ist ja der Gitarrist von Rage Against the Machine.
0: Genau.
1: Und sonntags hatte ich 3 Bands auf dem Plan. Social Distortion, The Offspring und Iron Maiden. Und das war irgendwie auch alles irgendwie enttäuschend auf ganzer Linie. Also nicht so ganz schlimm, aber fast. Social Distortion hatte ich ja in der letzten Sendung gespielt.
0: Ja.
1: Als sozusagen, weil ich mir die angucken wollte. Und die sind halt auch alt. Und wie viele Bands einfach ja mit ihrem Publikum gealtert sind. Und da fehlte komplett Energie. Die haben Songs runtergeplätschert.
0: Ja.
1: Also ohne großartig irgendwie mit Emotionen da auf der Bühne irgendwie was zu veranstalten. Also da sind wir dann auch recht schnell weg oder haben uns anderen Sachen gefrönt, wie zum Beispiel einem Glas Bier. Und dann haben wir uns so Offspring natürlich angeguckt. Da fehlte, wie vorhin schon erwähnt, die Hälfte irgendwie vom Sound.
0: Ja.
1: War irgendwie also auch nicht schön. Und dann den Anfang von Iron Maiden noch gesehen. Gefiel uns auch irgendwie alles nicht. Und dann meinte unser Freund Sebi, lass es mal zu der Mandora Stage auf der zweiten Bühne. Da spielt nämlich Perfect Circle. Und das war eine absolut beste Entscheidung, die wir treffen konnten. Denn da waren wenig Menschen.
0: Ich muss gestehen, ich kenne die gar nicht.
1: Ich hatte die auch nicht auf dem Zettel. Ich habe, er meinte, wieso kennst du die nicht? Das ist doch der Sänger von Tool. Tool kenne ich natürlich.
0: Ja, die Tool.
1: Aber ich habe mir früher schon, wie heute auch, ich merke mir Bandnamen, ich kann mir schlecht Bandnamen merken und oder die dazugehörigen Songs verknüpfen, dass ich das noch alles weiß, was ich vor 20 Jahren gehört habe. Und als ich jetzt in der Vorbereitung dieser Sendung das Albumcover gesehen habe von den aus den 2000ern, da ist okay, das hast du schon mal gesehen, das hast du schon mal gehört. Also ja, kennt man schon, aber war nicht mehr so im Gedächtnis. Auf jeden Fall war das ein Top-Auftritt mit einem Top-Sound. Wir standen aber auch vom FOH, also vom Mischpult. Aber es waren wenig Menschen da, weil die alle bei Iron Maiden waren.
0: Klar.
1: Und insofern haben wir uns da noch ein sehr, sehr schönes Konzert reingetan. Und mit diesem Gefühl sind wir dann sonntags eben wieder ins Camp zurück.
0: Ja.
1: Und dann hatte das noch immerhin einen kleinen
0: Abend noch gerettet.
1: Persönlichen
0: sehr gut.
1: Abschluss. Und von der Band A Perfect Circle habe ich mir jetzt noch einen Song rausgesucht aus dem Album 13 Step von welchem Jahr war das nochmal? 2003. Den Song The Outsider. Hört mal rein.

0: 2000er Alternative New Metal.
1: Es ist, ja, das ist halt so typisch, ne? Der frühen Nullerjahre, dieser
0: ein bisschen Metal, New bisschen Metal. Düster. Ich mochte das auch früher eigentlich ganz gerne. Dieses ist ja so ein bisschen leicht düster angehaucht, ne?
1: Aber ist das denn der Sänger von Tool auch?
0: Ja.
1: Okay.
0: Ja. Der steht aber tatsächlich bei dem Projekt ein bisschen im Hintergrund, also auch bei dem Auftritt. Der ist nicht vorne, er steht hinten, ist auch nicht mit Scheinwerfern beleuchtet, sondern vorne stehen Gitarrist und Bassist und das sind sozusagen die Frontleute der Band. Okay.
1: Alright. So, dann machen wir weiter. Dann schaffen wir vielleicht noch unsere letzten beiden Songs für heute.
0: Wenn wir schnell sind.
1: Und der nächste Künstler ist einer meiner Lieblingskünstler so der letzten Jahre, nämlich Kurt Weill. Und der bringt auch verlässlich alle ein, zwei Jahre immer wieder ein neues Album raus. Und jetzt hat er wieder eins herausgebracht vor kurzem, nämlich ein Album mit dem Titel Philadelphia's Been Good to Me. Und es ist, wie schon der Albumtitel verrät, eine Liebeserklärung an seine Heimatstadt, Philadelphia. Und man bekommt das, was draufsteht, nämlich eine Kurt Weill-Platte mit diesem verträumten, verschrobenen Gitarrensound, seinem sehr eigenwilligen Gesang, der ja teilweise auch so Sprechgesang ist. Und auch an diesem Album fließen so seine Ideen und Songs so aus ihm heraus wie so ein Gedankenfluss. Also denn man hat so das Gefühl, der sitzt in seinem Musikzimmer, alles ist ganz ruhig und die Songs so fließen aus ihm raus und das sind auch immer so die Lyrics, jetzt nicht komplett ausformulierte Gedichte und Poetik, sondern so, der haut seine Gedanken raus zu einem bestimmten Thema und daraus macht er dann seine Songs. Und irgendwie ist das Ganze bei ihm halt immer sehr authentisch und lässig. Und im Song, den wir gleich hören, singt er ganze Zeit von Old-Time Lo-Fi DIY Rock'n'Roll Nights. Und da kann ich auch nicht anders als wissend ihm zuzunicken. Und wir hören jetzt von Kurt Weill den Song Chance to Bleed.
0: Aber ich würde nochmal, wir können quasi die Sendung schon beenden, weil wir das zeitlich sonst nicht schaffen.
1: Ach so.
0: Insofern können wir uns auch gleich verabschieden und nochmal auf die nächste Sendung hinweisen.
1: Ja, das ist dann Zala Nummer 39 am Freitag, den 17.07.2026 um 18.03 Uhr hier bei Radio Ems Fechtewelle.
0: Genau. Und jetzt, wie Johannes gerade schon gesagt hat.
1: Soll ich es nochmal anmoderieren?
0: Ja, dann moderiere das doch bitte noch
1: einmal. Ja, kein Problem. Wir hören vom Album Philadelphia's Been Good to Me von Kurt Weill den Song Chance to Bleed. Und ich sage tschüss, bis zum nächsten Mal.
0: Bis dann. Tschüss.

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1: Ich bin Babette Büchner. Wer Wohngeld bezieht, muss wegen der Sparpläne der Bundesregierung mit Kürzungen rechnen. Das kündigte Bundesbauministerin Verena Huppertz in der Rheinischen Post an. Demnach wird ein Drittel der bisherigen Wohngeldhaushalte sogar ganz rausfallen. Bund und Länder müssten beim Wohngeld jeweils 1 Milliarde Euro einsparen, so Huppertz. In bestehende Bescheide soll dabei nicht eingegriffen werden. Der EU-Gipfel in Brüssel ist beendet. Bei mehreren Themen waren sich die Staats- und Regierungschefs uneinig.
2: In der Frage, ob die EU Fühler nach Moskau ausstrecken soll oder darf, beispielsweise. Hier gab es einen klaren Streit zwischen Deutschland und Frankreich einerseits und einigen anderen EU-Staaten andererseits. Und natürlich auch beim EU-Budget für die Jahre 2028 bis 2035. Auf dem Tisch liegt ein Vorschlag von knapp 2 Billionen Euro für 7 Jahre. Deutschland und andere Nettozahler wollen sehr viel geringere Ausgaben. Aus Brüssel, Dieter.
1: Israel und die libanesische Hisbollah-Miliz haben sich nach Angaben eines US-Regierungsvertreters auf eine neue Waffenruhe geeinigt. Sie soll schon in Kraft getreten sein.
3: Die Trump-Regierung macht Druck auf Israel, denn von Ruhe im Konflikt mit der Hisbollah-Miliz im Libanon hängt der ganze Iran-Deal ab. Weitere Verhandlungen mit dem Iran liegen so lange auf Eis. Teheran sitzt da eindeutig am längeren Hebel und droht mit erneuter Schließung der Straße von Hormuz, wenn die USA sich nicht an die Bedingungen des Rahmenabkommens halten. Und dazu gehört ein Ende der israelischen Angriffe im Libanon. Israel und Hisbollah werfen sich gegenseitig vor, die Waffenruhe zu brechen. Aus den USA, Tina Eck.
1: Die Linke will die AfD in Ostdeutschland über den Sommer mit einem intensiven Straßenwahlkampf zurückdrängen. Zum Auftakt des 3-tägigen Bundesparteitags in Potsdam sagte die Parteivorsitzende Ines Schwertner, die Linke werde alles tun, um die AfD von den Schalthebeln der Macht fernzuhalten. Die rund 500 Delegierten beraten bis Sonntag über die Linie der Partei und wählen eine neue Führung. Der Co-Vorsitzende Jan van Aken gibt sein Amt aus gesundheitlichen Gründen ab.
4: Und jetzt das Wetter für das Emsland und die Grafschaft Bentheim.
5: In der Nacht können in dieser sehr tropischen Luftmasse von Westen einzelne, teils kräftige Schauer und auch Gewitter entstehen. Die ziehen dann nach Nordosten ab. Die Tiefstwerte liegen bei 20 bis 22 Grad. Am Samstag gibt es dann zumeist viel Sonnenschein, ein paar wenige Quellwolken. Es ist und bleibt heiß bei bis zu 33 Grad und auch weiterhin recht schwül. Der Sonntag dann etwas angenehmer bei nur noch 29 Grad und weniger Luftfeuchtigkeit, die das Ganze angenehmer machen, bekommen wir dann zumeist wieder viel Sonnenschein.
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9: Es ist Freitag, 19 Uhr, und es wird wieder Gas gegeben. Es wird auf den Sender gehauen, so dass ihr wisst, das Wochenende wurde eingeläutet. Am Mikrofon heute Andreas Bethke, obwohl ich bin gar nicht hier. Ich bin in Wirklichkeit in Heiming und stehe da gerade mit Chakalak im Vorprogramm von Lord Bischof auf der Bühne vor ausverkauftem Haus. Deswegen ist das hier jetzt eine Aufzeichnung. Wir fangen mal an mit Paul McCartney und dem Song Home to Us. Er ist mit seinem neuen Album auf Platz 1 gelandet. Das ist schon mal gar nicht schlecht für einen Mann, der so lange schon dabei ist. Und danach hören wir Jared James Nichols mit Way Home. Damit fangen wir mal an. Los geht's.

0: Und jetzt geht's weiter mit der Band Corella, die ein ganz simples Leben leben. Simple Life heißt ihr Track. Und danach gibt's die Band As It Is. Ja, so wie es ist. Life, Love, Love.
1: Ich kann's

0: Dankeschön!
1: Das war natürlich Jock McDonald, a.k.a. Patrick O'Dowell, leider schon verstorben. Die fantastischen The Bollock Brothers haben ein paar Abschiedskonzerte gespielt. Eins wird noch kommen, das sagte Patrick Patton. Ich bin gespannt, was das gibt. Der Song hier hieß The Four Horsemen of the Apocalypse. Jetzt kommen wir zu einer Band, die nennt sich Spread Eagle und die gehen bis ans Limit, pushed to the limit.

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5: Hi, hier ist Martin Semmelrogge und heute live auf Gas Radio. Und immer auf der Hut sein, gell?

Der letzte Song kam natürlich von Golden Earring, die Twilight Zone. Das war's jetzt hier mit der Sendung Gas. Eine Aufzeichnung, nächste Woche wieder live und dann auch mit dem Heiko auf alle Fälle. Schaltet dann wieder ein, dann wird wieder auf den Sender gehauen, dann wisst ihr, dass das Wochenende eingeläutet wurde. Die Sendung beende ich, der heute mal für alles verantwortlich war, also was diese Sendung angeht, aber für den ganzen anderen Rest, da kann ich nichts. Andreas Bethke ist mein Name. Ich spiele zum Schluss nochmal die Massive Wagons mit Billy Balloonhead. Und danach gibt's nochmal eine spezielle Version von Mess It Up von den Rolling Stones. Ich freue mich schon auf das Konzert, was ich besuchen werde von Ron Wood im Paradiso in Amsterdam. So, bis nächste Woche. Ciao, tschüss. Hello!

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1: Ich bin Bobbit Büchner. Die Sparpläne der Bundesregierung treffen die Empfänger von Wohngeld besonders hart. Viele müssen mit Einbußen rechnen, einige könnten sogar leer ausgehen. Betreffen werden die Kürzungen alle bisherigen Empfänger, sagte Bauministerin Verena Huppertz der Rheinischen Post.
2: In bestehende Bescheide soll nicht eingegriffen werden, aber Wohngeld wird in der Regel für 12 Monate bewilligt. Danach muss es neu beantragt werden. Ein Drittel der Empfänger werde dann nach den Worten von Huppertz sogar komplett rausfallen. Bund und Länder müssten beim Wohngeld jeweils 1 Milliarde Euro einsparen. Die meisten Wohngeldbezieher sind Rentner und Familien. Anfang 2023 war mit dem Wohngeld-Plus-Gesetz der Kreis der Berechtigten noch deutlich ausgeweitet worden. Aus Berlin, Uli Reitinger.
1: Auch beim EU-Gipfel in Brüssel ging es um Geld. Der nächste Haushalt der Europäischen Union stand heute im Mittelpunkt der Beratungen. Ein neuer Vorschlag sieht nur kleine Kürzungen vor. Das reicht Deutschland bei weitem nicht, sagte Bundeskanzler Friedrich Merz in seinem Abschlussstatement.
3: Dieser Vorschlag, den wir jetzt von der Kommission und vom Rat haben, ist ein Vorschlag, der bei uns mindestens 15, eher 20 Milliarden Euro höhere Beiträge pro Jahr auslösen würde an den europäischen Haushalt. Und dass das angesichts unserer Haushaltslage im Augenblick nicht darstellbar ist, und zwar auf lange Zeit nicht darstellbar ist, ich glaube, das wird jedem klar, wenn er einfach nur mal die Zahlen hört.
1: Deutschland steuert den mit Abstand größten Teil zum EU-Haushalt bei. Zigaretten sollen nach Plänen des Finanzministeriums schrittweise deutlich teurer werden. So könnte der Durchschnittspreis für eine 20er-Packung von rund 8,80 Euro im Jahr 2027 auf rund 11,40 Euro im Jahr 2030 steigen. Das geht aus einem Entwurf für die Erhöhung der Tabaksteuer hervor. Auch andere Tabakprodukte sollen teurer werden. Das soll Haushaltslöcher stopfen und die Gesundheit schützen, heißt es. Kaum unterzeichnet, schon auf die Probe gestellt. Neue Kämpfe zwischen der israelischen Armee und der libanesischen Hisbollah-Miliz gefährden das Rahmenabkommen zwischen den USA und dem Iran. Laut einem US-Regierungsvertreter wurde zwar ab heute Mittag eine neue Waffenruhe vereinbart, allerdings gab es libanesischen Sicherheitskreisen zufolge in den ersten 45 Minuten bereits 12 israelische Angriffe.
4: Und jetzt das Wetter für das Emsland und die Grafschaft Bentheim.
5: In der Nacht können in dieser sehr tropischen Luftmasse von Westen einzelne, teils kräftige Schauer und auch Gewitter entstehen. Die ziehen dann nach Nordosten ab. Die Tiefstwerte liegen bei 20 bis 22 Grad. Am Samstag gibt es dann zumeist viel Sonnenschein, ein paar wenige Quellwolken. Es ist und bleibt heiß bei bis zu 33 Grad und auch weiterhin recht schwül. Der Sonntag dann etwas angenehmer bei nur noch 29 Grad und weniger Luftfeuchtigkeit, die das Ganze angenehmer machen, bekommen wir dann zumeist wieder viel Sonnenschein.
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0: 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Es ist 20 Uhr und 4 Minuten.
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1: Ich bin Babette Büchner. Wer Wohngeld bezieht, muss wegen der Sparpläne der Bundesregierung mit Kürzungen rechnen. Das kündigte Bundesbauministerin Verena Huppertz in der Rheinischen Post an. Demnach wird ein Drittel der bisherigen Wohngeldhaushalte sogar ganz rausfallen. Bund und Länder müssten beim Wohngeld jeweils 1 Milliarde Euro einsparen, so Huppertz. In bestehende Bescheide soll dabei nicht eingegriffen werden. Wenig Einigkeit gab es heute beim EU-Gipfel in Brüssel. Nicht nur bei den Beratungen zum Haushalt der Europäischen Union gab es bei den Staats- und Regierungschefs Differenzen.
2: Bei diesem EU-Gipfel wurde sehr viel Uneinigkeit deutlich. In der Frage, ob die EU Fühler nach Moskau ausstrecken soll oder darf beispielsweise. Hier gab es einen klaren Streit zwischen Deutschland und Frankreich einerseits und einigen anderen EU-Staaten andererseits. Und natürlich auch beim EU-Budget für die Jahre 2028 bis 2035. Auf dem Tisch liegt ein Vorschlag von knapp 2 Billionen Euro für 7 Jahre. Deutschland und andere Nettozahler wollen sehr viel geringere Ausgaben. Aus Brüssel, Dieter Ebeling.
1: Zigaretten sollen schrittweise deutlich teurer werden. Das Finanzministerium plant, dass der Preis für eine 20er-Packung auf 11,40 Euro im Jahr 2030 steigen soll. Das geht aus einem Entwurf für die Erhöhung der Tabaksteuer hervor.
3: Für die Regierung lohnt sich der Plan doppelt. Zum einen will sie so die Raucherquote von Jugendlichen und Erwachsenen senken. Außerdem steigen die Steuereinnahmen. Von den 11,40 Euro, die 2030 für eine 20er-Schachtel fällig werden, macht der Steueranteil ziemlich genau die Hälfte aus. Durch die schrittweise Anhebung der Tabaksteuer rechnet das Finanzministerium schon im kommenden Jahr mit Mehreinnahmen in Höhe von 756 Millionen Euro. 2030 sollen es satte 3,6 Milliarden Euro sein. Aus Berlin, Uli Rattinger.
1: Zehntausende Musikfans, Hitze und dann dunkle Wolken am Himmel. Wegen eines Unwetters ist das Southside Festival in Baden-Württemberg am Abend vorübergehend unterbrochen worden. Die Veranstalter riefen dazu auf, Schutz in den eigenen Fahrzeugen zu suchen. Das Southside und das gleichzeitig stattfindende Hurricane in Niedersachsen gehören zu den größten Rockfestivals in Deutschland.
4: Und jetzt das Wetter für das Emsland und die Grafschaft Bentheim.
5: In der Nacht können in dieser sehr tropischen Luftmasse von Westen einzelne, teils kräftige Schauer und auch Gewitter entstehen. Die ziehen dann nach Nordosten ab. Die Tiefstwerte liegen bei 20 bis 22 Grad. Am Samstag gibt es dann zumeist viel Sonnenschein, ein paar wenige Quellwolken. Es ist und bleibt heiß bei bis zu 33 Grad und auch weiterhin recht schwül. Der Sonntag dann etwas angenehmer bei nur noch 29 Grad und weniger Luftfeuchtigkeit, die das Ganze angenehmer machen, bekommen wir dann zumeist wieder viel Sonnenschein.
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1: Ich bin Ursula Winkler. Die Sparpläne der Bundesregierung treffen die Empfänger von Wohngeld besonders hart. Viele müssen mit Einbußen rechnen, einige könnten sogar leer ausgehen. Die Kürzungen beim Wohngeld würden leider alle bisherigen Empfänger betreffen, so Bauministerin Huberts in der Rheinischen Post.
2: In bestehende Bescheide soll nicht eingegriffen werden, aber Wohngeld wird in der Regel für 12 Monate bewilligt. Danach muss es neu beantragt werden. Ein Drittel der Empfänger werde dann nach den Worten von Huberts sogar komplett rausfallen. Bund und Länder müssten beim Wohngeld jeweils 1 Milliarde Euro einsparen. Die meisten Wohngeldbezieher sind Rentner und Familien. Anfang 2023 war mit dem Wohngeld-Plus-Gesetz der Kreis der Berechtigten noch deutlich ausgeweitet worden. Babit Büchner, Berlin.
1: Kaum unterzeichnet, schon auf die Probe gestellt. Neue Kämpfe zwischen der israelischen Armee und der libanesischen Hisbollah-Miliz gefährden das Rahmenabkommen zwischen den USA und dem Iran. Laut einem US-Regierungsvertreter wurde zwar am Nachmittag eine neue Waffenruhe vereinbart, allerdings gab es libanesischen Sicherheitskreisen zufolge in den ersten 45 Minuten bereits 12 israelische Angriffe. Auf der Suche nach einem vermissten Säugling in Renningen bei Stuttgart haben die Ermittler die Leiche eines Babys gefunden. Die Maßnahmen zur Identifizierung dauern aber noch an.
3: Es ist einer dieser Fälle, der mehr Fragen aufwirft als Antworten gibt. Klar ist nur, das Baby lag um kurz vor Mitternacht in seinem Kinderwagen und kurz später stellten die Eltern die Vermisstenanzeige. Der Rest sind Fragen. Stand der Kinderwagen draußen und wurde das Baby dort allein gelassen? Kam dann jemand und entführte den 3 Monate alten Säugling? Polizei und Staatsanwaltschaft halten sich sehr zurück und lassen die Fragen für uns alle erstmal unbeantwortet im Raum stehen. Mit 50 Beamten, 40 Suchhunden, Drohnen mit Wärmebildkamera und mit Hubschraubern suchte die Polizei nach dem Baby mit tragischem Ausgang. Uli Reitinger, Nachrichtenredaktion.
1: US-Präsident Trump hat in einem Interview behauptet, Italiens Ministerpräsidentin Meloni habe ihn beim G7-Gipfel um ein Foto angebettelt. Die Regierungschefin reagierte prompt und bezeichnete das in einem Instagram-Video als erfunden. Sie und Italien würden niemals flehen, so Meloni. Italiens Außenminister Tajani sagte wegen Trumps Aussagen einen für kommende Woche geplanten Besuch in den USA ab.
4: Und jetzt das Wetter für das Emsland und die Grafschaft Bentheim.
5: In der Nacht können in dieser sehr tropischen Luftmasse von Westen einzelne, teils kräftige Schauer und auch Gewitter entstehen. Die ziehen dann nach Nordosten ab. Die Tiefstwerte liegen bei 20 bis 22 Grad. Am Samstag gibt es dann zumeist viel Sonnenschein, ein paar wenige Quellwolken. Es ist und bleibt heiß bei bis zu 33 Grad und auch weiterhin recht schwül. Der Sonntag dann etwas angenehmer bei nur noch 29 Grad und weniger Luftfeuchtigkeit, die das Ganze angenehmer machen, bekommen wir dann zumeist wieder viel Sonnenschein.
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Hallo und einen wunderschönen guten Abend hier auf der Ems-Fechtewelle. Mein Name ist Manfred Reckers und ich begrüße euch zu einer neuen Ausgabe von VDREN, wie jeden Freitagabend hier auf der Ems-Fechtewelle. Wir starten heute mit einem WM-Song aus dem Jahre 1990, dem englischen WM-Song, nämlich New Order mit World in Motion, gefolgt von His Name is Alive und Sick. Herzlich willkommen! 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

Nun hören wir Boards of Canada aus ihrem neuen Album Inferno, hören wir nun All Reasons Apart, gefolgt von Jelka mit Mexiko.

Es gibt etwas Neues von Gold Panda, nämlich Ding the Motor. Und danach hören wir die B-52s mit Topaz.

Ich möchte jetzt erst einmal ein paar liebe Grüße loswerden, und zwar einmal an Marion und Peter Hedeli und an Christine und Christian Meyer. Schön, dass ihr so oft dabei seid. Wunderbar. Es geht nun weiter mit Spooky und Hyper Allergenic. Danach gibt es Damien's Ghosts mit Visions.

Als nächstes kommt nun schon Silence the Unwinking Mind mit Within Without, danach Axel Bohmann mit Space Drag im Kasper Bjorke Acid Dub Mix.

Und das war's auch schon wieder fast für heute mit Vidran und Manfred Reckers hier auf der Ems-Fechtewelle. Und natürlich euch, liebe Hörer, würde mich sehr freuen, wenn ihr nächste Woche wieder, ihr wisst schon, einschaltet. Und wenn die Zeit noch reicht, habe ich noch zwei Stück in der Pipeline. Das wären noch einmal Boards of Canada mit Arena Americana und Dino Lenny mit Richard Missing. Und somit wünsche ich euch noch einen schönen Abend, ein schönes Wochenende und sagt Tschüss, bis nächste Woche.

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1: Ich bin Ursula Winkler. Die Zivilbevölkerung soll besser vor Bedrohungen von außen geschützt werden. Darauf haben sich die Innenminister von Bund und Ländern auf ihrer Konferenz in Hamburg geeinigt. Bis 2029 soll Deutschland krisenfester werden.
2: Bei früheren Innenministertreffen stand die Migration ganz oben auf der Tagesordnung. Nun haben hybride Angriffe und unsichere Weltlage den Fokus verschoben. Es geht um zivile Verteidigungsfähigkeit. Und das erklärt auch den Gastauftritt von Verteidigungsminister Pistorius bei den Innenministern. Denn laut Bundesinnenminister Dobrindt sind Bevölkerungsschutz und Bundeswehr zwei Seiten einer Medaille. Von Dobrindt erwarten die Ressortchefs der Länder, dass er bald ein Schutzraumkonzept vorlegt. Dirk Zeitler, Berlin.
1: Bisherige Empfänger von Wohngeld müssen wegen der Sparpläne der Bundesregierung künftig mit Einbußen rechnen. Die Kürzungen würden leider alle bisherigen Empfänger betreffen, kündigte Bundesbauministerin Huberts in der Rheinischen Post an. Huberts zufolge wird ein Drittel der bisherigen Wohngeldhaushalte sogar rausfallen. In bestehende Bescheide werde aber nicht eingegriffen. Zigaretten sollen schrittweise deutlich teurer werden. Das Finanzministerium plant, dass der Preis für eine 20er-Packung von 8,50 Euro im kommenden Jahr auf 11,40 Euro im Jahr 2030 steigen soll. Das geht aus dem Entwurf für die Erhöhung der Tabaksteuer hervor.
3: Für die Regierung lohnt sich der Plan doppelt. Zum einen will sie so die Raucherquote von Jugendlichen und Erwachsenen senken. Außerdem steigen die Steuereinnahmen. Von den 11,40 Euro, die 2030 für eine 20er-Schachtel fällig werden, macht der Steueranteil ziemlich genau die Hälfte aus. Zusätzliches Geld, das in die Konsolidierung des Haushalts fließen kann, und das ist wirklich nicht wenig. Durch die schrittweise Anhebung der Tabaksteuer rechnet das Finanzministerium schon im kommenden Jahr mit Mehreinnahmen in Höhe von 756 Millionen Euro. 2030 sollen es satte 3,6 Milliarden Euro sein. Uli Reitinger, Berlin.
1: Viele Menschen sparen aktuell bei eher unnötigen Ausgaben. Das zeigt eine Umfrage für das Preisvergleichsportal Idealo. Am häufigsten wird bei Bekleidung und Accessoires, Hobby- und Freizeitbedarf, Elektronik sowie Wohn- und Haushaltsartikeln gespart. Im Freizeitbereich trifft es besonders die Gastronomie, Kinos, Konzerte und das Nachtleben.
4: Und jetzt das Wetter für das Emsland und die Grafschaft Bentheim.
5: In der Nacht können in dieser sehr tropischen Luftmasse von Westen einzelne, teils kräftige Schauer und auch Gewitter entstehen. Die ziehen dann nach Nordosten ab. Die Tiefstwerte liegen bei 20 bis 22 Grad. Am Samstag gibt es dann zumeist viel Sonnenschein, ein paar wenige Quellwolken. Es ist und bleibt heiß bei bis zu 33 Grad und auch weiterhin recht schwül. Der Sonntag dann etwas angenehmer bei nur noch 29 Grad und weniger Luftfeuchtigkeit, die das Ganze angenehmer machen, bekommen wir dann zumeist wieder viel Sonnenschein.
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4: Ja, seid gegrüßt und einen schönen guten Abend. Hier ist wieder die 90s Rave Radio Show mit Sascha Müller am Plattenteller und am Mikrofon. Jetzt eine Stunde hier auf der Ems-Fechtewelle. Ich wünsche euch viel Spaß.

Das war's auch schon wieder. Das war eine Stunde 90s Rave Radio mit Sascha Müller am Mikrofon und an den Plattentellern. Wir hören uns wieder in 4 Wochen und ansonsten wünsche ich euch noch einen schönen Abend, ein schönes Wochenende. Fahrt vorsichtig zur Party.

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1: Ich bin Ursula Winkler. Die Innenminister von Bund und Ländern wollen konsequenter gegen bandenmäßigen Sozialmissbrauch vorgehen. Zur Bekämpfung organisierter Täterstrukturen sei es von zentraler Bedeutung, effektive Maßnahmen zur Prävention, Aufdeckung und Strafverfolgung zu ergreifen, heißt es in einem Beschluss der Innenministerkonferenz.
2: Hintergrund sind vor allem Fälle, in denen Banden EU-Bürger aus Südosteuropa nach Deutschland geholt und in Scheinarbeitsverhältnisse gebracht hatten, damit sie als Aufstocker Anspruch auf Sozialleistungen erlangen. Zum Teil wurden diese Menschen in sogenannten Schrottimmobilien untergebracht. Polizei, Familienkassen, Jobcenter und Ausländerbehörden sollen enger zusammenarbeiten, um das zu verhindern. Die Innenminister wollen sich außerdem auf EU-Ebene dafür einsetzen, den Zugang von EU-Ausländern zu Sozialleistungen in Deutschland künftig an eine umfassende Beschäftigung zu knüpfen. Tine Klimach, Nachrichtenredaktion.
1: Die Verbraucherschutzminister der Länder dringen beim Bund auf einen nationalen Aktionsplan zur leichteren Abschaltung von Fake-Shops. Gefälschte Online-Shops müssten schneller vom Netz genommen werden. Dafür brauche es effektivere Verfahren als bisher, hieß es.
3: Sie sehen aus wie echte Online-Shops, sind aber Fallen. Denn sie verkaufen Online-Waren, die sie nie verschicken, ob Handys, Sneaker oder Fahrräder. Angesichts der Fußball-WM warnen Verbraucherschützer auch vor betrügerischen Angeboten von Fanartikeln und Tickets. Mit Fake-Shops im Internet nehmen Betrüger mitunter Millionen ein. Doch wie kann man sich vor dem Betrug schützen? Verbraucherzentralen raten dazu, über einen Fake-Shop-Finder vor einer Bestellung zu prüfen, ob ein Anbieter seriös ist. Dr. Zeitler, Berlin.
1: Jetzt ist der Verdacht bittere Gewissheit. Das tot aufgefundene Kleinkind nahe Stuttgart ist wegen eines Hitzeschlags im Auto gestorben. Das habe die Obduktion ergeben. Gegen die Mutter wird wegen des Verdachts der fahrlässigen Tötung ermittelt. Sie war laut Polizei fest davon überzeugt, ihre Tochter im Kindergarten abgegeben zu haben. Als sie das Mädchen am Nachmittag abholen wollte und das Kind nicht dort gewesen sei, habe sie es im Auto entdeckt. Zum Fußball. Die USA ziehen nach Mexiko als zweiter Gastgeber vorzeitig in die K.O.-Runde der WM ein. Die Amerikaner besiegten Australien mit 2:0 und hatten damit einen traumhaften WM-Start mit 2 Siegen in 2 Spielen. Für Australien ist das Weiterkommen nach dem Auftaktsieg gegen die Türkei weiterhin möglich.
4: Und jetzt das Wetter für das Emsland und die Grafschaft Bentheim.
5: In der Nacht können in dieser sehr tropischen Luftmasse von Westen einzelne, teils kräftige Schauer und auch Gewitter entstehen. Die ziehen dann nach Nordosten ab. Die Tiefstwerte liegen bei 20 bis 22 Grad. Am Samstag gibt es dann zumeist viel Sonnenschein, ein paar wenige Quellwolken. Es ist und bleibt heiß bei bis zu 33 Grad und auch weiterhin recht schwül. Der Sonntag dann etwas angenehmer bei nur noch 29 Grad und weniger Luftfeuchtigkeit, die das Ganze angenehmer machen, bekommen wir dann zumeist wieder viel Sonnenschein.
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0: 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Es ist 0 Uhr und 3 Minuten.

0: 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Es ist 0 Uhr und 47 Minuten.
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1: Ich bin Ursula Winkler. Die Innenminister von Bund und Ländern wollen bis spätestens 2029 Maßnahmen umsetzen, um den Schutz der Zivilbevölkerung zu verbessern. Darauf haben sie sich bei ihrer Konferenz in Hamburg geeinigt. Unter anderem sollen demnach eine widerstandsfähige IT-Architektur und bessere Möglichkeiten für eine abgesicherte Kommunikation geschaffen werden. Die Selbstschutzkompetenz der Bevölkerung soll durch Zivilschutzkurse und die Vermittlung notwendiger Kenntnisse an Schulen verbessert werden. Das Abkommen zwischen den USA und dem Iran sieht vor, dass die Straße von Hormuz geöffnet wird. Soll die deutsche Marine dabei helfen, dass das dauerhaft so bleibt? Im ZDF-Politbarometer sind 57% der Befragten dafür.
2: Das Ergebnis ist schon ein bisschen überraschend, denn wir reden hier im schlimmsten Fall über eine handfeste militärische Konfrontation mit dem Iran, der die Kontrolle über die Meerenge hat. 38% wollen dieses Risiko nicht eingehen und finden, Deutschland soll sich da raushalten. Aktuell sind allerdings schon zwei Schiffe der deutschen Marine auf dem Weg in die Region. An Bord sind 140 Soldaten. Die könnten helfen, die Meerenge von Minen zu befreien. Ob die deutschen Kräfte wirklich zum Einsatz kommen, ist noch völlig offen. Wir sind jedenfalls ready, sagt Verteidigungsminister Pistorius. Uli Reitinger, Berlin.
1: Beim EU-Gipfel ist es um die Beratungen zum Haushalt der Europäischen Union gegangen. Es geht um Billionensummen. Deutschland trägt dem mit Abstand größten Teil bei. Kein Wunder, dass Kanzler Merz darauf besteht, den Umfang des Haushalts möglichst gering zu halten.
3: Bei diesem EU-Gipfel wurde sehr viel Uneinigkeit deutlich. In der Frage, ob die EU Fühler nach Moskau ausstrecken soll oder darf, beispielsweise. Hier gab es einen klaren Streit zwischen Deutschland und Frankreich einerseits und einigen anderen EU-Staaten andererseits. Und natürlich auch beim EU-Budget für die Jahre 2028 bis 2035. Auf dem Tisch liegt ein Vorschlag von knapp 2 Billionen Euro für 7 Jahre. Deutschland und andere Nettozahler wollen sehr viel geringere Ausgaben. Dieter Ebeling, Brüssel.
1: Zum Fußball. Die USA ziehen nach Mexiko als zweiter Gastgeber vorzeitig in die K.O.-Runde der WM ein. Die Amerikaner besiegten Australien mit 2:0. Für Australien ist das Weiterkommen nach dem Sieg gegen die Türkei noch möglich.
4: Und jetzt das Wetter für das Emsland und die Grafschaft Bentheim.
5: In der Nacht können in dieser sehr tropischen Luftmasse von Westen einzelne, teils kräftige Schauer und auch Gewitter entstehen. Die ziehen dann nach Nordosten ab. Die Tiefstwerte liegen bei 20 bis 22 Grad. Am Samstag gibt es dann zumeist viel Sonnenschein, ein paar wenige Quellwolken. Es ist und bleibt heiß bei bis zu 33 Grad und auch weiterhin recht schwül. Der Sonntag dann etwas angenehmer bei nur noch 29 Grad und weniger Luftfeuchtigkeit, die das Ganze angenehmer machen, bekommen wir dann zumeist wieder viel Sonnenschein.
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1: Ich bin Ursula Winkler. Die Innenminister von Bund und Ländern wollen bis spätestens 2029 Maßnahmen umsetzen, um den Schutz der Zivilbevölkerung zu verbessern. Darauf haben sie sich bei ihrer Konferenz in Hamburg geeinigt. Unter anderem sollen demnach eine widerstandsfähige IT-Architektur und bessere Möglichkeiten für eine abgesicherte Kommunikation geschaffen werden. Die Selbstschutzkompetenz der Bevölkerung soll durch Zivilschutzkurse und die Vermittlung notwendiger Kenntnisse an Schulen verbessert werden. Die Sparpläne der Bundesregierung treffen die Empfänger von Wohngeld besonders hart. Viele müssen mit Einbußen rechnen, einige könnten sogar leer ausgehen. Die